0: rechten umgehend mit Vergeltung. Die Schweiz wird von einer Bluttat erschüttert. Bei einem Rave in Aarau fielen vergangene Nacht Schüsse. Eine junge Frau starb und 5 Menschen wurden zum Teil schwer verletzt. Die Fahndung laufe auf Hochtouren, teilte die Polizei mit.
1: Die Ermittler tappen noch im Dunkeln. Sie wissen noch nicht, wer hinter der Tat steckt und was das Motiv sein könnte. Einen Anschlag halten sie für eher wenig wahrscheinlich. Die Veranstaltung war schon vorbei und nur noch wenige Besucher waren auf dem Gelände, als die Schüsse fielen. Eine 22 Jahre alte Frau wurde tödlich getroffen. Sie soll vor Ort verblutet sein. 4 Männer und eine Frau wurden teils schwer verletzt. Die Fahndung gilt auch für den deutschen Raum. Die Fahrt von Aarau an die deutsche Grenze dauert nur etwa 45 Minuten. Aus Wien, Matthias Röder.
0: In der Fußball-Bundesliga hat der FC Schalke 04 ein bitteres Comeback erlebt. Der Aufsteiger verlor zum Saisonstart beim FC Augsburg mit 0:3. Außerdem gewann der SC Freiburg gegen Werder Bremen mit 4:1. Und die deutschen Hockeyherren sind zum 4. Mal Weltmeister. Im Finale in Belgien setzte sich das Team mit 1:0 gegen Spanien durch.
2: Das Wetter.
3: Jetzt in der Nacht, da nimmt die Bewölkung immer mehr zu. Da kann dann auch schon erster Regen mit dabei sein. Zum Start in den Tag gibt's dann auch erstmal wieder eine Regenpause. Also bevor der Montag bei Tageslicht dann wieder wolkig loslegt. Am Nachmittag kommt dann auch wieder einiges an Regen runter. Stellenweise sind da auch mal teils kräftige Gewitter mit dabei. Und dazu nicht mehr als 23 Grad heute.
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5: Zurzeit liegen uns keine Meldungen vor. Wir wünschen allen unterwegs gute Fahrt.
3: Und das mit Andreas Grunwald. Angenehme Nacht. Guck mal, Tag hat noch gar nicht angefangen. Ich habe schon wieder eine Frage an euch. Ne? Was ist lustig und zieht durch 6 Städte in NRW? Richtig, das Comedy Camp. Ihr seid ja richtig auf Zack heute Nachbar. Die Tour, die startet am 4. Oktober in Bergheim. Und da ist dann unter anderem Bastian Bielendorfer mit dabei. Und was der da so vom Stapel lässt, das hören wir uns gleich mal an. 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

0: knistert das da am Ende. Ich muss mal die Plattennadel auswechseln. 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Oktober in Bergheim mit dabei. 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
3: Ich habe eine neue Partnerin kennengelernt. Ich bin jetzt schon seit einigen Jahren mit einer wirklich fantastischen Frau zusammen. Allerdings musste ich letztens als Gamechanger meines Lebens feststellen, dass es einen Grund gibt, warum diese Frau sich in mich verliebt hat. Die hat nämlich überhaupt keinen Geschmack. Wirklich gar keinen Geschmack. Das überrascht jetzt viele hier nicht, das spüre ich gerade schon. Aber es war für mich, also meine Frau ist überraschenderweise eine sehr gut aussehende Frau. Sie ist wirklich so eine klassische 10. Kennt ihr diese Einteilung? 10? 10 bedeutet also von Gott an einem guten Tag aus einem Stück Marmor geschlagen. Wirklich. Und ich bin eine 4. Also ich bin jetzt keine 1 so, weiß ich nicht, passt bei den Goonies aufs Piratenschiff auf oder so. Ich bin so eine klassische 4. Ich bin so ein besser als nix Mann. So an Karneval, nach 6 Kölsch, ich alleine auf der Tanzfläche, guckst du als Frau rüber und denkst, ja, besser als nix.
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1: Ja, mal mehr, mal weniger Wolken. So geht's jetzt durch die Nacht. Dazu ist auch mal ein bisschen Regen möglich. Temperaturen, die liegen gerade so zwischen 16 und 13 Grad. Der Montag, der macht dann eher ungemütlich weiter. Da geht's stark bewölkt los. Später kommen dann Schauer und Gewitter noch mit dazu. Vielleicht auch mal Starkregen oder Sturmböen. Und das dann alles heute bei 23 Grad.
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2: Zurzeit liegen uns keine Meldungen vor. Wir wünschen allen unterwegs gute Fahrt.
1: Ja, und weiter geht's durch die Nacht. Hallo zusammen, ich spendiere euch da jetzt mal drei Hits am Stück. Und da sind dann auch direkt mal drei verschiedene Jahrzehnte mit vertreten. Geht gleich durch die 90er mit den Spin Doctors und Two Princes. Aktuell wird's mit Loy und David Prentice. Und der 2000er, der kommt jetzt hier von Christina Aguilera.
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0: Ach ja, zum Schluss klingt sie so ein bisschen nach Ich hab's auch nicht leicht. Holly Humberstone, nach wie vor sehr schöne Nummer, To Love Somebody. Und jetzt greifen wir für euch hier nochmal in die frische Theke.
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1: Ich bin Thomas Brock. Das US-Militär hat Medienberichten zufolge erstmals seit Ende Juli wieder Angriffe im Iran geflogen. Ziel seien zwei iranische Raketenwerfer auf der Insel Larak gewesen, berichten etwa die Sender Fox News und CBS News unter Berufung auf einen US-Beamten.
2: Seit Wochen herrschte Ruhe zwischen den Kriegsparteien USA und Iran, allerdings gab es auch keinerlei Verhandlungsfortschritte. Jetzt startete das US-Militär wieder Angriffe, vor allem um zu verhindern, dass der Iran weitere Seeminen in der Straße von Hormuz verteilt. Präsident Trump behauptet, der Handelsweg sei von allen Minen geräumt und er hat gedroht, alle Schiffe zu zerstören, die in der Meerenge Seeminen legen. Trump beteuert auch, dass der Iran bezwungen und die Straße von Hormuz offen sei, allerdings liegt der Schiffsverkehr dort weiterhin ziemlich breit. Aus den USA, Tina Eck.
1: Wie sieht die angekündigte Reaktion auf den versuchten Sprengstoffanschlag am Flughafen Leipzig-Halle aus? Die Bundesregierung will darauf bald eine Antwort geben, das bestätigte Kanzler Merz nochmal in der ARD. Demnach laufen dazu aktuell Abstimmungen mit den Partnern.
3: Die ist abgestimmt, die wird in diesen Tagen auch final abgestimmt mit der Europäischen Union, mit den NATO-Partnern. Es wird eine Reaktion aus Deutschland sein, aber die Partner in der Europäischen Union und in der NATO werden davon nicht überrascht.
1: Bundeskanzler Merz. Eine mit Sprengstoff präparierte Drohne war Anfang August im Sicherheitsbereich des Flughafens zwischen ukrainischen Frachtmaschinen entdeckt worden. Nach dem Fährunglück vor Zypern mit mindestens 8 Toten sind der Kapitän und 7 Crewmitglieder festgenommen worden. Die Behörden kündigten an, mögliche Versäumnisse umfassend zu untersuchen. Die Rettungsarbeiten dauern an, nach zahlreichen Menschen wird noch gesucht. Die Fähre war kurz nach dem Auslaufen aus

0: Tirrenia in Nordzypern gekentert, nachdem Wasser eingedrungen war. In der Fußball-Bundesliga hat der FC Schalke 04 ein bitteres Comeback erlebt. Der Aufsteiger verlor zum Saisonstart beim FC Augsburg mit 0:3. Außerdem gewann der SC Freiburg gegen Werder Bremen mit 4:1. Und die deutschen Hockeyherren sind zum vierten Mal Weltmeister. Im Finale in Belgien setzte sich das Team mit 1:0 gegen Spanien durch.
1: Das Wetter. Wetter ist sauer, das Montag ist grau, immer wieder nass heute, stürmisch teilweise und es kann auch gewittern. Immerhin, es bleibt halbwegs warm, maximal bis 24 Grad heute.
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3: Zurzeit liegen uns keine Meldungen vor, wir wünschen allen unterwegs gute Fahrt.
1: Sebastian Pulli hier, tiefste Nacht, die Phase, wo das Hirn manchmal ein bisschen depressiv wird. Da hat man seine Tiefs, ist tatsächlich wahr, ist auch wissenschaftlich erwiesen. Und vielleicht brauchen wir da so eine beruhigende große Schwester, die sagt, es kommt alles in Ordnung. Die gibt's jetzt, Leonie, die singt Don't Worry.
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0: Thema jetzt hier im Sendeplan: Enten auf Kreuzfahrtschiffen. Ich habe erst gedacht, die Kollegen hätten das R in Entern vergessen, aber nein, es geht wirklich um Enten.
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0: Und zwar um Quietscheentchen. Eine Geschichte, die sehr nett angefangen hat, aber inzwischen so eskaliert ist, dass es richtig Ärger gibt. Fangen wir aber von vorne an. Kollegin Natascha Wittmark, warum Enten auf Kreuzfahrtschiffen?
2: Ja, das ist eigentlich nur ein lustiger Social-Media-Trend gewesen, aber der ist so ein bisschen ausgeartet. Also Kreuzfahrtpassagiere verstecken diese kleinen gelben Badeenten zum Spaß auf Schiffen. Andere Passagiere können sie dann finden und mitnehmen oder wieder verstecken. Dazu wird dann so eine kleine Notiz hinterlassen und das wird dann auch auf Social Media geteilt. Es geht da einfach darum zu schauen, wie weit und wohin so eine kleine Ente reist. Gestartet ist das wohl, weil mal ein kleines Mädchen in den USA damit angefangen hat. Das haben dann andere einfach weitergemacht.
0: Das ja ist mal wirklich süß, aber wie kann sowas, also wie können Quietscheentchen eskalieren, indem es zu viele werden?
2: Richtig, zu viele und das ist ein Problem. Die Masse an Enten treibt die Crew langsam in den Wahnsinn. Ja, so schreibt es eine Reederei in einem Newsletter an ihre Passagiere. Sie kommen mit dem Entsorgen nicht mehr hinterher. Außerdem werden sie wohl auch an so absurden Orten versteckt, dass sie teilweise ein Sicherheitsrisiko sind. Deshalb dürfen keine Enten mehr aufs Schiff gebracht werden.
0: Okay, keine Enten mehr aufs Schiff. Das ist die Service-Info für eure Nachtzieher jetzt mit

0: das Wetter.
1: Freuen wir uns eigentlich noch über Regen oder sind die heißen Sommertage schon wieder zu weit weg? Immer wieder nass heute, graue Wolken, stürmisch ist es teilweise und es kann auch gewittern. Aber es bleibt halbwegs warm, 24 Grad maximal.
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2: Zurzeit liegen uns keine Meldungen vor. Wir wünschen allen unterwegs gute Fahrt.
1: Sebastian Pulli hier und wenn man Jason Derulo und richtig viel Ecstasy in einen Mixer wirft und einmal gut durchmischt, dann kommt raus Tayo Cruz. Den gibt's jetzt mit Dynamite. Kommt gut durch die Nacht.
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0: Der offizielle WM-Song und auch inzwischen offiziell erfolgreichster Sommerhit dieses Jahres, Shakira, Burna Boy, Die Die.
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0: Und jetzt was ganz Frisches, eine neue kleine Nachtmusik jetzt. Ein Track, der treibt einmal schön an, mit so einem schönen pumpenden Bass, hat aber auch gleichzeitig so eine entspannte Gemütlichkeit. Muss man erstmal zusammenbringen, das beides. Von Moskenner, darf er auch deshalb selber ansagen.
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1: Ich bin Thomas Brockt. Wer ist für den versuchten Anschlag mit einer Sprengstoffdrohne verantwortlich, die Anfang August auf dem Flughafen Leipzig-Halle in der Nähe ukrainischer Frachtmaschinen entdeckt wurde? Schon bald will die Bundesregierung dazu Angaben machen. Die Ermittlungen stünden kurz vor dem Abschluss, sagte Kanzler Merz im ARD-Sommerinterview.
2: Die Bundesregierung stimmt ihre angekündigte Reaktion auf den versuchten Sprengstoffanschlag demnach aktuell mit europäischen Partnern und innerhalb der NATO ab. Es werde eine Reaktion aus Deutschland sein, aber die Partner würden davon nicht überrascht werden. Auf die Frage, ob Deutschland überhaupt angemessen reagieren könnte, sollte sich eine Urheberschaft Russlands herausstellen, antwortete der Kanzler. Warten wir mal ab, was angemessen reagieren heißt. Aus Regierungskreisen ist zu hören, in einem so gravierenden Fall sei es mit der Ausweisung von einem oder zwei Diplomaten nicht getan. Dirk Zeitler, Nachrichtenredaktion.
1: Das US-Militär hat Medienberichten zufolge erstmals seit Ende Juli wieder Ziele im Iran angegriffen. Es nahm dabei zwei Raketenwerfer auf der Insel Larak ins Visier, wie unter anderem die Sender Fox News und CBS berichten. Sie sollten daran gehindert werden, neue Seeminen in der Straße von Hormuz zu legen, hieß es. Die iranischen Revolutionsgarden drohten mit Vergeltung und griffen bereits US-Stützpunkte in Jordanien an. Nach dem Fährunglück vor Nordzypern mit mindestens 8 Toten sind der Kapitän und 7 Crewmitglieder festgenommen worden. Die Rettungsarbeiten dauern an, nach zahlreichen Menschen wird noch gesucht. Die Fähre war kurz nach dem Auslaufen gekentert, nachdem Wasser eingedrungen war.
3: Plötzlich hat sich das Schiff zur Seite geneigt. Menschen sprangen panisch auf und suchten nach Rettungswesten. Einige versuchten, Scheiben einzuschlagen, um aus dem sinkenden Schiff herauszukommen. An Bord herrschte Chaos, berichtet ein Überlebender. Warum Wasser in das Schiff eindringen konnte, ist bislang unklar. Die Hoffnung, weitere Überlebende zu finden, schwindet. Aus Athen, Takisaphos.
1: In der Fußball-Bundesliga hat der FC Schalke 04 ein bitteres Comeback erlebt. Der Aufsteiger verlor zum Saisonstart beim FC Augsburg mit 0:3. Zuvor hatte der SC Freiburg gegen Werder Bremen mit 4:1 gewonnen.
4: Das Wetter.
5: So, neue Woche. Willkommen im Herbst offenbar. Viele Wolken unterwegs heute. Es kann immer wieder Regen geben. Stürmisch ist auch teilweise und Gewitter sind auch drin. Das Ganze bei bis 24 Grad maximal.

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1: Zurzeit liegen uns keine Meldungen vor. Wir wünschen allen unterwegs gute Fahrt.
2: Sebastian Pulli hier, Frage zum Schulstart diese Woche. Kriegen schlaue Kinder eigentlich immer noch aufs Maul heutzutage? Falls ja, hier zum Trost für euch. Mr. Know-it-all heißt Herr Besserwisser. Aber das habt ihr ja schon gewusst.
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0: das Wetter.
1: Wetter ist sauer, das Montag ist grau, immer wieder nass heute, stürmisch teilweise und es kann auch gewittern. Immerhin, es bleibt halbwegs warm, maximal bis 24 Grad heute.
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2: A1 Dortmund-Köln zwischen Wuppertal-Langerfeld und Wuppertal-Ronsdorf, 1 Kilometer Stau, 10 Minuten Zeitverlust. Und A30 Osnabrück-Rheine zwischen Hörstel und Rheine, 2 Kilometer stockender Verkehr, 34 Minuten Verzögerung. Wir wünschen allen unterwegs gute Fahrt.
1: Sebastian Bulli hier und jetzt. What doesn't kill you makes you stronger. Was dich nicht tötet, macht dich stärker. Weiß ich nicht, vielleicht macht es dich auch einfach nur für immer komplett innerlich und äußerlich kaputt und toddepressiv. Aber das wäre dann halt auch nur ein mittelerfolgreicher Popsong. Kelly Clarkson jetzt. Schönen Montag.
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0: So, Urlaub ist rum. Was jetzt wirklich super wäre, Urlaub.
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0: Sieht Atze Schröder ähnlich, hat ja gestern Abend noch gearbeitet bei unserem großen Comedy Camp XXL in Münster. Aber er hätte auch schon wieder Lust auf Pause.
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3: Ja, nee, ist klar.
4: Geht's euch eigentlich auch so? Also, ich könnte schon wieder. Ja, das ist jetzt auch der beste Zeitpunkt, es zu tun. Ja, ganz ungeniert. Mein Gott, ist doch nichts dabei. Das machen die anderen nur auch. Jetzt den Sommerurlaub 2027 buchen. Ja, sicher. Wie lange willst du noch warten? Bis alles wieder ausgebucht ist? Hier, ich war gestern im Netto. Knaller Angebot. 2 Wochen türkische Riviera, 3 Sterne plus, all inclusive, Getränke flat schon drin, mit landestypischen Cocktails und Longdrinks. Ja, jetzt haltet euch fest, für 2 Personen, 3,99 inklusive Flug und Transfer. So, und jetzt kommt ihr. Ja, da muss man doch zuschlagen. Zu Hause bleiben wäre teurer. Wirklich, sein Sparfuchs bucht den nächsten Sommerurlaub jetzt noch, bevor du die Reklamationsmail vom diesjährigen Sommerurlaub abschickst. So bleibst du im Urlaubsfeeling und entgehst der Inflation. Ey, wie geil ist das denn? Das sind, rechne mal nach, pro Person gerade mal 14,28 Euro. Flug schon drin. Dafür kriegst du zu Hause gerade mal einen Schnitzel mit Pommes und Mayo. Ja, oder 2 Flaschen Küstennebel aus dem Trinkgut.
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1: Ich bin Thomas Brockt. Das US-Militär hat Medienberichten zufolge erstmals seit Ende Juli wieder Angriffe im Iran geflogen. Ziel seien zwei iranische Raketenwerfer auf der Insel Larak gewesen, berichten etwa die Sender Fox News und CBS News unter Berufung auf einen US-Beamten.
2: Seit Wochen herrschte Ruhe zwischen den Kriegsparteien USA und Iran, allerdings gab es auch keinerlei Verhandlungsfortschritte. Jetzt startete das US-Militär wieder Angriffe, vor allem um zu verhindern, dass der Iran weitere Seeminen in der Straße von Hormuz verteilt. Präsident Trump behauptet, der Handelsweg sei von allen Minen geräumt und er hat gedroht, alle Schiffe zu zerstören, die in der Meerenge Seeminen legen. Trump beteuert auch, dass der Iran bezwungen und die Straße von Hormuz offen sei, allerdings liegt der Schiffsverkehr dort weiterhin ziemlich brach. Aus den USA, Tina Eck.
1: Wie sieht die angekündigte Reaktion auf den versuchten Sprengstoffanschlag am Flughafen Leipzig-Halle aus? Die Bundesregierung will darauf bald eine Antwort geben. Das bestätigte Kanzler Merz nochmal in der ARD. Demnach laufen dazu aktuell Abstimmungen mit den Partnern.
3: Die ist abgestimmt. Die wird in diesen Tagen auch final abgestimmt mit der Europäischen Union, mit den NATO-Partnern. Es wird eine Reaktion aus Deutschland sein, aber die Partner in der Europäischen Union und in der NATO werden davon nicht überrascht.
1: Bundeskanzler Merz. Eine mit Sprengstoff präparierte Drohne war Anfang August im Sicherheitsbereich des Flughafens zwischen ukrainischen Frachtmaschinen entdeckt worden. Unter den durch Schüsse bei einem Techno-Festival in der Schweiz verletzten Opfern ist auch eine deutsche Frau. Das teilte die Aargauer Kantonspolizei mit. Bei den anderen vier Verletzten handele es sich um Schweizer Männer. Durch die Schüsse war gestern früh eine 22-jährige Italienerin getötet worden. Der oder die Täter sind weiter auf der Flucht. Es läuft eine Großfahndung. Das Motiv für die Tat ist noch unklar. Die Polizei geht davon aus, dass es sich entweder um einen Terrorakt, einen Amoklauf oder eine Abrechnung im kriminellen Milieu handelt. In der Fußball-Bundesliga hat der FC Schalke 04 ein bitteres Comeback erlebt. Der Aufsteiger verlor zum Saisonstart beim FC Augsburg mit 0:3. Außerdem gewann der SC Freiburg gegen Werder Bremen mit 4:1.
4: Das Wetter.
5: Freuen wir uns eigentlich noch über Regen oder sind die heißen Sommertage schon wieder zu weit weg? Immer wieder nass heute, graue Wolken, stürmisch ist es teilweise und es kann auch gewittern. Aber es bleibt halbwegs warm, 24 Grad maximal.
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6: A30 Osnabrück-Rheine zwischen Hörstel und Rheine, 3 Kilometer Stau, 7 Minuten Zeitverlust. Und A42 Dortmund-Kamp-Lindfort zwischen Oberhausen-Zentrum und Oberhausen-Buschhausen, 1 Kilometer stockender Verkehr. Wir wünschen allen unterwegs gute Fahrt.
5: Sebastian Pulli hier und bevor die Schule wieder anfängt diese Woche und der alte Feind, der 6 Wochen still war, wieder schreit, morgen für morgen, der Handywecker und die Kinder brutalst aus dem Bett jagt, die Sicherheit des eigenen Bettes und Hauses jetzt in Musik gegossen, das ist Home. Einen schönen Montag.
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0: Ja, vielleicht fühlen wir uns auch eher klein um die frühe Uhrzeit. Der Montag, erstmal gucken, ob der Kopf noch dran ist. Und dann die wichtigsten Infos.
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0: So, Kollege Niklas Lünebach, einiges los diese Woche. Wir hätten da zum Beispiel was ganz, ganz Fantastisches.
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0: Dann natürlich nach 6 Wochen Schonzeit diese Woche ja wieder Schule.
2: Genau, und wir begleiten euch da heute und die nächsten Tage. Was soll in die Brotdose? Wie war Schule früher versus heute? Und einfach alles rund um die Schule und wie ihr eure Kids dann darauf vorbereitet, ja, dass es eben am Mittwoch schon wieder losgeht, ne?
0: So, und hinten raus noch ein Thema, das wird wahrscheinlich mehr so mittelschön, ne?
2: Ja, heute stellt die Landwirtschaftskammer NRW die vorläufigen Ernteergebnisse dieses Jahr mit. Und da haben die Bauern bei uns schon signalisiert, ja, das fällt wohl nicht ganz so gut aus, ne? Klar, es war sehr heiß und trocken, es gab kaum Regen. Wie das genau auf die Ernte auswirkt und was das für uns bedeutet, da haben wir dann den Tag über auch einen Blick drauf.
0: So, haben wir soweit erstmal alles Wichtige auf dem Schirm. Jetzt gerne geistig wieder zurück ins Wochenende mit The Weeknd, Dancing in the Flames. Einen schönen Montag.

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1: So, neue Woche. Willkommen im Herbst offenbar. Viele Wolken unterwegs heute. Es kann immer wieder Regen geben. Stürmisch ist auch teilweise und Gewitter sind auch drin. Das Ganze bei bis 24 Grad maximal.
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2: A30 Osnabrück Bad Oeynhausen. Zwischen Bad Oeynhausen Ost und Kreuz Bad Oeynhausen 2 Kilometer Stau. Und im weiteren Verlauf zwischen Rheine-Kanalhafen und Rheine 1 Kilometer stockender Verkehr. Wir wünschen allen unterwegs gute Fahrt.
1: Sebastian Pulli hier, diese Woche endlich wieder Schule. Es gibt Kinder, die das sagen, das sind die, die da Freunde haben, deshalb jetzt Friends. Und danach für den Vater, der traurig im Türrahmen winkt und sich fragt, warum sein Kind sich nie so freut, ihn wiederzusehen. Sorry, Papi. Schönen Montag.
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0: wie dieser Partner, der einen morgens ein bisschen zu begeistert weckt. Smash Mouth bei uns.
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0: Aber gleich haben wir auch noch das etwas sanftere Guten Morgen von Taylor Swift. I knew it, I knew you. Einen schönen Montag.
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2: Am 1. September 1939 begann der Zweite Weltkrieg. Morgen jährt sich dieser Tag. Über 50 Millionen Menschen sind gestorben. Ein Kontinent in Trümmern. Dieser Krieg fiel nicht vom Himmel. Er wurde über Jahre vorbereitet mit Worten und mit Menschen, die wegschauten oder mitmachten. Dr. Martin Luther King hat einen Satz gesagt, an den ich oft denken muss in letzter Zeit. Am Ende werden wir uns nicht an die Worte unserer Feinde erinnern, sondern an das Schweigen unserer Freunde. Ich merke, wie in unserem Land der Ton wieder rauer wird, wie Stimmen lauter werden, die Menschen nach Herkunft sortieren und manche weniger wert erklären. Und ich merke, wie viele lieber leise bleiben, weil es unbequem ist, weil man sich raushalten will. Selbst die Kirche hat schon einmal geschwiegen, als es darauf ankam. Das darf nicht noch einmal passieren. Neutralität klingt vornehm, aber sie hilft am Ende denen, die viel Macht haben. Partei ergreifen heißt für mich, mich an die Stelle der Menschen zu stellen, deren Würde gerade verhandelt wird. Weniger Schweigen, mehr Haltung. Das nehme ich mit in dieser Woche. Sarah Wetscherer von der Evangelischen Kirche für Augenblick mal.
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1: Mit Thorsten Adolfs. Guten Morgen. Kanzler Merz macht sich Sorgen um Sachsen-Anhalt. Wenn die AfD, so wie es aussieht, am Sonntag die Landtagswahl dort gewinnt und die Regierung übernimmt, dann werde das Land große Probleme bekommen, sagte Merz im ARD-Sommerinterview. Ein AfD-Ministerpräsident werde ausländische Investoren abschrecken. Marc Weiß mit weiteren Infos.
2: Wenn die AfD gewinnt und möglicherweise sogar mit absoluter Mehrheit die nächste Regierung in Sachsen-Anhalt stellt, dann wäre das erste Mal seit der Auflösung von Hitlers NSDAP, dass eine rechtsextreme Partei wieder in Regierungsverantwortung für ein Bundesland kommt. Und das scheint durchaus realistisch. In den Umfragen liegt die AfD bei um die 40%. Geht es noch weiter rauf, dann ist eine absolute Mehrheit möglich. Merz sagte, das schrecke Menschen von außen definitiv ab.
3: Ich kann mir nicht vorstellen, dass noch internationale Investoren mit einem AfD-Ministerpräsidenten zu einem Spatenstich kommen, um neue Werke zu gründen und neue Unternehmen in Sachsen-Anhalt anzusiedeln.
2: Aufgeben will der Kanzler Sachsen-Anhalt aber noch nicht. Ein großer Teil der Wählerschaft sei noch unentschlossen, sagte er. Diese Menschen müsse man erreichen. Gewählt wird am kommenden Sonntag. Zu Überlegungen, mit welchen anderen Fraktionen die CDU möglicherweise eine Koalition eingehen könnte, um eine rechtsextreme Regierung zu verhindern, wollte Merz in dem Interview nicht sagen.
1: Und jetzt weitere Nachrichten im Überblick. Unionsfraktionsvize Krings fordert von Arbeitsministerin Baas, den vereinbarten Aktionsplan gegen Sozialleistungsmissbrauch vorzulegen. Krings sagte der RP, noch immer würden per Haftbefehl gesuchte Menschen in Deutschland Grundsicherung kassieren. Er sei entsetzt, weil das Arbeitsministerium offenbar keine Eile habe, diesen Zustand abzuschaffen. Der Verband der Automobilindustrie kritisiert den zu langsamen Ausbau von E-Ladesäulen für Lkw. Bundesweit gäbe es nur 355 Ladepunkte für sie. Für den flächendeckenden Einsatz solcher E-Lkw im Fernverkehr reiche das nicht aus, so der Verband. Der Nachholbedarf in diesem Bereich sei immens. Bis 2030 sind deutschlandweit 4.200 öffentliche Ladepunkte für Lkw geplant. Der Iran hat nach eigenen Angaben US-Stützpunkte in Jordanien mit Raketen und Drohnen angegriffen. 8 von ihnen konnten nach jordanischen Angaben zerstört werden. Die Revolutionsgarden sprechen von einem Vergeltungsangriff. Kurz davor hatte das US-Militär 2 Raketenabschussrampen ins Visier genommen. Mit ihnen sollten angeblich Seeminen in der Straße von Hormus gelegt werden. Das hatten sich die Schalker etwas anders vorgestellt. Der Aufsteiger ist beim Erstliga-Comeback in Augsburg mit 0:3 unter die Räder gekommen. Außerdem sah S04-Mittelfeldspieler Ron Schallenberg nach einer guten Stunde nach einer Notbremse die rote Karte. Im zweiten Sonntagsspiel besiegte der SC Freiburg Werder Bremen mit 4:1. Das waren die Nachrichten mit Thorsten Adolfs.
4: Jetzt das Wetter bei uns. 18 Grad sind es aktuell an der Gladbecker Musikschule. Und der Montag, ich sag's wie es ist, wird uselig, viele Wolken unterwegs. Und die bringen auch den ganzen Tag immer wieder Regen mit. Das bessert sich aber im Laufe der Woche. Schon morgen wird's deutlich trockener. Und dann gibt's so einen Mischmasch aus Sonne und Wolken bei 22 Grad.
5: Und jetzt haben wir es 6:02. Hier ist der Radio Emscher Lippe Verkehrsservice. Und da kann ich euch sagen, noch ist gar nichts los. Also uns ist nichts gemeldet. Weder Blitzer noch Staus. Solltet ihr aber irgendwas entdecken, ja, dann her damit. Geht ganz einfach über unsere App oder über die Radio Emscher Lippe Verkehrshotline 0209 360 und 4x8 bei WhatsApp und per Telefon. Allen unterwegs eine gute und natürlich auch sichere Fahrt.
4: Zusammen, da sind wir wieder und zwar, ihr habt es gehört, zu zweit.
5: Yeah, das Duo ist wieder vereint. Hier ist die Radio Emscher Lippe Version von Ernie und Bert, Marianne und Michael, Siegfried und Roy oder wie uns auch gute Freunde nennen dürfen.
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4: Jawollo, und jetzt schmeißen wir euch die Purple Disco Machine an und starten zusammen in die neue Woche. Einen schönen Montag.

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1: Um 6:09 einen wunderschönen guten Morgen und Kopf hoch.
2: Freunde, willkommen zurück in der ersten Liga. Jetzt heißt es hier bei Radio Emscher-Lippe in der Schalke spielen wieder. Mensch, die Welt dreht sich weiter.
1: Jetzt Mund wird wieder aufgepäppelt.
2: Weitermachen.
1: Leute, wir sind eure Tröster vom Dienst.
2: Ja.
1: Wir kennen diese Rolle, wir sind das gewohnt. Und also so haben wir uns das nicht vorgestellt, Timo.
2: Nee, also so dramatisch nicht. Also es war schon eine Klatsche. 3-0 verlieren in Augsburg, das hat schon ein bisschen wehgetan. Also dass die erste Liga was anderes ist als die zweite, das wusste man ja. Aber es wurde gestern wirklich schon aufgezeigt, dass es dann auch gegen die vermeintlich Kleinen, ich meine Augsburg spielt jetzt auch schon zig Jahre in Folge in der ersten Liga, die sind schon sehr etabliert. Aber puh, da merkst du schon, da wird jeder Fehler bestraft, wie es so schön heißt. Und Fehler haben die Schalker leider ein paar zu viele gemacht. Also das war schon bitter. Rote Karte dazu auch noch für Ron Schallenberg.
1: War halt jetzt so ein Reinstolperer und jetzt wird's besser? Oder wie ist deine Kurzanalyse?
2: Ja, normalerweise würde ich sagen, ja, es wird besser. Problem ist dieses nächste Heimspiel, weil da kommt ja vielleicht eine Mannschaft vorbei, die vielleicht auch ein bisschen Fußball spielt.
1: Ich meine jetzt nicht direkt das nächste anstehende Spiel, sondern perspektivisch.
2: Ja, also es ist im Endeffekt direkt mal so ein kleines Warnsignal. Also wo du dann siehst, was musst du in der ersten Liga liefern und was musst du eben ändern. Und dafür war dieses Spiel ganz gut. Ich finde auch so eine 1-0 oder 2-0 Niederlage hätte es dafür auch getan.
1: Ja.
2: Dieses 3-0 klingt dann schon sehr, sehr deutlich.
1: Aber das ist so was, da sagt man dann, sind wir jetzt wach? Sind wir jetzt
2: richtig,
1: alle wach? Und
2: richtig.
1: Dann sagen alle, ja, jetzt sind wir wach.
2: Coach.
1: Jetzt sind wir wach.
2: Ja, gut. Ja, und dann nächstes Heimspiel. Ich habe ja...
1: Ja, gut.
2: Vor ein paar Wochen noch behauptet, ja, wenn du die Bayern schlagen kannst, dann so am Beginn der Saison, da sind die noch schlecht drauf, alle nur im Urlaub. Gut, die Bayern, erstes Spiel 5-1 gewonnen, Schalke 3-0 verloren. Aber es wird ein ausgeglichenes Spiel
1: am Samstag. Irgendwann ist da immer. Hier ist Radio Emscher-Lippe, guten Morgen.

0: 17 Minuten nach 6. Guten Morgen, Gladbeck, Bottrop und Gelsenkirchen. Es ist der Montag, an dem ich nicht mehr alleine in diesem Studio bin. Ich habe euch 3 Wochen vollgeheult.
1: Jetzt wird wieder zu zweit geheult.
0: Dass ich Strohwitwe bin und jetzt heulen wir wieder zu zweit. Das ist ja herrlich und vor allen Dingen begehen wir unsere Morgenroutine endlich wieder zusammen. Es wird endlich wieder im Chor gezählt und es werden endlich wieder Erkenntnisse mit euch geteilt, die frisch vom Stapel
1: vom Wagen gefallen sind.
0: Frisch vom Wagen gefallen sind.
1: Ja. Die wir ganz billig jetzt verticken.
0: Komm, vorher wird gezählt, bevor sie justiziabel sind. Hier sind
1: 1, 2, 3 Dinge, die wir gestern noch nicht wussten. Und was ich noch nicht wusste, ist, welchen schlechten Ruf ich doch bei meiner Familie habe.
0: Ja gut.
1: Denn es begab sich Folgendes. Wir sind ja mit dem Auto in den Urlaub gefahren. Ja. Es ging ja an die polnische Ostsee. So, und wir waren schon 100 Kilometer unterwegs. Da sagte ich zu meiner Frau, hör mal, aber deinen Ausweis hast du auch eingepackt, oder? Oh, nee. Also sind wir wieder umgedreht. Wir sind 200 Kilometer für Noppes gefahren.
0: Oh mein Gott.
1: So, und weil wir schon vorher geschrieben hatten, so, wir sind jetzt unterwegs, schrieb dann meine Frau in die Familiengruppen, ja, wir müssen jetzt nochmal umdrehen, weil jemand seinen Ausweis vergessen
0: sofort
1: hat.
0: Sofort gedacht, du. Alle. Ich auch sofort.
1: So, oh, und alle so, oh, Timo, oh, oh.
0: Ja, ja.
1: Ey, ich war halt nicht.
0: Aber man kann auch sagen, du warst es ausnahmsweise. Nein, nicht. Ich wusste gestern noch nicht, was man auf seinem Weg nach Hause alles noch so mitnehmen kann. Immer Kreuznach. Da ist ein Typ von Samstag auf Sonntag nachts mit dem Fahrrad nach Hause gefahren und ich sag mal so, er hätte besser schieben sollen, weil der war voll wie ein Eimer. Jedenfalls ist er mit seinem Fahrrad volle Kanne in gepacktes Auto gebrettert.
1: Nicht schön.
0: Nee, ist dann abgehauen, aber die Polizei konnte ihm trotzdem habhaft werden.
1: Oh.
0: Und dann haben sie festgestellt, ey, wir kennen den Typen doch. Wir hatten doch heute Abend schon mal. Nee, wir hatten heute Abend schon mal mit dem zu tun. Ja, da hat er sich nämlich strunzenvoll in der Innenstadt, wo der anscheinend Kneipentour oder was weiß ich was gemacht hat, ausgezogen.
1: Mein Gott.
0: Also, es gab da schon einen kleinen Exhibitionismus-Einsatz. Und jetzt kommt dann noch Sachschaden und Fahrerflucht dazu. Ich sag mal, der Abend hat sich gelohnt.
1: Ganz toller Abend gewesen. Ja, was ich vor meinem Urlaub auch noch nicht wusste, ist, dass sich Kohlensäure in einer Kaffeemaschine gar nicht so gut verträgt.
0: Hast du in den Wassertank?
1: Ja, die hatten in diesem Ferienhaus hatten die so eine Kapselmaschine.
0: Ja.
1: So, und am ersten Tag, ich pack da die Kapsel rein und dann stand da bei uns eine offene Pulle Wasser, die wir von der Fahrt mit hatten.
0: Ja.
1: So, und ich dachte, die wäre halt komplett ausgelutscht, also überhaupt keine Kohlensäure mehr drin. Da habe ich nur gesagt, ja mal hier, da kann ich da auch das Wasser eben reinkippen. Für einen Kaffee reicht es doch noch. Meine Frau, ja, mach mal. So, ich halt reingekippt. So, und dann ging es los und dann kam erstmal kein Kaffee raus. Du hörtest so von dieser Kaffeemaschine. Und dann habe ich immer gesagt, naja, vielleicht ist da doch noch ein bisschen Kohlensäure drin gewesen. Da. Und dann sagte ich, ja klar, da vorne eine zuhe Flasche. Ich sage, ja, super. In dem Moment fing diese Kaffeemaschine an schon zu rappeln.
0: Ach,
1: dann habe ich die schnell ausgemacht. Ja gut, und dann habe ich probiert, sie zu öffnen und diese Kapsel da rauszuholen. Ich sag mal so, direkt am ersten Tag die komplette Bude voll mit Kaffeepulver, weil das Teil komplett explodiert ist.
0: Ja, da kann man noch entspannt in den Urlaub starten. Da
1: ja, war schön.
0: Sich doch
1: so, die erstmal eine halbe Stunde sauber macht, aber klasse.
0: 3 Dinge, die wir gestern noch nicht wussten, gibt's jeden Morgen für euch um diese Uhrzeit. Jetzt auch wieder im Doppelpack. Timo ist aus dem Urlaub zurückgekehrt.
1: Ja.
0: Praise the Lord. The Way I Are, Timbaland und Carrie Hilson jetzt bei Radio am Schaleppe. Schönen guten Morgen.

0: ist das hier eigentlich heiß drin? Ich habe Kopfhörer auf.
1: Versteht erstmal nichts. Junger Mann, was haben Sie gesagt?
0: Dann kommt in unser Betreuer jetzt hier mal.
1: Ja, gleich die Nachrichten um halb mit Alex Einzeling. Wir sind Vanessa Winkel und Timo Dungen. Schönen guten Morgen zusammen hier bei Radio im Schalippe.
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0: Fly Away um jetzt 6:30.
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2: Mit Alex Enseling, schönen guten Morgen. Auf der Kranger Straße in Gelsenkirchen kommt es ab heute zu einer Vollsperrung. Zwischen Haunerfeld und Mittelicher Straße ist dort bis voraussichtlich nächste Woche Mittwoch kein Durchkommen. Ihr solltet den Bereich möglichst weiträumig umfahren. Auch die Straßenbahnlinie 301 wird von der Sperrung betroffen sein. Allerdings erst etwas später. Zwischen Erle-Forsthaus und Bull-Rathaus fahren ab Samstag Busse statt Bahnen. Die Haltestellen Haunerfeldstraße und Hermann-Löns-Straße entfallen dann. Grund für die Einschränkungen in Gelsenkirchen sind Arbeiten am Asphalt und an den Oberleitungen. In Gelsenkirchen wird heute ein neuer Modulbau für die Grundschule Dörmannsweg übergeben. Das dreigeschossige Schulgebäude steht an der Plutostraße. Ein Modulbau besteht aus vorgefertigten Bauteilen, die vor Ort nur noch zusammengesetzt werden mussten. Das neue Gebäude soll zusätzlichen Platz für Schüler schaffen. Grund für die Erweiterung sind laut Stadt deutlich steigende Einschulungszahlen im Stadtbezirk Mitte. Die Stadt Gelsenkirchen hatte den Bau auf dem ehemaligen Tennisclub-Gelände im vergangenen Jahr beschlossen. Oberbürgermeisterin Andrea Henze übergibt das Gebäude um 11 Uhr an die Schulleitung. Das ist das Wichtigste heute Morgen. 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
3: Jetzt das Wetter bei uns. 18 Grad sind es aktuell am Malakoff-Turm und ansonsten, naja, also das geil wird das jetzt heute nicht.
4: Naja.
3: Eher uselig, sag ich mal. Richtung uselig sind wir am Montag unterwegs. Bedeutet viele Wolken, immer wieder Regen. 21 Grad maximal. Aber das ist jetzt nicht die ganze Woche so. Nee, das wird morgen schon besser. Im Laufe der Woche sowieso. Dann gibt es so eine Mischung aus Sonne und Wolken bei 22 Grad.
0: Na, guck an. 6:58. Hier ist der Radio im Schalippe Verkehrsservice. Und weiterhin ist uns noch nichts gemeldet. Weder Blitzer noch Staus. Ihr ändert das Ganze und zwar über unsere App oder über die Radio im Schalippe Verkehrshotline 0209 360 und 4x8 bei WhatsApp und per Telefon. Allen unterwegs eine gute und natürlich auch eine sichere Fahrt und damit einen schönen guten Morgen an diesem Montag, an dem ich dann doch feststellen muss, es ist kurz nach 7, ich habe noch keinen Kaffee getrunken.
3: Bitte?
0: Ja.
3: Also geht auf keine sogenannte Kuhhorn. Nee. Muss mal einer einen aufsetzen. Mach mal.
0: Vor allen Dingen aufsetzen, man drückt ja einfach nur um Knöpfchen, Kaffee kommt raus. Aber
3: ja, guck mal, das traue ich dir zu. Das kannst du mal machen für uns gleich.
0: Scheiße.
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0: Ja, also ich sag mal so, wenn ich einen Kaffee jetzt mache, es geschehen noch Zeichen und Wonders.
3: Oh mein Gott. Timo ist zurück und damit auch die schlechten Witze. Schön, dass ihr auch dabei wart.

0: Kelly, Rakim.
1: 6:07. Einen wunderschönen guten Morgen zusammen.
2: Radio im Schalippe ist hier, jetzt mit Lady Gaga. Abracadabra.

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0: aus den frühen 80ern, Man at Work, Down Under. Hier ist Radio im Schalipper, euch einen schönen guten Morgen zusammen an diesem Montag.
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5: Veronika Ferres und Carsten Maschmeyer haben sich getrennt. Es war doch alles gut so. Die Ferres war versorgt und glücklich in Hannover und ist uns wenig bis gar nicht mehr auf die Nerven gegangen. Ja, und der Maschmeyer hat ein bisschen in der Höhle des Löwen rumgemöpselt. Das konnte doch alles gerne so bleiben. Jetzt geht die ganze Ochsentour wieder los. Ja, was denn? Die Bunte und die Bild haben schon den Anfang gemacht. Lanz ist der Nächste, der die beiden in die Sendung zehrt. Dann Riverboat, Inas Nacht, Dschungelcamp. Und am Ende kann ich nicht mal mehr in Ruhe prominent getrennt gucken, ohne die beiden Grinsekatzen zu sehen. Unsere Oma hat immer gesagt, die Ferres, die habe ich immer gern gesehen. Ja, ich auch. Vor allem 1994 in Tom Gerhards ersten Film, Voll normal. Da hat die mir gut gefallen, als Tommys Schwester, dat Kanen. Schön assi damals. Bah. Ja, der Löwe und das Supervibe. Ein Traumpaar. Ach nee, jetzt nicht mehr. Schade eigentlich.
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1: Drei Wochen ohne dich durchgezogen, ist doch klar. Ach, wo der alles geschwommen ist, der Teddy, du.
2: Wahnsinn.
1: Jahnbad, Steinkopfbad, Sassbecker Freibad.
2: Ein Tausendsasser, dieser Teddy Swims. Ja, ja. Hier bei uns bei Radio im Schalippe mit Vanessa Winkel und Timo Dünnen. Einen wunderschönen guten Morgen zusammen.
1: Moin.
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1: Mit Thorsten Adolfs. Guten Morgen. Beim Ladenetz für E-Autos verbessert sich die Situation langsam. Es gibt mittlerweile immer mehr Ladesäulen. Davon können Spediteure nur träumen, denn der Ausbau der Ladeinfrastruktur für E-Lastwagen kommt zu langsam voran. Das sagt der Verband der Automobilindustrie und nennt Zahlen. In 3,5 Jahren soll es bundesweit rund 4.200 Ladepunkte für Lkw geben. Aktuell sind es gerade mal 355. Frage an Marc Weiß. Das heißt, wir erleben hier dasselbe wie vorher schon bei dem Pkw.
2: Offenbar ja, es wird da ganz viel geplant und versprochen, aber nur sehr langsam gebaut. Der Verband sagt, das sei ganz klar der Grund dafür, dass immer noch so viele Diesel-Lkw unterwegs seien. VDA-Präsidentin Müller sagt sogar, selbst wenn alle geplanten Ladepunkte umgesetzt wären, dann reicht das immer noch nicht. Das liegt an der Art der Ladesäulen. Von den 4.200 geplanten Ladepunkten sollen nämlich 1.800 besonders leistungsstark und schnell sein. 2.400 dagegen sind dann eher Standard und mit denen dauert auch das Laden eines Lkw sehr viel länger. Müller sagt, das könne sich kein Spediteur leisten. So könnten auch die gesetzlich vorgegebenen Lenk- und Pausenzeiten gar nicht eingehalten werden. Also es gibt hier offenbar noch sehr viel Nachholbedarf und das nicht nur in Deutschland. Das tröstet vielleicht ein bisschen. In einigen anderen EU-Staaten ist es laut VDA noch schlimmer. Müller nennt da zum Beispiel Polen und Tschechien. Hier gibt es offenbar so wenig Ladesäulen, dass die Durchfahrt wirklich sportlich wird. Und der VDA sagt, hier müsse die EU eingreifen. Man darf jetzt abwarten, ob und wann das passiert.
1: Danke, Marc. Und jetzt weitere Meldungen im Überblick. Nach dem Untergang einer Fähre vor Zypern werden noch 18 Menschen vermisst. Mindestens 8 Passagiere sind bei dem Unglück ums Leben gekommen. Der Kapitän und 7 Crewmitglieder wurden festgenommen. Die Fähre hatte sich auf dem Weg Richtung Türkei kurz nach dem Auslaufen zur Seite geneigt und war dann gesunken. Kanzler Merz warnt vor einer möglichen AfD-Regierung in Sachsen-Anhalt. Eine Woche vor der Landtagswahl sagte er im ARD-Sommer-Interview, ein AfD-Ministerpräsident werde ausländische Investoren abschrecken. Das Land werde erheblichen Schaden nehmen, wenn es so komme, wie man das jetzt befürchten müsse, so Merz. Sandalen sind bei den Menschen in Deutschland offenbar nicht mehr besonders gefragt. Der Trend zum sogenannten Smart Casual Stil, also der Mix aus eleganter und bequemer Kleidung, sorgt dafür, dass wir insgesamt weniger Schuhe kaufen und uns auf Modelle konzentrieren, die wir das ganze Jahr über zu jeder Gelegenheit tragen können. Wer Sneaker liebt, sieht schlicht keine Notwendigkeit mehr, sich zusätzlich Sandalen zuzulegen, sagt das Kölner Handelsforschungsinstitut IFH. Der Umsatz mit klassischen Sandalen ist deshalb im Vergleich zum restlichen Schuhmarkt überdurchschnittlich stark eingebrochen. Für den Handel insgesamt bleibt die Lage schwierig. Immer mehr Verkäufe wandern ins Internet. Mittlerweile liegt der Online-Anteil bei fast 40%. Soweit die Meldungen mit Thorsten Adolfs.
3: Jetzt das Wetter bei uns, 18 Grad aktuell am Bergersee. Ich rate von der Sandale ab. Ich rate von der Sandale ab, Freunde. Ich trage Sneaker heute. Das ist die bessere Entscheidung.
4: Das kannst du ja übertragen. Das ist ja das Schöne an den Sneakern.
3: Ja, mach aber, weißt du was? Die Deutschen tragen auch das ganze Jahr über Sandalen. Schön mit Socken drin noch. Naja, jedenfalls usselig heute so im Laufe des Tages. Viele Wolken, die unterwegs sind und Schauer mitbringen, bessert sich ab morgen. Da gibt es dann so einen Mischmasch aus Sonne und Wolken bei 22 Grad.
5: Und jetzt haben wir es 3:07. Hier ist der Radio Emscher Lippe Verkehrsservice. Blitzer sind uns da noch nicht gemeldet, aber eine Meldung von den Autobahnen habe ich für euch. Die A40 Richtung Duisburg zwischen Bochum-Hamme und dem Dreieck Essen-Ost. 3 Kilometer stockend. Ansonsten, wenn ihr noch was anderes habt, Blitzer oder Staus, dann gerne her damit. Geht zum Beispiel über unsere App oder über die Radio Emscher Lippe Verkehrshotline 0209 360 und 4x8 bei WhatsApp und per Telefon. Allen unterwegs eine gute Fahrt.
3: Jetzt gleich bekommen wir Besuch hier bei uns im Studio. Tyler aus Bottrop kommt vorbei.
5: Jo, er ist der jüngste Teilnehmer beim Ironman auf Hawaii.
3: Ist, glaube ich, ein bisschen anstrengend.
5: Ich denke auch.
3: Stell ihn mir zumindest vor, was da so zugehört, das erzählt er uns gleich hier.
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5: Jo, das sind wir und das hier ist Bibi Rexha, New Religion. Euch einen schönen guten Morgen zusammen an diesem Montag.

0: Romantik hier auf dem Montagmorgen. Also, da hat noch keiner gesehen.
1: Wahnsinn.
0: Bon Jovi, always bei Radio M. Schalippe. Schönen guten Morgen zusammen und wir haben was Frisches für euch aus dem Verkehrsservice.
1: Ganz romantisch über WhatsApp reingekommen.
2: Guten Morgen, hier ist die Melanie. Ich würde gerne einen Blitzer in Bottrop melden. Und zwar steht der auf der Kichelner Straße und blitzt in Richtung Stadtmitte. Tschüss.
1: Tschüss, danke schön Melanie fürs Bescheid geben. Also Bottrop, Kirchhellner Straße, hier wird geblitzt. Wenn ihr auch noch was habt, Blitzer oder Staus, gerne her damit. Zum Beispiel auch über die Radio im Schalippe App.

0: Um jetzt 18 Minuten nach 7, hier ist Radio Emscher-Lippe. Euch einen wunderschönen guten Morgen zusammen an diesem Montag.
1: Ja, und während ich mich so alle paar Tage zum Sport quäle, morgen ist wieder Lauftag angesagt in Wittring. Ich sage es euch, gibt es Menschen, die machen das in ganz anderen Dimensionen.
0: Ja, und da beschreiben wir jetzt Qual einfach mal in einem Wort. Triathlon.
1: Ja,
0: also das heißt Radfahren, Schwimmen und eben Laufen.
1: Und auch sehr lange, glaube ich, am
0: auch
1: Stück.
0: Auch das. Genau das macht Tyler Smuda aus Bottrop schon seitdem er 4 ist. Mittlerweile ist er ein bisschen älter geworden, ein bisschen größer geworden, ist jetzt 18 und heute Morgen bei uns im Studio. Schönen guten Morgen.
2: Guten Morgen.
1: So, dass du Triathlon machst, ist, glaube ich, vor allen Dingen auch für Bottropper nichts Neues. Also du bist sehr, sehr erfolgreich in deinem Sport und das bekommt man auch mit. Jetzt ist aber tatsächlich der Triathlon überhaupt auf deiner To-Do-List, nämlich genau. Ironman auf Hawaii. Genau. Und du bist mit deinen 18 Jahren tatsächlich der jüngste Deutsche, der da irgendwie dabei ist. Also wie muss ich mir das vorstellen? Was ist das für ein, was bedeutet dir das?
2: Das bedeutet mir sehr, sehr viel. Ich träume von dem, ich träume von Hawaii schon mein ganzes Leben lang, seitdem ich praktisch denken kann. Ich habe den Ironman Hawaii immer schon als Kind im Fernsehen gesehen. Und dadurch ist, dass ich das jetzt erreicht habe, schon ein Lebenstraum, den ich mir dadurch erfülle.
1: Alleine, dass du überhaupt teilnimmst, ist schon für dich der
2: als jüngster Deutscher ist das noch ein Bonus dazu.
0: Ja. Ist das dein Vorteil, dass du der Jüngste bist? Oder heißt das dann vielleicht, ja, da fehlt die Erfahrung? Oder?
2: Eigentlich sagt man, dass dann einem die Erfahrung und die Lebenskilometer im Sport fehlen. Ja.
1: Ach, die Lebenskilometer auch noch.
2: Umso älter man ist, desto besser ist es eigentlich in dem Sport.
0: Ja.
2: Umso jünger man ist, geht man auf die kürzeren Distanzen, weil man mehr Schnelligkeit und Spritzigkeit im Sport hat.
0: Ja.
2: Und umso älter man wird, umso langsamer wird man. Deswegen geht man dann auf die längeren Distanz.
0: Klingt logisch, ja.
2: Aber vielleicht klappt es ja auch so.
1: Ganz bestimmt.
0: Gehen wir davon aus. Ist das so, dass du, weil wir jetzt immer sagen, du bist der Jüngste im deutschen Team, kennt ihr euch so untereinander? Weißt du, wer sonst so aus Deutschland am Start ist?
2: Ja, man kennt sich halt, die Triathlon-Bubble ist dahingehend ganz schön klein. Ja. Man kennt, ein paar Leute kennen sich halt immer irgendwo durch und man ist über jeden irgendwie vernetzt.
1: Ah, okay. Ja. Und du fliegst morgen tatsächlich schon mal los. Also am 10. Oktober ist erst der Triathlon.
2: Genau.
1: Aber du bereitest dich natürlich noch ein bisschen mal drauf vor. Und du machst das jetzt nicht wie ich, mal nebenbei in Wittring ein bisschen, sondern du fliegst jetzt nach Asien. Erklär mal, warum du das vorher machst.
2: Ich fliege jetzt nach Phuket zu meinem Trainer ins Trainingslager. Dort bereite ich mich noch ein bisschen auf die Hitze vor in Thailand. Also die Hitze in Thailand ist noch mal ein bisschen stärker als die in Hawaii.
0: Ja.
2: Und du hast in Thailand noch mal ein bisschen mehr Luftfeuchtigkeit. Deswegen ist das der perfekte Vorbereitungsort halt noch für Hawaii.
0: Weil es noch härter ist.
2: Ja.
1: So, also dass das ein entspannter Lauf wird auf Hawaii, ne? Wenn du vorher nicht schon kaputt geschwitzt hast.
2: Also entspannt kann man jetzt nicht sagen, aber es ist hoffentlich ein bisschen angenehmer dann.
1: Ja, gute Taktik.
0: Ja, auf jeden Fall. Vorher einmal so richtig kacke, damit es dann sich am Ende einfacher anfühlt.
1: Was machst du am liebsten von Laufen, Schwimmen, Radfahren?
2: Radfahren.
1: Ja?
2: Radfahren, ja.
1: Okay.
2: Schwimmen ist ein bisschen langweilig und öde.
1: War das, glaube ich.
2: Laufen ist hinten raus zu hart und beim Radfahren siehst du halt noch ein bisschen was.
0: Schön sightseeing. Ja, wenn du auch vorbei bist, dann willst du auch ein bisschen was sehen. Ne? Also wir drücken dir auf jeden Fall die Daumen. Man könnte sagen, Bottrop goes Ironman auf Hawaii. 10. Oktober, da ist er soweit. Tyler aus Bottrop ist dabei. Der jüngste Deutsche beim Ironman dabei. Um das nochmal kurz zu sagen, das sind 180 Kilometer Radfahren.
1: Ja, mein Gott.
0: Knapp 4 Kilometer Schwimmen und ein Marathon laufen.
1: Ja. Also ist ja ein Samstag für mich, sage ich mal.
0: Ich bin jetzt schon außer Atem, nur weil ich das gesagt habe.
1: Tyler, wir drücken dir die Daumen.
2: Dankeschön.
1: Mach uns stolz, hast du ja jetzt schon als Bottropper, der dabei ist. Und aber wenn er durch ist, tu dir auch mal was Gutes.
0: Ja.
1: Leg dich mal auch mal an den Strand da ein bisschen. Ja.
2: Mach ich.
1: Ja, okay.
0: Wunderbar. Euch einen schönen guten Morgen zusammen. Radio Emscher-Lippe ist hier. Schönen Montag euch.

0: Arbeit. 5 Minuten vor halb 8 haben wir.
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0: Und jetzt haben wir es inzwischen schon 7:30.
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2: Mit Alex Enseling, schönen guten Morgen. In Gelsenkirchen-Bismarck hat es einen ungewöhnlichen Einbruch in die Wohnung eines 17-Jährigen gegeben. Wie die Polizei berichtet, suchten am Freitagabend gegen 20 Uhr mehrere Jugendliche die Wohnung an der Marschallstraße auf. Einen der Tatverdächtigen kannte das Opfer aus der Schule. Sie sollen sich zuvor am Telefon gestritten haben. Zusammen mit den anderen Mitgliedern der Gruppe schlug er auf das Opfer und einen ebenfalls in der Wohnung anwesenden Freund ein. Dabei klauten sie unter anderem Bargeld und beschädigten einen Fernseher. Danach flüchteten sie. Der 17-Jährige wurde leicht verletzt. Die Polizei ermittelt. Mit dem Start der Pilzsaison in unseren Städten rät die AOK zur Vorsicht. Demnach steige die Zahl der Pilzvergiftungen in den späten Sommer- und frühen Herbstmonaten deutlich an. Viele gefährliche Pilze würden nicht giftigen Exemplaren besonders ähnlich sehen und deswegen leicht verwechselt werden. Schon kleine Mengen können lebensgefährlich sein, für Kinder sogar tödlich. Deswegen rät die Krankenkasse, Pilze nur mit Fachkenntnis oder Unterstützung eines Experten zu sammeln. Bei Verdacht auf eine Vergiftung solle sofort ein Arzt aufgesucht werden. Das ist das Wichtigste aktuell. 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
3: Jetzt das Wetter bei uns, 18 Grad sind es aktuell am Glückaufpark in Hassel. Es ist ganz nett eigentlich, dieser Start in den Montag, aber im Laufe des Tages wird es dann doch verdusselig, weil viele Wolken unterwegs sind und die bringen immer wieder Schauer mit maximal 21 Grad heute drin. Aber morgen wird das besser und so insgesamt die Woche wird eigentlich ganz nett, pendeln wir uns so bei 21, 22 Grad ein.
0: Klingt doch ordentlich.
3: Und zwischendurch immer ein bisschen Sonne. Ich finde es auch in Ordnung.
0: Finde ich gut. 7.32 Uhr, hier ist der Radio im Schalippe Verkehrsservice mit zwei Blitzern. Einmal Bottrop, Josef-Albers-Straße und auf der Kirchhellener Straße wird auch geblitzt. Gesehen und gemeldet von Denise und Melanie. Dankeschön fürs Bescheidgeben. Und von den Autobahnen dann zwei Meldungen. Einmal die A3 Richtung Köln zwischen dem Kreuz Oberhausen und dem Kreuz Kaiserberg. 6 Kilometer stockend plus 12 Minuten. Und die A40 Richtung Duisburg zwischen dem Dreieck Bochum-West und dem Dreieck Essen-Ost. 7 Kilometer stockend plus 8 Minuten. Blitzer und Staus, die meldet ihr uns und zwar über unsere App oder über die Radio im Schalippe Verkehrshotline 0209 360 und 4x8 bei WhatsApp und per Telefon. Allen unterwegs eine gute Fahrt.
3: Ja, schönen guten Morgen zusammen. Endlich wieder mit Doppelwumms hier aus dem Radio im Schalippe Studio. Timo ist wieder da.
0: Jawohl, ausgeruht und erholt. Gucken wir mal, wie lange das so anhält. Ne?
3: Ich gebe dir 3 Tage.
0: Höchstens.
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3: Jawollo, und ihr startet hoffentlich auch ausgeruht und entspannt in die neue Arbeitswoche.
0: Na klar, schönen guten Morgen zusammen.

0: Morgen, Gladbeck, Bottrop und Gelsenkirchen.
1: Und es geht zurück in die kuscheligen 90er zum Mr. Big Wild World. Radio im Schalipp ist hier euch einen schönen guten Morgen zusammen.

0: Jello, David Guetta, Save Me Tonight. Gleich haben wir es 7:45. Guten Morgen, hier ist Radio M. Schalippe.
1: So ist
0: es. Wenn ihr sagt, ach, der Timo, der ist endlich wieder da. Ich kann gar nicht genug kriegen. Ich höre den so gerne, nicht nur morgens
1: dann
0: im Radio.
1: Ihn jetzt auch zum Anpacken.
0: Sondern ich würde den auch gerne mal abends einmal anpacken. Mal dem zuhören, was er so zu erzählen hat, während er auf einer Bühne sitzt. Dann, Leute, sage ich, ist der Mittwoch euer Tag.
1: Richtig, denn mit unserem Podcast Arena 25 Betonbier Bundesliga hängen wir noch eine Live-Folge dran.
0: Jo, 6 Folgen könnt ihr euch schon anhören, überall wo es Podcasts gibt.
1: Es sind sogar 7 geworden
0: am Ende.
1: Ja, auch da haben wir gesagt, komm ey, das, was sollen wir mit 6 aufhören, machen wir eine 7.
0: Wir sind echt bei arme Leute.
1: Richtig.
0: So, ja. Und jetzt gibt's Live-Podcast und wer ist da neben dir und unserem lieben Kollegen Fabian Hölscher noch dabei?
1: Ja, zum einen Mike Büskens ist dabei und Oliver Reck. Also 2 Leute, die genau diesen Übergang mitgemacht haben. Vom Parkstadion plötzlich dann in dieser Arena zu spielen. Und ich sag mal so, vor allen Dingen Mike Büskens hat ja dann auf Schalke auch noch sehr, sehr viel mitgemacht. Der wird da auch noch ein bisschen was erzählen können. Aber wie gesagt, wir gucken erstmal so ein bisschen, wie war das damals so ein Übergang? Und dann, ja klar, werden wir vielleicht auch hier und da mal so über die aktuelle Schalker Mannschaft sprechen. Also wenn wir die beiden schon da haben.
0: Ich komme ja für den Gossip, ne? Ich will schon so ein bisschen auch, dass da aus dem Nähkästchen mal irgendwie, dass du da noch ein bisschen was aus der Nase ziehst,
1: ja,
0: Timo.
1: Ja, sicher.
0: Also da musst du dich schon reinhängen, weil ich so ein paar andere Gerüchtchen, da bin ich ja gerne mal dabei. Wenn ihr sagt, ja sicher, ich auch, oder ihr interessiert euch einfach so für Schalke und Fußball, dann könnt ihr auch vorbeikommen. Am Mittwoch hier bei uns im Sender in Essen. Karten dafür bekommt ihr noch auf unserer Homepage radioimschalippe.de.
1: So ist es. Euch einen schönen guten Morgen zusammen.

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0: Sabrina Carpenter.
1: Espresso. 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
1: Mit Thorsten Adolfs. Guten Morgen. Fast eine Woche nach der verheerenden Flutkatastrophe in Nepal und Tibet hat Nepals Regierungschef Shah an den Durchhaltewillen seiner Landsleute appelliert. Das Land habe es mit einer unvorstellbaren Naturkatastrophe zu tun, schrieb Shah in Online-Diensten. Nepal werde diese Krise aber dank der Einheit gemeinsam überwinden, sagte der Regierungschef. Nach Behördenangaben liegt die Gesamtzahl der Todesopfer mittlerweile bei über 900. Mehr als 4000 Menschen werden noch vermisst. Weitere Infos von Marc Weiß.
2: Die Sturzflut hatte am vergangenen Mittwoch im Grenzgebiet zwischen Nepal und Tibet gewütet und ganze Ortschaften zerstört. Nach Einschätzung von chinesischen und US-Experten wurde die Katastrophe durch einen Gletscherabbruch ausgelöst. Die Gletscher im Himalaya schmelzen aufgrund des Klimawandels schneller als je zuvor. Schmelzende Gletscher können Berghänge destabilisieren und das Risiko von Erdrutschen so erhöhen. Und genau das droht in der Region weiterhin. Immer wieder mussten die Rettungsarbeiten kurz unterbrochen werden, weil neue Sturzfluten befürchtet wurden. Nach chinesischen Angaben haben sich inzwischen durch Gletscher, Wasser und Regen

0: weitere Seen in den Bergen gebildet, die ebenfalls überlaufen könnten. Die Retter haben noch immer die Hoffnung, Menschen lebend zu finden, die vielleicht eingeschlossen sind, sich aber in den vergangenen Tagen versorgen konnten. Unter den 4000 Vermissten sind auch viele Himalaya-Touristen. Dazu zählen nach Angaben der nepalesischen Behörden auch mindestens 8 Deutsche.
1: Und jetzt weitere Themen im Überblick. Unter den Verletzten, auf die bei der Technoparty in der Schweiz geschossen wurde, ist auch eine Deutsche. Bei den anderen Verletzten handelt es sich um 5 Schweizer. Sie alle wurden zur Behandlung in Krankenhäuser gebracht. Die Täter sind nach den tödlichen Schüssen auf eine 22-jährige Italienerin weiter auf der Flucht. Zum Motiv wurden bis jetzt keine Angaben gemacht. Nach Angaben der Initiative Soziale Marktwirtschaft wächst der Regierungsapparat in Berlin weiter, obwohl im Koalitionsvertrag ein deutlicher Stellenabbau vereinbart wurde. Im Haushaltsentwurf für das kommende Jahr sind demnach mehr als 12.000 zusätzliche Beamtenstellen eingeplant. Auch bei den Ausgaben fürs Personal wird nächstes Jahr ein deutlicher Anstieg erwartet. Der FC Schalke ist mit einer 0:3-Niederlage in Augsburg in die neue Fußball-Bundesliga-Saison gestartet. Mittelfeldspieler Schallenberg musste nach einer guten Stunde nach einer Notbremse mit Rot vom Platz. Im zweiten Sonntagsspiel schlug der SC Freiburg Werder Bremen mit 4:1. Das, was sich schon angedeutet hat, scheint sich jetzt zu bestätigen. Der Sommer 2026 geht wohl als einer der wärmsten seit Beginn der Wetteraufzeichnungen in die Geschichte ein. Das ist das Ergebnis einer ersten Auswertung des Deutschen Wetterdienstes. Und der Sommer war vor allem im Westen und Südwesten extrem trocken. Auch bei der Anzahl der Sonnenstunden spielt das Jahr 2026 ganz vorne mit. Soweit die Meldungen mit Thorsten Adolfs.
2: Jetzt das Wetter bei uns. 18 Grad sind es aktuell am Nordsternpark. Und der Montag, naja, der wird im Laufe des Tages schon noch nicht ganz so geil. Viele Wolken unterwegs und die bringen immer wieder Regen mit. Das bessert sich aber im Laufe der Woche. Schon morgen wird es deutlich trockener. Und dann gibt es Mischmasch aus Sonne und Wolken bei 22 Grad.
3: Und jetzt haben wir es 8:03. Hier ist der Radio im Schalippe Verkehrsservice mit folgenden Blitzern. Bottrop, Josef-Albers-Straße und Kirchhellner-Straße. Und auch hier wird geblitzt.
4: Guten Morgen, hier ist die Sophia und ich möchte einen Blitzer melden. Der steht auf der Parkstraße in Höhe des Hallenbades in Bottrop. Ich wünsche allen eine gute Fahrt. Passt auf, die Sonne steht tief und der Blitz ist rot.
3: Dankeschön, Sophia. Also Parkstraße in Bottrop, hier wird auch geblitzt. Dankeschön auch an Melanie und Denise, die beiden anderen Blitzer gemeldet haben. Ansonsten von den Autobahnen folgende Meldungen. Erstmal eine Warnmeldung von der A2 Richtung Dortmund zwischen Essen-Gladbeck und Herten. Gefahr durch Gegenstände auf der Fahrbahn. Dann staut es sich dort auch zwischen Buhr und Herten. 2 Kilometer Stau plus 8 Minuten. Die A3 Richtung Köln zwischen dem Kreuz Oberhausen und dem Kreuz Kaiserberg. 6 Kilometer stockend plus 11 Minuten. A40 Richtung Duisburg zwischen dem Dreieck Bochum-West und Essen-Frillendorf. 7 Kilometer stockend plus 12 Minuten. Und zum Schluss die 42 Richtung Kamp-Lintfort zwischen Gelsenkirchen-Zentrum und dem Kreuz Essen-Nord. 2 Kilometer stockend plus 3 Minuten. Blitzer und Staus, die meldet ihr uns und zwar über unsere App oder über die Radio im Schalippe Verkehrshotline 0209 360 und 4x8 bei WhatsApp und per Telefon. Allen unterwegs eine gute Fahrt. Tja, einen wunderschönen guten Morgen zusammen an diesem Montag. Wir sind wieder vereint nach 3 Wochen Pause. Wir freuen uns doch sehr, würde ich behaupten.
2: Ja, wir freuen uns. Schauen wir mal, was wird.
3: Ja, das wird definitiv.
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2: Morgen.
3: Jetzt gibt's einen richtig geilen Song aus den 80ern. Von einem meiner Lieblingsfilme, der Soundtrack.
2: Ja, so. Damals.
3: Damals,
2: war
3: eins.
2: War der schon in Farbe?
3: Der war schon in Farbe, ja.
2: Ja, Mensch.
3: Und da wurde viel geraucht in dem Film damals. Das war damals noch vollkommen normal.
2: Herrlich.
3: Bei den Ghostbusters. Ray Parker Jr., euch einen schönen Montag.

0: Warren. Eternity.
1: Mhm.
0: Also der wirklich mehr Gefühl im kleinen Finger, ne, als andere. So, guten Morgen zusammen. Hier ist Radio Emscher-Lippe.
1: Also das war ein treffender Vergleich. Also da muss ich wirklich sagen, Hut ab. Besser kann man es nicht beschreiben.
0: Im ganzen Leibe.
1: Ja, ach, ich freue mich da einfach, dass wir wieder hier zusammen im Studio stehen, dass ich wieder da bin nach 3 Wochen. Und es ist alles immer noch genauso, wie es vorher war. Selbst auf der Straße, denn na klar, es gibt neue Baustellen.
0: Gelsenkirchen trifft in diesem Fall Kranger Straße und zwar voll gesperrt. Zwischen Haunerfeld und Mildicher Straße heute um 6 wurde sie dicht gemacht. Wohl bis kommende Woche Mittwoch.
1: Jo, Busse und Bahn sind dementsprechend auch eingeschränkt in dem Bereich.
0: Irgendwas,
1: ne?
0: Ist ja immer. Ja. Hier ist Radio Emscher-Lippe. Schönen guten Morgen zusammen.

0: 13 Minuten nach 8. Guten Morgen, Gladbeck, Bottrop und in Gelsenkirchen. Hier ist Radio M. Schalippe, jetzt mit unserer Morgenroutine, die wir endlich wieder, möchte ich sagen, zu zweit begehen können.
1: Absolut, wir haben wieder was gesammelt. Fun Facts, Dönekes, Wissenswertes und würden es gerne mit euch teilen. Vorher wird gemeinschaftlich gezählt, denn hier sind ein, zwei, drei Dinge, die wir gestern noch nicht wussten. Und was ich zugegebenermaßen von meinem Urlaub noch nicht wusste, ist... Welch schlechten Ruf ich doch bei meiner Familie habe. Denn es war wie folgt, dass wir mit dem Auto in den Urlaub gefahren sind. Ja. Es ging an die polnische Ostsee. Sehr, sehr schön, kann ich nur empfehlen. Allerdings, die Hinfahrt hat sich dann doch ein bisschen gezogen, weil wir waren schon so ungefähr 100 Kilometer gen Osten unterwegs, als ich zu meiner Frau sagte, aber deinen Ausweis hast du schon dabei, oder? Gut, wir sind dann nochmal umgekehrt, nochmal die 100 Kilometer zurück, weil sie hatte diesen Ausweis nicht mit. Hatte dann aber so in die Familiengruppen geschrieben, ja, wir müssen nochmal umkehren, weil jemand seinen Ausweis vergessen hat.
0: Ja, dass du und derjenige alle, nur sein kannst.
1: Alle haben gedacht, ich wäre ja, derjenige welche gewesen. Ja, dabei war ich derjenige, der auf Zack war.
0: Und ich sag mal, das war jetzt once in a lifetime, ehrlich gesagt. Bin ich sehr sicher.
1: Rot in Kalender anstrengend.
0: Ja, ich wusste gestern noch nicht, was man auf seinem Weg nach Hause alles so mitnehmen kann. In Bad Kreuznach, da ist ein Typ von Samstag auf Sonntag mit dem Fahrrad nach Hause gefahren, leicht angeschossen.
1: Okay.
0: Ich sag mal, der hätte lieber schieben sollen, denn er ist straight in ein parkendes Auto gefahren, weil er voll war wie eine Haubitze und dann abgehauen. Und die Polizei ist ihm aber trotzdem auf die Schliche gekommen.
1: Überraschung.
0: Weil der wahrscheinlich war dann auch nicht mehr so gut
1: konnte.
0: Ja, und dann ist dem Polizisten aber aufgefallen, so, ja, Moment mal, den kennen wir doch schon. Den hatten wir ja schon früher am Abend mal in kurzer Obhut. Da hat er sich nämlich in der Innenstadt ausgezogen. Und zwar ganz.
1: Ausgezogen. Also die Polizeibeamten kannten ihn doch schon noch näher.
0: Ja, ja, die kennen den sehr genau. Ich denke mal, zum Hautarztcheck muss der jetzt nicht mehr. Ja, jedenfalls hat er jetzt einen dran wegen Exhibitionismus.
1: Für nackig machen.
0: Sachschaden und Fahrerflucht. Also das ist so eine gute Bilanz von so einem Samstagabend, oder?
1: Die Top 3. Ja. Samstagabend, ehrlich.
0: Ja, the Holy Trinity.
1: Was ich auch noch nicht wusste, ist, dass Kohlensäure in einer Kaffeemaschine keine gute Idee ist. Könnte man drauf kommen. Aber es war so, in unserem Ferienhaus gab es halt so eine Kapsel-Kaffeemaschine.
0: Ja.
1: Und da habe ich am ersten Tag gesagt, go, ich mache uns mal einen Kaffee. So, Kapsel rein.
0: Gut zu wissen, dass du das im Urlaub anbietest.
1: Ja, für besondere Menschen mache ich das.
0: Oh.
1: Nee, jedenfalls stand dann noch eine Pulle Wasser neben dieser Kaffeemaschine, die wir halt mit im Auto hatten für die Fahrt.
0: Ja.
1: Und ich dachte, die wäre halt komplett ausgelutscht und keine Kohlensäure mehr drin, was weiß ich.
0: Vergoren.
1: Also habe ich gesagt, ja, hier kann ich das Wasser doch in die Kaffeemaschine kippen. Mhm. Gute Idee, Kaffee gestartet. So, und dann kam aber schon kein Kaffee raus.
0: Schlechtes.
1: Und ich dachte, irgendwas ist doch da komisch. Dann fing diese Kaffeemaschine an zu rappeln. Richtig.
0: Oh.
1: Ich dachte, oh, vielleicht war da doch ein bisschen mehr Kohlensäure noch drin, als ich gedacht habe. Schnell ausgemacht. Dann musste ich ja aber diese Kapsel da rausholen. In dem Moment, ich mache diese Kaffeemaschine auf, explodierte das Ding.
0: Mein Gott, ey.
1: Und die ganze Butze voller Kaffee.
0: Ersten Tag schon eine Kaution weg vom Ferienhaus zu.
1: Direkt mal eben schön eine halbe Stunde geputzt, erstmal, bevor es den Kaffee dann gab. Herrlich, drei Dinge, die wir gestern noch nicht wussten. Hier ist Radio M. Schalippe. Schönen guten Morgen.

0: Gleich 9:05.
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0: Killers, Mr. Brightside. Und jetzt haben wir es halb neun.
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2: Mit Alex Enseling, schönen guten Morgen. Auf der Kranger Straße in Gelsenkirchen kommt es ab heute zu einer Vollsperrung. Zwischen Haunerfeld und Mittellicher Straße ist dort bis voraussichtlich nächste Woche Mittwoch kein Durchkommen. Ihr solltet den Bereich möglichst weiträumig umfahren. Auch die Straßenbahnlinie 301 wird von der Sperrung betroffen sein, allerdings erst etwas später. Zwischen Erle-Forsthaus und Burrathaus fahren ab Samstag Busse statt Bahnen. Die Haltestellen Haunerfeldstraße und Hermann-Lünz-Straße entfallen dann. Grund für die Einschränkungen in Gelsenkirchen sind Arbeiten am Asphalt und an den Oberleitungen. In Gelsenkirchen wird heute ein neuer Modulbau für die Grundschule Dörmannsweg übergeben. Das dreigeschossige Schulgebäude steht an der Plutostraße. Ein Modulbau besteht aus vorgefertigten Bauteilen, die vor Ort nur noch zusammengesetzt werden mussten. Das neue Gebäude soll zusätzlichen Platz für Schüler schaffen. Grund für die Erweiterung sind laut Stadt deutlich steigende Einschulungszahlen im Stadtbezirk Mitte. Die Stadt Gelsenkirchen hatte den Bau auf dem ehemaligen Tennisclub-Gelände im vergangenen Jahr beschlossen. Oberbürgermeisterin Andrea Henze übergibt das Gebäude um 11 Uhr an die Schulleitung. Das ist das Wichtigste aktuell. 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
3: Jetzt das Wetter bei uns. 19 Grad aktuell am Jahnstadion. Viel wärmer wird dann heute nicht. 21 so in der Spitze. Und im Laufe des Tages immer mehr Wolken, zieht sich zu und die bringen dann auch immer wieder Schauer mit. Heißt jetzt aber nicht, dass die ganze Woche uselig wird. Morgen schon wieder netter, dann Sonne und Wolken im Wechsel. 22 Grad so in der Spitze.
0: 8.32 Uhr. Hier ist der Radio im Schalippe Verkehrsservice mit folgenden Blitzern: Bottrop, Kirchellner Straße, Parkstraße und Josef-Albers-Straße. Gesehen und gemeldet von Melanie, Sophia und Denise. Euch allen Dankeschön fürs Durchgeben. Gucken wir auf die Autobahnen. Die A2 Richtung Dortmund zwischen Essen-Gladbeck und Herten 3 Kilometer stockend plus 6 Minuten. A3 Richtung Köln zwischen dem Kreuz Oberhausen und dem Kreuz Kaiserberg 7 Kilometer stockend plus 14 Minuten. Und die A40 Richtung Duisburg zwischen Bochum-Wattenscheid und dem Dreieck Essen-Ost. 4 Kilometer stockend plus 7 Minuten. Blitzer und Staus, die meldet ihr uns und zwar über unsere App oder über die Radio im Schalippe Verkehrshotline 0209 360 und 4x die 8 bei WhatsApp und per Telefon. Allen unterwegs eine gute Fahrt.
3: So, schönen guten Morgen zusammen. Was macht ihr eigentlich, wenn Musik läuft? Wir stöbern im Internet nach Sachen. Ja. Und Timo hat zufällig ganz heiße News aus der Fußballwelt.
0: Aber ja, gestern Abend ist es schon durchgesickert. Max Meyer.
3: Der Max Meyer.
0: Der Weltklasse-Spieler, der bei jedem Verein dieser Welt Stammspieler wäre, wechselt jetzt mutmaßlich zu Rot-Weiß Oberhausen in die vierte Liga.
3: So, das ist Regionalliga,
0: das
3: oder?
0: Das ist Regionalliga.
3: Und wie alt ist unser Maxchen jetzt?
0: Er ist erst 30.
3: Ei.
0: Ja, na gut. Aber immerhin seine Heimatstadt.
3: Und ja? Dann geht's mit dem Lamborghini in Richtung Zentro, ne?
4: Ja, schön mit dem Lambo von der TV Pleite Club zum Zentro.
0: Ich freue mich jetzt schon auf das Video seines Vaters.
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3: Jawohl, schönen guten Morgen und einen guten Start in den Montag mit Lilywood and the Prick Prayer in Seattle.

0: Mozart ist die Madonna. Material Girl. Hier ist Radio im Schalippe. 17 Minuten vor 9 haben wir es. Einen wunderschönen guten Morgen zusammen.
1: Und Timo kann ein Lied davon singen. Ich fluche immer morgens hier. Ja. Mich durch die komplette Redaktion, weil ich mich jedes Mal verifizieren muss. Alles bei jeder Anmeldung. 80-fache Faktor-Identifizierung.
0: Ja, ist alles hochgefahren worden. Ne? Auch wenn es ums Geld geht, mit einer einfachen Zahlenkombi den Tresor oder das Bankkonto sichern. Das geht jetzt nicht mehr so einfach.
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3: Wie einfach war das früher beim Online-Banking? Du hast die ausgedruckte TAN-Liste aus dem Ordner geholt, die richtige Nummer eingetippt, fertig. Und das Passwort war halt das Geburtsdatum. Damit ging im Zweifel auch der Tresor auf. Heute kennen deine Bank und deine Apps dein Gesicht, deinen Daumen, deine Handynummer und den Geburtsnamen deiner Mutter. Und trotzdem sagen sie ständig:
4: Bitte klicke alle Bilder mit einer Ampel an.
3: Und da ist dann auf dem einen Bild oben ganz links ungefähr 3 Pixel groß und fast nicht zu erkennen, möglicherweise ein Stück von einem Ampelmast zu sehen. Wenn das so weitergeht, haben wir bald die 10-Faktor-Authentifizierung mit Gesicht, Daumen, Handynummer, Blutgruppe, Kinnabdruck, Beruf der Eltern, Partei, die du zuletzt gewählt hast, Lieblingsrezept für Kartoffelsalat und eine Urinprobe. So sieht's ja aus, die Entbürokratisierung im digitalen Raum.
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0: Song von den Red Hot Chili Peppers, Other Side. Ende der 90er.
1: Das ist korrekt.
0: Kann immer noch sehr gut hören, muss ich sagen. Gibt ja so Sachen, da hat man sich dran satt gehört, an diesem Song nun nicht.
1: Nee, den spielen wir durchaus nochmal häufiger hier bei Radio im Schalippe mit Vanessa Winkel und Timo Düngen. Wir wünschen euch einen schönen guten Morgen zusammen.
0: Moin.
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1: Mit Thorsten Adolfs. Guten Morgen. Die schwarz-rote Bundesregierung hatte unter anderem Bürokratieabbau und Verschlankung versprochen. In den eigenen Häusern klappt das aber offenbar gar nicht. Im Gegenteil, es werden immer mehr Regierungsbeamte eingestellt. Für das nächste Jahr plant Schwarz-Rot mit fast 310.500 Stellen. Das seien nochmal über 12.000 mehr als während der Ampelkoalition, meldet die Initiative Neue Soziale Marktwirtschaft. Frage an Marc Weiß aus dem News-Team. Warum werden immer mehr Stellen im Regierungsapparat geschaffen?
2: Vor allem aus zwei Gründen. Erstens neue Gesetze. Für jedes neue Gesetz und jede neue Regelung braucht man Menschen, die die Einhaltung und Umsetzung kontrollieren. Und der zweite Grund ist zu langsamer Bürokratieabbau. Es gibt Studien, die sagen ganz klar, Bürokratie selbst schafft immer wieder neue Bürokratie. Das ist so eine Art Endlosspirale der Verwaltung. Und wenn man die nicht durchbricht oder zu lange wartet, dann hört das nie auf. Und für eine immer größere Bürokratie braucht man dann natürlich auch immer mehr Personal.
1: Jetzt lautet ein Vorwurf, dass fast jede neue Stelle eine Beamtenstelle ist.
2: Genau, und das kostet richtig Geld. Die Personalkosten des Regierungsapparates liegen aktuell bei 48 Milliarden Euro im Jahr, fast 7% mehr als im vergangenen Jahr. Und es steigt im nächsten Jahr auf über 50 Milliarden. Und die Initiative Neue Marktwirtschaft ist richtig sauer, dass fast nur Beamte eingestellt werden, denn die bleiben ja auch, wenn ihre Aufgabe mal wegfällt. Das ist bei Beamten so. Also

0: Selbst wenn man mal richtig die Aufgaben verschlankt, die Beamten bleiben auf jeden Fall erhalten. Und das ist auch ein ganz klarer Vorwurf der Experten an die Bundesregierung. Das ist nämlich nicht das, was die Rentenkommission empfohlen hatte. Die empfiehlt ganz klar, mehr Angestellte anzustellen und nicht immer sofort Beamte.
1: Dankeschön, Marc. Und jetzt weitere Themen im Überblick. Die USA und der Iran haben sich in der vergangenen Nacht zum ersten Mal seit Wochen wieder gegenseitig angegriffen. Das US-Militärkommando CENTCOM hat auf der Plattform X mitgeteilt, es habe begrenzte, gezielte Maßnahmen gegen Minenlegeeinheiten der iranischen Revolutionsgarden gegeben. Der Iran hat als Reaktion darauf zwei Stützpunkte des US-Militärs in Jordanien attackiert. Im Grand Canyon im Westen der USA werden nach einer Sturzflut rund 15 Menschen vermisst. Videoaufnahmen zeigen schlammiges Wasser, das an einem Wanderweg vorbeischießt und Baumstämme und andere Trümmer, die durch angeschwollene Flüsse treiben. Heute werden in der Region weitere Gewitter und Starkregenfälle erwartet. Nach dem Fährunglück vor Zypern gibt es Vorwürfe gegen die Crew. Überlebende Passagiere berichten von chaotischen Zuständen an Bord. Der wohl schwerste Vorwurf, der Kapitän soll sich selbst frühzeitig in Sicherheit gebracht haben und geflüchtet sein. Außerdem klagen viele Reisende darüber, dass Türen und wichtige Fluchtwege an Bord verschlossen waren. Bei dem Unglück waren gestern vor der Küste mindestens 8 Menschen ums Leben gekommen. Für knapp 20 Vermisste besteht kaum noch Hoffnung. Das waren die Nachrichten mit Thorsten Adolfs.
2: Jetzt das Wetter bei uns. 19 Grad sind es aktuell am Revierpark von dort. Sehr viel wärmer wird es heute nicht. So bei 21 ist Schluss. Und ansonsten im Laufe des Tages dann doch immer mehr Wolken, die dazukommen. Es zieht sich zu und wird dann auch nass. Aber morgen schon wieder netter. Sonne und Wolken im Wechsel deutlich trockener. Und dann so 22 Grad in der Spitze.
3: 9:03. Hier ist der Radio Emscher Lippe Verkehrsservice mit folgenden Blitzern. Bottrop-Kirchhellner Straße und Parkstraße. Gesehen und gemeldet von Melanie und Sophia. Dankeschön fürs Bescheid geben und ansonsten habe ich nichts zu erzählen. Solltet ihr noch was anderes entdecken, Blitzer oder Staus, dann her damit, zum Beispiel über unsere App oder über die Radio im Schalippe Verkehrshotline 0209 360 und 4x8 bei WhatsApp und per Telefon. Kommt gut durch.
2: Schönen guten Morgen zusammen. Ich würde einmal durchzählen und bei mir anfangen. 1, 2. Alle da.
3: Wunderbar.
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2: Ja, endlich wieder zu zweit.
3: Guck mal, die sind auch zu zweit. James Morrison, Nelly Furtado, Broken Strings.

0: Metallica. Nothing Else Matters. Gleich 8:15. Euch einen schönen guten Morgen zusammen.
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0: Vielleicht schon.
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0: Ed Sheeran. Um jetzt 9:30.
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2: Mit Alex Enseling, schönen guten Morgen. In Gelsenkirchen-Bismarck hat es einen ungewöhnlichen Einbruch in die Wohnung eines 17-Jährigen gegeben. Wie die Polizei berichtet, suchten am Freitagabend gegen 20 Uhr mehrere Jugendliche die Wohnung an der Marschallstraße auf. Einen der Tatverdächtigen kannte das Opfer aus der Schule. Sie sollen sich zuvor am Telefon gestritten haben. Zusammen mit den anderen Mitgliedern der Gruppe schlug er auf das Opfer und einen ebenfalls in der Wohnung anwesenden Freund ein. Dabei klauten sie unter anderem Bargeld und beschädigten einen Fernseher. Danach flüchteten sie. Der 17-Jährige wurde leicht verletzt. Die Polizei ermittelt. Mit dem Start der Pilzsaison in unseren Städten rät die AOK zur Vorsicht. Demnach steige die Zahl der Pilzvergiftungen in den späten Sommer- und frühen Herbstmonaten deutlich an. Viele gefährliche Pilze würden nicht giftigen Exemplaren besonders ähnlich sehen und deswegen leicht verwechselt werden. Schon kleine Mengen können lebensgefährlich sein, für Kinder sogar tödlich. Deswegen rät die Krankenkasse, Pilze nur mit Fachkenntnis oder Unterstützung eines Experten zu sammeln.

0: Bei Verdacht auf eine Vergiftung solle sofort ein Arzt aufgesucht werden. Das ist das Wichtigste aktuell. 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
1: Jetzt das Wetter bei uns. 19 Grad aktuell an der Europabrücke in Gladbeck. Und der Montag wird im Laufe des Tages schon echt uselig. Viele Wolken unterwegs und die bringen auch den ganzen Tag über immer wieder Regen mit. Das bessert sich aber im Laufe der Woche. Schon morgen wird es deutlich trockener. Dann gibt es einen Mischmasch aus Sonne und Wolken bei 22 Grad.
2: 2 Minuten nach 21:30. Hier ist der Radio im Schalippe Verkehrsservice mit folgenden Blitzern: Bottrop-Kirchhellner Straße und Parkstraße. Gesehen und gemeldet haben das Melanie und Sophia. Dankeschön fürs Durchgeben. Und von den Autobahnen habe ich eine kleine Meldung für euch. Die A40 Richtung Duisburg zwischen Gelsenkirchen Süd und dem Dreieck Essen Ost. 2 Kilometer stockend plus 3 Minuten. Blitzer und Staus, die meldet ihr uns und zwar über unsere App oder über die Radio im Schalippe Verkehrshotline 0209 360 und 4x8 bei WhatsApp und per Telefon. Allen unterwegs eine gute und natürlich auch sichere Fahrt an diesem letzten meteorologischen Sommertag, Freunde.
1: Hammer.
2: Das war's. Ende Gelände, Herbstanfang ab morgen.
1: Ja, hatten wir ja wettertechnisch jetzt schon in den vergangenen Wochen. Also ich würde sagen, wir sind eingegroovt.
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2: So ist es. Kommt gut rein in den Herbst mit uns, würde ich mal behaupten.
1: Ach, Schal an und los geht's.

0: der Sido. 1000 Tattoos hat er. Um 17 Minuten vor 10, hier ist Radio im Schalippe. Guten Morgen.
1: Und Sie hören uns, meine Damen und Herren, er ist wieder da.
0: The one and only.
1: Unser aller Timo, zurück aus dem Urlaub.
0: Yo.
1: Das ist ganz günstig, denn ohne dich kein Live-Podcast am Mittwochabend.
0: Könnte man so sagen,
1: hier
0: ja.
1: Bei uns im Funkhaus. Und so können wir euch sagen, hin zum Arena feiern.
0: Yo, Betonbier Bundesliga. Das ist ja unser Podcast. Der Kollege Fabian Hölscher und ich haben schon 7 Folgen aufgenommen. Überall da, wo es Podcasts gibt, hört ihr die. Und jetzt haben wir eben noch eine Live-Folge für euch und natürlich mit euch. Und wir haben natürlich auch noch ein paar Gäste, nämlich Mike Büskens und Olli Reck. Also zwei, die wirklich die Erinnerungen aus den allerersten Arena-Tagen dann erzählen können. Und ich glaube, das wird schon ganz spaßig.
1: Das glaube ich doch wohl auch. Mittwoch ab 18 Uhr ist Einlass. Tickets für knapp 20 Euro gibt's online über unsere Homepage radioimschalippe.de. Und ich kann euch nur sagen, geht mal hin. Die machen das wohl ganz gut, die beiden.
0: Also der Mike Büskens und der Olli Reck.
1: Richtig.
0: Ja, ja, das war mir klar. Ich freue mich auf jeden Fall und freue mich natürlich, wenn möglichst viele von euch dabei sind.

0: Guten Morgen.
1: Guten Morgen zusammen.
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1: Ja, Freunde, da sind wir wieder. 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
1: Meine kleine Tochter ist wirklich unfassbar gut im Quacken. Die kriegst
0: ja, gut.
1: Die ist nur am Labern. Wenn die, vor allen Dingen die
0: wo hat sie das wohl her?
1: Ja, richtig. Und dann, wenn ich sage, boah, du bist aber auch schon wieder nur am Quacken, dann sagt sie auch immer so, ja, aber du da auch. Und dann sage ich, ja, ich kriege da wenigstens Geld für.
0: Ja, das als ist, Kind hast du das wahrscheinlich auch nicht bekommen, das Geld. Und mussten sich auch alle anhören.
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0: vor 10. Das heißt, wir sind raus. Vanessa Winkel und Timo Düngen morgen wieder für euch.
1: Richtig, wie gewohnt ab 6. Bis dahin, macht euch einen schönen Montag.
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0: Die Nachrichten. Mit Thorsten Adolfs. Guten Morgen. In Hannover läuft im Moment die letzte von 9 außerordentlichen Betriebsversammlungen bei VW. Der Autohersteller will massiv sparen. Zehntausende Stellen stehen auf der Kippe. Sogar Werksschließungen sind im Gespräch. Heute stellt sich die Konzernführung den Beschäftigten im Werk für Nutzfahrzeuge. Die IG Metall konnte bis jetzt nicht überzeugt werden und spricht mittlerweile offen von einem Konflikt. Marc Weiß mit weiteren Infos.
1: Sehr viel schlauer ist die Belegschaft auch nach inzwischen 8 Versammlungen nicht. Man weiß, dass VW in der Krise steckt. Konzernchef Blume hatte immer wieder gesagt, man sei zu teuer und zu komplex aufgestellt. Was das aber konkret für die Stellen und die einzelnen Werke bedeutet, weiß niemand, auch Blume offenbar nicht. Für Emden, Zwickau, Audi in Neckarsulm und Hannover gäbe es aber noch keine wettbewerbsfähige Belegung für die 2030er Jahre. Das sagt Blume immer wieder. Dort könnte also in ein paar Jahren Schluss sein. Das will er aber vermeiden. In den nächsten Monaten sollen deshalb belastbare Perspektiven für alle Standorte geschaffen werden, wie es heißt. Im Gespräch ist unter anderem, Standorte zeitweise für die Rüstungsproduktion zu nutzen, und auch der Bau chinesischer VW-Modelle in Deutschland ist eine Möglichkeit. Die Stimmung der Mitarbeiter bewegt sich zwischen Angst und Wut, wobei letztere im nächsten Jahr sichtbar werden könnte. Bis zum Jahreswechsel besteht eine Friedenspflicht. Im neuen Jahr gäbe es aber theoretisch die Möglichkeit zur Arbeitsniederlegung. Das kündigte Niedersachsens IG Metall Chef Gröger schon mal vorsichtig in der Neuen Osnabrücker Zeitung an.
0: Und jetzt weitere Nachrichten im Überblick. Kanzler Merz ist weiter skeptisch, was die Einleitung eines Parteiverbotsverfahrens gegen die AfD angeht. Im ARD-Sommerinterview sagte er, die Hürden für ein Parteienverbot seien in Deutschland sehr, sehr hoch. Das Bundesverfassungsgericht würde sich lange Zeit nehmen für eine Prüfung, so der Kanzler. Er fühle sich sehr unwohl beim Gedanken, mit einem laufenden Verbotsverfahren gegen die AfD zum Beispiel in die Bundestagswahl 2029 zu gehen. Der Ölpreis steigt wieder, nachdem sich die USA und der Iran zum ersten Mal seit Wochen wieder gegenseitig beschossen haben. Das Barrel kostet aktuell knapp 91 US-Dollar. Mit einem noch massiveren Anstieg, deutlich über die Marke von 100 Dollar, rechnen Experten im Moment aber nicht. In der Kölner Südstadt hat ein Unbekannter am Morgen auf ein Café geschossen. Verletzte oder Tote gibt es nach Angaben der Polizei nicht. Es seien aber mehrere Einschusslöcher an dem Gebäude. Die Fahndung nach dem Täter läuft. Der Städtetag fordert vom Bund und den Ländern, noch mehr zu tun, um die strengen Grenzwerte bei der Luftqualität einzuhalten. Die Luft ist zwar schon viel besser als früher, aber laut Städtetagspräsident Jung sind die Möglichkeiten vor Ort jetzt einfach erschöpft. Ob durch Tempolimits, weniger Fahrspuren oder mehr Frischluftschneisen, die Städte hätten schon alle Register gezogen, sagte Jung dem RND. Um die noch strengeren Vorgaben ab 2030 einhalten zu können, sei jetzt ganz klar die Politik auf Bundes- und Landesebene in der Pflicht. Sie müsse endlich die großen Schadstoffverursacher stärker in die Verantwortung nehmen, wie die Industrie, den Verkehr, die Energiebranche und die Landwirtschaft. Sie alle müssen laut Jung ihren Ausstoß drastisch senken. Das waren die Nachrichten mit Thorsten Adolfs.
2: Ja, das sieht aktuell noch relativ grau aus. Wir starten auch tatsächlich in diesem Montagvormittag noch mit vielen Wolken, aber ich kann euch tatsächlich gar nicht so viel Hoffnung machen, denn ab dem Nachmittag sind teilweise immer wieder Gewitter möglich. Also falls ihr noch nicht draußen seid, nehmt vielleicht einen Schirm mit. Das kann ich euch zumindest an der Stelle raten. Maximal 19 Grad bekommen wir heute an diesem Montag.

0: Sonntag noch. Morgen am Dienstag wird es wieder ein bisschen sommerlicher mit bis zu 21 Grad. Und morgen soll es dann auch meistens trocken bleiben. Wir schauen auf die Straßen, der Verkehrsservice für euch um kurz nach 10 mit einer Warnmeldung. Die kommt von der A40 Essen Richtung Duisburg. Zwischen Essen-Frillendorf und dem Dreieck Essen-Ost, da hat es einen Unfall gegeben auf der rechten Spur. Bitte fahrt da auf jeden Fall schon mal vorsichtig. Und es staut sich entsprechend zurück, und zwar auch auf der A40 Dortmund nach Duisburg zwischen Wattenscheid und dem Dreieck Essen-Ost. Aktuell 6 Kilometer, da braucht ihr noch mindestens 10 Minuten länger. Wir schauen auf die Blitzer, die ihr gemeldet habt, unter anderem in Bottrop auf der Kirchhellener Straße und auf der Parkstraße steht ein Blitzer. Dann haben wir noch Blitzer in, schauen wir mal, Mülheim auf der Kaiser-Wilhelm-Straße, auf der Aktienstraße und auf der Weseler Straße. Und dann haben wir noch einen Blitzer in Rheinberg auf der Bahnhofstraße. Wenn ihr noch was entdeckt an Blitzern, dann meldet euch doch gerne direkt hier bei mir.
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0: So, neue Woche, neues Glück, könnte man fast sagen. Die Sommerferien laufen ja noch zumindest bis Mitte der Woche. Dann geht die Schule auch schon wieder los. Und damit die Stimmung, ich sag mal so ein bisschen, könnte einen die Stimmung ja runterziehen. Deswegen wollen wir eure Stimmung anheben mit Karten für die Toten Hosen. Die könnt ihr gewinnen hier bei mir in der Sendung. Irgendwann zwischen jetzt, also kurz nach 10 und bis kurz vor 14 Uhr, mehr darf ich euch da noch nicht verraten. Mein Name ist Tobi Bitter. Ich wünsche euch einen schönen Montagvormittag mit uns.
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dachte, das bringt uns noch so ein bisschen, ich sag mal, Fußball-WM-Feeling, ne? Mit Shakira und Burna Boy. Und ich möchte eigentlich die Stimmung so ein bisschen auch oben halten, ne? So ein bisschen was zum Jubeln. Wie wäre es zum Beispiel mit so einem ganz kleinen, intimen Konzert von und mit den Toten Hosen? Wir reden jetzt hier nicht über irgendwie Arena-Tour oder so. Nee, ich rede mit euch über so maximal 1300 Leute. Mehr nicht. Mittendrin Campino und seine Jungs, die Toten Hosen. Das Ganze Anfang Dezember für unsere Aktion Lichtblicke und ihr könnt mit dabei sein und dann klingt das Ganze für euch dann wahrscheinlich so.

So, wenn ihr jetzt schon mitgegrölt habt, dann kann ich euch nur empfehlen, bleibt auf jeden Fall dran bis 14 Uhr. Denn irgendwann in dieser Sendung wird sich Campino direkt an euch am Radio wenden und wird euch ein Codewort sagen. Und mit diesem Codewort könnt ihr euch dann Karten holen für dieses ganz exklusive, intime Konzert mit den Toten Hosen. Also dranbleiben und aufpassen, denn wenn das Codewort kommt, dann könnt ihr mit etwas Glück dabei sein bei den Toten Hosen für die Aktion Lichtblicke im Dezember hier bei uns.

0: Ja, das ist Musik von um die Ecke, kann man fast sagen. Ne? Kamrat kommt hier aus Fellbad, also quasi von der Region. Für die Region habt ihr gehört, mit Feeler Live am Montagvormittag. Ja, die Ferien sind so gut wie rum. Und um die Laune oben zu halten, habe ich Karten für die Toten Hosen für euch. Bis 14 Uhr gibt's ein Codewort und dann könnt ihr die Karten gewinnen. Also dranbleiben.
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0: Das ist ein ziemlich grauer Montagvormittag und der kann auch teilweise nass sein. Spätestens ab dem Nachmittag müssen wir dann auch mit dem ein oder anderen Gewitter rechnen. Die Temperaturen heute an diesem Montag, ja, die liegen so bei maximal 19 Grad. Morgen am Dienstag wird es dann ein ganz klein bisschen sommerlicher wieder. Regen, dann nur noch die Ausnahme, Temperaturen von bis zu 21 Grad, aber immer noch viele Wolken morgen unterwegs.
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0: Damit sind wir beim Verkehrsservice um kurz nach 10:30 und da gibt es immer noch die Warnmeldung von der A40 Essen Richtung Duisburg zwischen Essen-Frillendorf und dem Dreieck Essen-Ost. Da hat es einen Unfall gegeben, deswegen auch Rückstau bis zum Dreieck Bochum-West, das sind 6 Kilometer. Da solltet ihr eine halbe Stunde mehr einplanen. Dann sind wir bei den Blitzern, gemeldet von euch aus Mülheim an der Kaiser-Wilhelm-Straße, an der Aktienstraße oder der Weseler-Straße. Dann noch in Wesel an der Feldstraße ein Blitzer und in Rheinberg an der Bahnhofstraße. Habt ihr auch noch was entdeckt an Blitzern? Dann meldet euch gerne.
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0: Wir starten rein in diese neue Woche und ich habe direkt mal so eine kleine Frage an euch. Also ich will jetzt gar nicht darauf rumreiten, dass ich am Wochenende Geburtstag hatte, aber ich habe verschiedene Sachen mitgebracht. Ich habe verschiedene Kuchen. Der eine ist vegan, der andere ist nicht vegan. Süßigkeiten, die einen sind vegan, die anderen sind nicht vegan. Ist das noch so ein Ding? Bringt man irgendwie da was mit an Kuchen? Und vor allen Dingen, bringt man dann verschiedene Sachen mit? Wie sieht das bei euch aus? Also macht ihr das tatsächlich oder bringt ihr nur eine Sache mit und sagt dann in Anführungszeichen, ihr habt Pech gehabt oder gar nichts mehr? Oder keine Ahnung, ich habe schon überlegt, ob ich hier irgendwie Gutschein für die Kantine. Ich weiß es nicht. Also erzählt mir gerne, was bringt ihr mit zur Arbeit, wenn ihr Geburtstag habt? Bringt ihr überhaupt was mit? Da bin ich sehr gespannt. Erzählt mir sehr, sehr gerne.
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0: Tobi Witter ist hier und das sind jetzt für euch Britney Spears zusammen mit Will I Am. Scream and Shout.
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0: Ich frage mich ja immer, was er da zu lachen hat am Ende. Aber steckt so ein bisschen an, oder?
1: Ja, so ein bisschen, ne?
0: Ein bisschen das Lachen. Von Thriller, Michael Jackson, für euren Montagvormittag. Ja, ich hab's gerade schon gesagt. Ich will gar nicht drauf rumreiten, dass ich jetzt am Wochenende, wie habe ich gesagt, der Rente ein Stück näher gekommen bin. Aber es geht darum, ich habe mir ein bisschen Gedanken gemacht, naja, wer isst was? Und dann gibt's einen Kuchen, da sind quasi tierische Produkte drin. Da gibt's Kuchen, da sind keine tierischen Produkte drin. Kollegin Lena Schweikart aus dem Vormittag ist auch bei mir im Studio. Hallo.
2: Hallo.
0: Du hast gerade auch schon mal ein Stück Kuchen probiert.
2: Ich habe mir schon durchgefuttert, ja.
0: Sehr gut. Da du deine Farbe nicht verändert hast und hier noch stehst, ist der Kuchen offensichtlich auch in Ordnung.
2: Ja, er ist sehr bekömmlich und vor allen Dingen auch echt sehr lecker, ne? Also ja. Ich meine, ich bin jetzt eine Person, ich esse alles, ob das jetzt vegan oder mit oder ohne oder sowas, ne? Ich hau das alles weg. Ich finde das sehr rücksichtsvoll, dass du so viel mitgebracht hast. Du hast ja auch noch irgendwie so Gummibärchen irgendwas mit vegan und ohne vegan. Du hast ja wirklich aufgetischt, ne?
0: Ja, weil ich halt irgendwie das Gefühl hatte, man muss ja auch für jeden irgendwie was dabei haben.
2: Ja, ich muss sagen, du hattest ja den einen Kuchen selber gebacken und den anderen selber gekauft.
0: Richtig.
2: Ich habe mich in weiser Voraussicht erstmal auf den selber gekauften gestürzt, weil ich dachte erstmal auf der sicheren Schiene, ne? Ist auch sehr, sehr lecker, muss ich sagen. So, also auch, ich bin auch jemand, ich backe gerne selber, wenn ich dann auch Geburtstag hatte, ne? Aber ist halt auch gekauft, muss ich sagen, ist ja auch schon.
0: Aber würdest du auch so drei verschiedene Sorten machen, damit gefühlt auch jeder was abkriegt?
2: Also ich sag mal so, meine Künste, was jetzt die vegane Küche angeht, sind sehr begrenzt.
0: Ja.
2: Ich kann ein Rezept für so vegane Zitronenmuffins.
0: Es geht ja so ein bisschen in die Richtung. Ich habe auch so einen Zitronenkuchen, irgendwie einen veganen.
2: Genau, das ist irgendwie so das eine Go-To, was ich immer kann. Aber da gibt es ja auch Menschen, die machen so ganze Torten und sowas, alles irgendwie mit so krassen Rezepten. Mhm. Da muss ich sagen, da wäre bei mir eine Grenze. Wenn das schwieriger ist als jetzt so ein paar Muffins, so, wo man dann halt so ein Ei weglässt, dann würde ich es nicht mehr.
0: Jetzt habe ich noch eine gute Freundin, die ist kann Gluten nicht vertragen. Oh. Die könnte ich mit dem Kuchen jetzt überhaupt nicht aus der Reserve locken.
2: Nee, dann wahrscheinlich dann eher mit den Gummibärchen. Aber, ne?
0: Ja, immerhin. Okay, wie sieht es bei euch da draußen aus? Bringt ihr verschiedene Sachen mit, damit gefühlt auch irgendwie alle Kolleginnen und Kollegen was futtern können zu eurem Geburtstag? Oder ist euch das in Anführungszeichen dann auch so ein bisschen egal? Ich bin so ein bisschen gespannt auf eure Meinung. Schickt mir gerne direkt ins Studio.
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1: Mit Thorsten Adolfs. Guten Tag. Die europaweite Aufrüstung lässt nicht nur die Kassen bei Rheinmetall klingeln. Mit Heckler & Koch meldet heute ein weiterer deutscher Rüstungskonzern Rekordgewinne. Die Firma aus Oberndorf bei Stuttgart hat im ersten Halbjahr fast 264 Millionen Euro Umsatz gemacht. Das sind fast 50% mehr als im vergangenen Jahr. Und der Gewinn hat sich verdreifacht. Infos dazu von Marc Weiß.
2: Heckler & Koch stellt vor allem Pistolen, Gewehre und Granatwerfer her und beliefert nicht nur das Militär, sondern auch die Polizei. Trotzdem ist der Hauptgrund für den Rekordgewinn nach Angaben der Firma jetzt ganz klar der Ukraine-Krieg und die Aufrüstung der NATO-Staaten. Die meisten Geschäfte macht man mit der Bundeswehr, mit Frankreich, Norwegen und den baltischen Ländern. Allein die Bundeswehr bestellte über einen Rahmenvertrag 250.000 Gewehre. Ursprünglich geplant waren mal 120.000. Heckler & Koch investieren weiter in neue Maschinen und eine moderne Infrastruktur. Inzwischen arbeiten rund 1.400 Beschäftigte in dem Werk. Die Rekordzahlen des deutschen Gewehrbauers werden sicherlich auch in Köln gehört. Dort beginnt morgen ein großes Protestcamp gegen die weltweite Aufrüstung. Vor allem gegen Rheinmetall soll es dabei gehen, aber auch die Zahlen von Heckler & Koch heute zeigen klar, dass Rüstungskonzerne in Zeiten wie diesen Gewinne machen. Inwieweit man ihnen das vorwerfen kann, muss jeder für sich selbst entscheiden.
1: Und jetzt weitere Themen im Überblick. Das Defizit in der Pflegeversicherung wird immer größer, weil die Ausgaben stark steigen. In der ersten Jahreshälfte waren die Pflegekassen mit 77 Millionen Euro im Minus. Vom Spitzenverband der gesetzlichen Krankenkassen heißt es, es herrsche Alarmstufe Rot. Die Politik müsse schnell handeln. In wenigen Monaten würden die Einnahmen nicht mehr reichen, um die Pflegeleistungen voll zu finanzieren. Der Verfassungsschutz sieht in der Funktionsweise bestimmter Internetplattformen einen Beschleuniger für die Radikalisierung junger Menschen. In einer Veröffentlichung der Behörde heißt es, Nutzer würden nach dem Konsum unverfänglicher, halbpolitischer Inhalte langsam in eine sogenannte Echokammer geführt, in der immer radikalere und stark emotionalisierende Inhalte verbreitet würden. Dadurch würden extremistische Ideen zunehmend normalisiert und verinnerlicht. Wegen Vandalismus gibt es im Bahnverkehr zwischen Bochum und Essen zurzeit massive Einschränkungen. Laut Bahn wird das wohl noch bis in die frühen Abendstunden so bleiben. Im Regionalverkehr fallen Züge aus oder haben deutliche Verspätungen. Die Bahn setzt auf einigen Verbindungen Ersatzbusse ein. Welche Züge genau betroffen sind, steht im Internet auf Zuginfo NRW. In Deutschland leben aktuell mehr Frauen als Männer. Auf 1.000 Männer kommen im Schnitt 1.027 Frauen. Das liegt nach Angaben der Bundesstatistiker vor allem daran, dass Frauen im Schnitt älter werden. Ganz anders sieht das Verhältnis bei den Jüngeren aus. Bei den unter 50-Jährigen sind nämlich deutlich mehr Männer als Frauen in Deutschland unterwegs. Das kommt daher, dass statistisch gesehen mehr Jungen als Mädchen zur Welt kommen und außerdem mehr Männer als Frauen aus dem Ausland nach Deutschland ziehen. Regional gibt es beim Geschlechterverhältnis große Unterschiede. Den größten Überschuss melden Schleswig-Holstein, Mecklenburg-Vorpommern und Hamburg. Den größten Männerüberschuss in der Gruppe der 18- bis 29-Jährigen gibt es in den ostdeutschen Bundesländern wie Sachsen-Anhalt, Brandenburg und Thüringen. Das waren die Nachrichten mit Thorsten Adolfs.

0: Ich würde sagen, das Wetter ist heute so ein bisschen die gemischte Tüte von der Bude um die Ecke. Warum? Je nachdem, wo ihr unterwegs seid, habt ihr gerade entweder einen Regenschauer oder vielleicht auch die Sonne. Ist gerade alles möglich hier bei uns in der Region. Ich kann euch nur mitgeben, die Temperaturen heute, die liegen so bei Pi mal Daumen 20 Grad. Und heute Nachmittag, da müsst ihr mit dem ein oder anderen Gewitter rechnen. Morgen am Dienstag wieder ein bisschen wärmer als heute. Die Temperaturen klettern dann wieder über die 20 Grad Marke. Regen ist dann eine Ausnahme, aber es sind trotzdem morgen auch immer noch viele Wolken unterwegs.
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0: Und damit sind wir schon beim Verkehrsservice und da bleibt das Sorgenkind so ein bisschen die A40 gerade von Dortmund in Richtung Duisburg. Da hat es einen Unfall gegeben auf einer von den drei Spuren. Es gibt immer noch Stau und zwar geht der zurück bis Gelsenkirchen Süd. Ihr steht bis Essen-Frillendorf auf 3 Kilometern im Stau. Plant da immer noch eine gute Viertelstunde mehr ein. Dann habt ihr mir Blitzer gemeldet. Unter anderem in Mülheim auf der Kaiser-Wilhelm-Straße oder der Weseler-Straße. In Wesel auf der Feldstraße, in Rheinberg auf der Bahnhofstraße und gerade noch reingekommen in Dienstlaken auf der Konrad-Adenauer-Straße. Auch da steht ein Blitzer. Habt ihr noch was entdeckt? Dann meldet euch gerne bei mir.
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0: Und kommt vor allen Dingen alle gut an euer Ziel. Ja, damit sind wir auch schon gefühlt wieder in der allerletzten Ferienwoche unterwegs. Und ich spreche heute mit euch noch nicht über Schule. Lass uns das Thema auf Mitte der Woche legen. Nein, wir sprechen heute so ein bisschen über die Mitbringsel am Geburtstag. Macht ihr das wirklich so ganz klein, damit gefühlt auch jeder irgendwie was abbekommt? Also zum Beispiel den nicht-veganen und veganen Kuchen, die nicht-veganen und veganen Süßigkeiten. Was ist dann mit denen, die zum Beispiel kein Gluten vertragen oder Laktose? Ich glaube, ich bringe nächstes Jahr, Herr Salzstang ist auch schon wieder, ich weiß es nicht, vielleicht habt ihr irgendwie eine Idee. Tobi Bitter ist hier und ich freue mich auf eure Ideen, was man am besten zum Geburtstag mitbringen kann.
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0: Finde ich persönlich immer noch ein Riesensong. Avicii, Heaven für euren Montagmittag.
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0: Wir sprechen heute so ein bisschen über das Thema, was bringe ich eigentlich mit, wenn ich selber Geburtstag oder vielleicht Einstand feiere? Mache ich mir wirklich Gedanken darum, die eine Kollegin, die verträgt kein Gluten, der nächste Kollege, der isst keine tierischen Produkte. Ich habe es so ein bisschen versucht, ne? Also vegan und nicht vegan Kuchen und vegan und nicht vegane Gummibärchen mitgebracht. Ich habe gerade auch schon per WhatsApp reinbekommen, eine Kiste Wasser mitbringen. Damit kann man nichts falsch machen. Ich überlege gerade, ob man mit einer Kiste Wasser irgendwas falsch macht. Aber ich glaube tatsächlich, mit einer Kiste Wasser kannst du echt nichts falsch machen. Aber Christian hat sich auch gemeldet. Auch eine Idee.
2: Ja, moin, moin, moin. Da kann ich dir sagen, auf der Arbeit, ja, bringst du eine Kiste Bier mit, ne, halb und halb oder Viertel, ne? Viertel Pilz, Viertel alkoholfrei und Viertel Radler, ne? Das reicht doch. Das müsste doch bei euch eigentlich auch reichen in der Redaktion, ne?
0: Ja, so vor der 10 Uhr Sendung so ein Pilzchen rein. Aber vielleicht, ne, auf, je nachdem, was man so beruflich macht, vielleicht auch eine Lösung. Was habt ihr noch so? Bringt ihr nur eine Sache mit und sagt dann, komm, das muss jetzt reichen, oder macht ihr irgendwie gemischte Tüte, gemischte Platte? Schickt mir gerne WhatsApp direkt ins Studio.
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1: 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So ein Ründchen. Karten spielen? Können wir machen, oder? Mit Beyoncé, Texas Hold'em für euren Montagmittag. 20 nach 11 haben wir es durch. Tag zusammen.
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0: Der Montagmittag zeigt sich ja doch eher von seiner grauen Seite. Wenn ihr Glück habt, seht ihr vielleicht noch ein bisschen Sonne. Vielleicht ist es bei euch aber auch gerade schon nass. Ist alles möglich an diesem Montag. Später am Nachmittag müssen wir uns dann auch auf einzelne Gewitter einstellen hier bei uns in der Region. Morgen am Dienstag eher grau die Geschichte, aber nicht mehr ganz so nass wie heute. Die Temperaturen morgen, die klettern dann wieder über die 20 Grad Marke, knapp drüber zumindest bis zu 21 Grad sind dann morgen bei uns drin. Kurz nach 12, der Verkehrsservice für euch mit der A40, ja nicht mehr ganz so Sorgenkind, von Dortmund nach Duisburg. Da hat es einen Unfall gegeben, deswegen immer noch Stau zwischen Gelsenkirchen Süd und Essen-Frillendorf. Aber in Anführungszeichen nur noch 3 Kilometer, da seid ihr in 10 Minuten durch. Damit sind wir dann auch schon bei den Blitzern, unter anderem gemeldet in Mülheim an der Aktienstraße oder an der Kaiser-Wilhelm-Straße. Gemeldet aber auch in Wesel an der Feldstraße oder in Rheinberg an der Bahnhofstraße. Dann noch einer in Dienstlaken an der Konrad-Adenauer-Straße. Habt ihr auch noch was? Meldet euch bei mir.
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0: Und ich kann an diesem Montagmittag sagen, damit die Laune von uns allen ganz weit oben ist. Ne, wir wollen gar nicht drüber nachdenken. Neue Woche und Schule geht auch schon wieder los. Boah, hat ja auch vielleicht was Schönes. Ne? Wobei dann ist die Autobahn wieder. Ich will gar nicht. Tickets. Über Tickets wollen wir sprechen. Und zwar Tickets für die Toten Hosen. Das wird jetzt langsam aber sicher, kommen wir in die heiße Phase. So viel kann ich euch versprechen. Da solltet ihr auf jeden Fall in dieser halben Stunde die Ohren spitzen, wie man so schön sagt.
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0: Tobi Bitter ist hier, Tag zusammen. Das jetzt aber erstmal Musik von den K-Pop Demon Hunters, Huntrix. Golden.

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0: Musik aus dem hohen Norden, Tiffany Harris. Habt ihr gerade gehört mit Vertigo für euren Montag, ja fast schon Mittag, ne? 11:45 haben wir es jetzt und wir sprechen Musik für alle Fortuna-Fans, hätte ich jetzt was gesagt. Naja, spielen halt gerne für Düsseldorf, aber ich spreche mit euch über die Toten Hosen. 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
2: Tage wie diese ist ein riesiges Geschenk. Ein Song, der uns ja zugelaufen ist, von dem wir gar nicht irgendwo berichten könnten, wie wir den jetzt genau geschrieben haben. 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Wenn wir wüssten, wie man so ein Lied schreibt, würden wir jeden Monat so einen Song raushauen. Es ist uns leider nur einmal im Leben gelungen. Wir tragen den im Herzen und der bedeutet uns unglaublich viel und sehr vielen Menschen da draußen ebenfalls.
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1: Mit Thorsten Adolfs. Guten Tag. Dass sich Menschen über das Internet radikalisieren, ist nicht neu. Das Bundesamt für Verfassungsschutz hat jetzt aber untersuchen lassen, wie das genau passiert. Das Ergebnis hatten viele wahrscheinlich schon vermutet, sind vor allem die Algorithmen der Online-Plattformen, die eine Radikalisierung begünstigen. Frage an Marc Weiß, wie genau geschieht das?
2: Ja, ich glaube, die meisten kennen das wahrscheinlich von Insta. Man guckt sich einen Beitrag an, dann bekommt man den nächsten angezeigt, der genau dazu passt, dann noch einen, dann kommt noch die passende Werbung dazu und schon ist man drin im Algorithmus. Laut Verfassungsschutz passiert aber noch was anderes. Es werden einem demnach bewusst interaktive und kontroverse Beiträge gezeigt. Also nicht nur schöne Bilder, sondern die Interaktion ist wichtig. Am besten noch eine Frage dazu, schreib's in die Kommentare und schon wirst du komplett in so ein Thema reingezogen. Und das sind dann gerne mal politische Themen, die können dann im Extremfall zur Radikalisierung führen.
1: Und bestimmte Gruppen nutzen diese Systeme dann für sich?
2: Genau, da hat jeder wohl seine Lieblingsplattformen. Das passiert natürlich nicht alles auf Insta. Der Verfassungsschutz sagt zum Beispiel, dass rechte Gruppen neben klassischen Netzwerken gerne Telegram oder Gaming-Plattformen benutzen, um da bewusst kontroverse Beiträge zu platzieren. Den Rest übernimmt dann der Algorithmus. Linksextreme sind laut Studie gerne auf Insta und TikTok, Islamisten auf Telegram, Insta und Facebook. Das heißt natürlich nicht, dass jeder, der da unterwegs ist, jetzt radikal wird. Es gehört schon noch mehr dazu, soziale Isolation zum Beispiel und auch mentale Probleme. Aber wenn man so drauf ist, dann ist die Gefahr halt höher, dass einen Extremisten über diese Algorithmen von Plattformen für sich gewinnen können.
1: Dankeschön, Marc. Und jetzt weitere Themen im Überblick. Die finanzielle Lage in der Pflegeversicherung spitzt sich zu. Die Pflege sei akut in Not, heißt es vom Spitzenverband der gesetzlichen Krankenkassen. Vermutlich würden die Einnahmen im Oktober nicht mehr reichen, um die Pflegeleistungen voll zu finanzieren, heißt es. In der ersten Jahreshälfte lag das Defizit bei 770 Millionen Euro. Die Preise in NRW steigen weiter. Die Inflationsrate lag im August bei 2,9%. Das ist der höchste Stand seit 2,5 Jahren. Vor allem bei Heizöl und Kraftstoffen zogen die Preise deutlich an. Tiefer in die Tasche greifen mussten Verbraucher auch an anderer Stelle. Dienstleistungen in der häuslichen Alten- und Behindertenpflege kosteten 11,5% mehr als noch vor einem Jahr. Nach einem Brand in einer Drohnenfabrik in Polen prüft der Inlandsgeheimdienst, ob es sich um einen Sabotageakt handeln könnte. Die betroffene Firma ist das größte private Rüstungsunternehmen des Landes und beliefert die polnische Armee unter anderem mit Kampfdrohnen. In NRW setzen immer mehr Städte auf Schulstraßen, um den Verkehr vor den Schulen zu beruhigen. Im Moment gibt es landesweit schon 93 dieser Zonen, Tendenz stark steigend. Die Idee ist simpel. Zu den Stoßzeiten, wenn Kinder zur Schule gebracht oder abgeholt werden, werden die Straßen für die meisten Autos gesperrt. Landesverkehrsminister Krischer sagt, solche Lösungen würden den Verkehr vor den Schulen deutlich entlasten und so zu einem wesentlich sichereren Umfeld für die Kinder beitragen. Soweit die Meldungen mit Thorsten Adolfs.
3: Teilweise sonnig, teilweise aber auch grau und nass. Dieser Montagmittag hält gefühlt alles für uns bereit. Ab dem Nachmittag steigt dann auch das Risiko für örtliche Gewitter bei Temperaturen von maximal 20 Grad. Morgen am Dienstag dann wieder ein bisschen mehr auf dem Thermometer. Die Temperaturen klettern dann wieder über die 20 Grad Marke. Es bleibt aber vom Eindruck her eher grau. Regen ist dann morgen aber tatsächlich nur noch die Ausnahme.
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3: Damit sind wir beim Verkehrsservice um kurz nach 12 ohne Meldungen von den Autobahnen. Also sind wir direkt bei den Blitzern, unter anderem zum Beispiel in Mülheim auf der Kaiser-Wilhelm-Straße gemeldet oder auch auf der Aktienstraße, in Wesel noch auf der Feldstraße oder Bahnhofstraße in Rheinberg ist mit dabei. Und wenn ihr noch was entdeckt, dann meldet euch gerne.
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3: Seit diesem Montag gibt es bei uns Karten für die Toten Hosen quasi zu gewinnen. Ihr müsst das Codewort hören und nennen und bitte nicht mir nennen. Ganz wichtig, ihr müsst es eintragen.

0: Fragen bei uns auf der Homepage.
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0: Mit etwas Glück seid ihr dann dabei im Dezember in Dortmund. Nur so knapp etwas mehr als 1000 Leute passen da rein. Also schön klein und intim. Das Ganze für unsere Aktion Lichtblicke. Mehr dazu ebenfalls auch auf unserer Homepage zum Nachlesen nochmal.
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0: Tobi Bitter ist hier für euch. Das ist jetzt Musik von den Goo Goo Dolls. Iris. Schönen Montagmittag mit uns.

0: Die Stimme von Becky G zusammen mit Topic. Habt ihr gerade gehört hier bei uns am Montagmittag, 11:45 an diesem 31. August. Und für viele ist es der letzte Tag von irgendwas. Oder vielleicht startet ihr morgen zum Beispiel eine Ausbildung, einen neuen Job oder ähnliches. Oder ihr hattet vielleicht Geburtstag in den letzten Tagen und bringt was auf die Arbeit mit. Und ich wollte so ein bisschen von euch wissen, ja, wie macht ihr das denn? Bringt ihr verschiedenste Sachen mit, damit irgendwie gefühlt auch für jeden was dabei ist? Da habe ich dann auch zum Beispiel vom Nils eine Sprachnachricht bekommen.
1: Ja, wenn ich weiß, dass da jemand von meinen Kolleginnen oder Kollegen Veganer ist oder Vegetarier, irgendwie sowas in der Richtung, würde ich dann natürlich auch da entsprechend auch eine Auswahl mitbringen. Jetzt arbeite ich aktuell bei Unternehmen. Da sind auch muslimische Mitarbeiter und entsprechend würde ich da dann natürlich auch darauf achten, dass das halt deren Religion passt, also Halal. Ich denke, es gehört schon so ein bisschen mit zum Respekt der Kollegen dazu, deren Gewohnheiten oder religiösen Hintergründe dabei zu beachten.
0: Ich habe jetzt zumindest auch darauf geachtet, dass es zum Beispiel einen nicht-veganen, einen veganen Kuchen gibt. Ich hoffe, dass irgendwie niemand hier irgendwie Glutenunverträglichkeit hat, aber dann auch noch ein bisschen Süßigkeiten dabei, ne? Hier Weingummi mit und ohne, also quasi vegane und nicht vegane. Weiß ich nicht, wie macht ihr das? Bringt ihr auch verschiedenste Sachen mit? Erzählt's mir gerne in der WhatsApp-Sprachnachricht.
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0: Musik gibt's jetzt für euch und zwar von Rihanna. Die lässt die Diamanten für euch scheinen.
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0: Das ist gute Laune Musik von Nico Santos, die aktuelle Single Why Don't You Stay. Und ich hoffe, dass ihr diese gute Laune mitnehmen könnt in diese neue Woche. Montagmittag, 20 nach 12 haben wir es durch. Tobi Bitter ist hier für euch. Tag zusammen.
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0: dieser Montagmittag zeigt sich tatsächlich eher von seiner grauen Seite. Vielleicht ist hier und da doch noch ein bisschen Sonne möglich, aber tatsächlich ist es eher grau und eher nass. Und ab dem Nachmittag müssen wir bei maximal 20 Grad auch mit vereinzelten Gewittern rechnen. Morgen am Dienstag zwar auch eher grau als sonnig mit bis zu 21 Grad, da bleibt Regen aber erstmal die Ausnahme. Damit sind wir beim Verkehrsservice um kurz nach 12:30. Ich habe keine Meldungen von den Autobahnen. Es gibt noch ein paar Blitzer und zwar unter anderem in Mülheim gemeldet an der Aktienstraße oder an der Weselerstraße. Geblitzt wird aber auch in Rheinberg an der Bahnhofstraße oder in Wesel an der Feldstraße. Und wenn ihr noch was entdeckt an Blitzern, dann meldet euch gerne.
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0: Damit starten wir rein. Was heißt starten wir rein? Ist ja schon 12:30 der Montagmittag. Hier für euch in eurem Lieblingsradio. Ich spreche mit euch noch weiterhin über Dinge, die man ja gerade jetzt, ne? Morgen startet das neue Ausbildungsjahr. Was bringt man mit am ersten Tag? Oder vielleicht endet auch für euch heute irgendwie was. Was bringt man da zum Ausstand mit? Was bringt man zum Geburtstag mit? Achtet man darauf, die einen essen vegan, die anderen essen vielleicht kein Gluten oder dieses oder jenes. Ich habe auch schon überlegt, ob ich Salzstangen mitbringe, aber dann ist man ja auch wieder beim Thema Gluten mit dabei. Ich bin sehr gespannt. Schickt mir gerne eine WhatsApp-Sprachnachricht. Tobi Bitter ist hier. Ich wünsche euch einen schönen Montagmittag.
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0: Ja, zu Kato und Jon kann man auch eigentlich ganz gut abgrooven, oder, Kollegin Lena Berg?
1: Ja, schon, wenn ich so hier ne, stehe.
0: Ja, Augen zu und dann passend zu diesem Meme-Video einfach ein bisschen abgrooven. Deswegen habe ich dich aber nicht zu mir ins Studio geholt. Mhm. Wir haben heute so ein bisschen was gemeinsam, zumindest im ganz großen Kontext.
1: Ja.
0: Also ich feiere so ein bisschen Geburtstag nach und für dich endet quasi die Ausbildung beim Radio, wenn man so sagen möchte.
1: Ja, genau.
0: Wir haben beide was mitgebracht.
1: Ja.
0: Ich habe schon erzählt, ich habe so ein bisschen darauf geachtet. Veganen Kuchen, nicht veganen Kuchen, vegane Gummibärchen, nicht vegane Gummibärchen. Du hast ein ganzes Buffet aufgetischt.
1: Ja.
0: Hast du wirklich versucht, es jedem recht zu machen?
1: Ja, schon. Also ich habe eigentlich für all was dabei, weil ich mir dachte, na, der eine mag das, der andere, das ist ja immer viel. Ne? Dann sagt man, oh, ich mache mal ein bisschen und dann eskaliert das immer. Das war bei mir jetzt
0: ist
1: auch
0: ja
1: der
0: wirklich,
1: Fall.
0: Also von Tomaten-Mozzarella-Spieße über Kuchen und Brötchen.
1: Ja. Matt hatte ich auch, ganz wichtig.
0: Ja, damit hättest du mich wiederum gut abgeholt.
1: Aha.
0: Ja.
1: Aha.
0: Dafür mag ich keinen Tomate-Mozzarella.
1: Ja, okay, okay.
0: Da kommt am. Aber
1: das ist es ja.
0: Genau.
1: Weißt du?
0: Also, aber du hast ja auch entsprechend Gedanken dann gemacht.
1: Ja, voll.
0: Weil du dann auch gedacht hast, so hat irgendwie jeder was dann dabei.
1: Ja, schon. Ich habe ja auch vegane Muffins gemacht, weil irgendwie, wir haben ja ein paar Leute hier, die einfach vegan leben. Dann denke ich mir, naja, ist ja schön, wenn jeder irgendwie was davon hat. Ne? Und nicht nur ich.
0: Genau.
1: Weißt du?
0: Aber dann am Ende, du hast gerade noch erzählt, bis wann hast du gestern?
1: Boah, ich habe bis 12 Uhr nachts gebacken und bin seit heute früh auf, um diese Spieße fertig zu machen. Das ist wirklich Chaos. Ich weiß auch gar nicht, warum ich noch so wach bin.
0: Nach müde kommt doof. Ihr könnt euch jetzt ein Bild machen, wo Kollegin Lena Berke gerade ist und schickt mir gerne WhatsApp-Sprachnachricht, ob ihr euch genau solche Gedanken macht, wenn es darum geht, nach dem Geburtstag zum Aufstand, zum Einstand. Ganz egal.
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1: Mit Christian Böder, guten Tag. Unterstützung bei Krankheit und im Alter, das ist das Versprechen der Pflegekassen in Deutschland. Das Problem, der Pflegeversicherung geht das Geld aus. Darauf macht der Spitzenverband der gesetzlichen Krankenkassen aufmerksam. Mittlerweile herrsche Alarmstufe Rot, so der Verbandschef Blatt. Yannick Böker aus dem News-Team, eine Einschätzung, die mit Blick auf die aktuellen Zahlen durchaus nachvollziehbar ist.
2: Absolut. Allein in der ersten Jahreshälfte haben die Kassen einen Fehlbetrag von 770 Millionen Euro angehäuft. Wenn die Kosten weiter so steigen, würden im Oktober die Einnahmen nicht mehr reichen, um die Pflegeleistungen voll zu finanzieren, meint der GKV-Spitzenverband. Unterm Strich heißt das, für 2026 liegt das Defizit voraussichtlich bei 1,2 Milliarden Euro und die Zahl ist wegen eines Kredits vom Bund de facto geschönt. Ohne dieses Darlehen würde das Minus bei 4,4 Milliarden Euro liegen.
1: Wie kann es denn sein, dass die Pflegekassen so gigantische rote Zahlen erwirtschaften?
2: Naja, eines der Probleme ist schlicht und einfach, dass wir im Schnitt immer älter werden. Und je älter wir werden, desto mehr Erkrankungen treten auf. Bei den Pflegekassen gibt es aber noch ein weiteres Problem. Vor knapp 10 Jahren hat der Bund die Kriterien für eine Pflegebedürftigkeit angepasst. Und der Verband sagt, dadurch gibt es mehr Menschen, die Anspruch auf Pflegeleistungen haben. Kurzfristig fordert der Verband deshalb finanzielle Unterstützung. Für den Herbst plant die Bundesregierung zudem eine Reform der Pflegeversicherung.
1: Vielen Dank, Yannick Böke. Und hier haben wir weitere Nachrichten in der Zusammenfassung. Die Funktionsweisen bestimmter Internetplattformen tragen dazu bei, dass sich Menschen im Internet radikalisieren. Zu dem Schluss kommt das Bundesamt für Verfassungsschutz. Immer mehr Plattformbetreiber setzten auf kontroverse Inhalte mit starker Beteiligung, heißt es in einer Veröffentlichung der Behörde. Durch bestimmte Algorithmen werden Nutzer dann radikalen Ideen ausgesetzt, die sie dann durch ständige Wiederholungen und Bestätigungen verinnerlichen. Bei uns in NRW ist der Alltag wieder teurer geworden. Laut den Landesstatistikern stieg die Inflationsrate in diesem Monat auf 2,9%. Das ist der höchste Stand seit 2,5 Jahren. Mit Heckler & Koch meldet ein weiterer deutscher Rüstungskonzern Rekordgewinne. Die Firma aus Oberndorf bei Stuttgart hat im ersten Halbjahr fast 264 Millionen Euro Umsatz gemacht. Das ist fast 50% mehr als im vergangenen Jahr. Heckler & Koch gehört zu den 5 größten Gewehr- und Pistolenherstellern weltweit. Stadtbusse ohne Fahrer, Züge rein vom Computer gesteuert. Das könnte schon bald Wirklichkeit in Deutschland werden. Bundesverkehrsminister Bilger will Tempo machen für den Praxiseinsatz für sogenanntes autonomes Fahren. Seine Behörde investiere dafür bis zu 14 Millionen Euro, sagte er. Ein Schwerpunkt liege in Vorhaben im öffentlichen Personennahverkehr und da besonders in ländlichen Gegenden. Ein zweiter Schwerpunkt liegt im Güterverkehr auf der Schiene. Selbstfahrende Züge könnten die Probleme durch immer mehr Transportbedarf bei immer weniger Fahrpersonal dämpfen oder sogar lösen, sagt er. Mit den Fördermitteln sollen auch Fahrzeuge mit autonomen Fahrsystemen beschafft oder umgebaut werden. Das waren die Nachrichten mit Christian Böder.
3: Und wir schauen aufs Wetter. Das ist ein bisschen Wundertüte an diesem Montagmittag. Es ziehen teilweise schon die ersten Gewitter bei uns über den Köpfen hinweg. Immer wieder ist auch Regen mit dabei. Vielleicht ist aber auch mal die Sonne. Das ist der typische an diesem April. Im Moment, es ist August. Naja, aber ein bisschen Aprilwetter, oder? Morgen am Dienstag dann auch wieder viele Wolken unterwegs. Regen ist die Ausnahme. Die Temperaturen, die gehen dann rauf auf bis zu 21 Grad.
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3: Damit sind wir beim Verkehrsservice. 1:04 haben wir es vor sich, bitte. Auf der A31 Gronau Richtung Oberhausen. Zwischen Schermbeck und Dorsten, da ist ein LKW liegen geblieben. Da liegen Reifenteile auf allen Spuren. Bitte fahrt da besonders vorsichtig auf der A31 in Richtung Dorsten. Stau und stockender Verkehr auf der A3 von Köln nach Oberhausen zwischen Duisburg-Weder und Oberhausen-Lierich. 3 Kilometer plus eine Viertelstunde. Die 3 jetzt Richtung Köln zwischen Oberhausen und Duisburg-Wedau. Aktuell 3 Kilometer Stau. Auch hier 10 Minuten plus. Dann sind wir aber schon bei den Blitzern. Die habt ihr gemeldet, unter anderem

0: Mülheim auf der Kaiser-Wilhelm-Straße, in Dienstlaken auf der Hohlstraße oder in Wesel auf der Kreuzstraße wird geblitzt. Habt ihr noch was? Meldet euch.
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0: Wir starten rein in diese neue Woche quasi immer noch mit Karten für die Toten Hosen. Ganz exklusiv, ganz klein. Etwas mehr als 1000 Leute passen da nur rein in Dortmund im Dezember. Und ihr könnt die Karten gewinnen. Ihr müsst zuhören, mehrmals bei uns am Tag bekommt ihr von Campino ein Codewort gesagt. Und mit diesem Codewort könnt ihr euch bei uns im Netz die Tickets sichern. Das ganz einfach bei uns auf der Homepage.
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0: Und das wird mit Sicherheit heute am Nachmittag auch nochmal passieren. So viel kann ich euch versprechen. Also schön zuhören.
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0: Aktuelle Musik von Katy Perry habt ihr gehört hier bei uns.
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0: Und ich glaube, diese Intro-Musik lässt euch wahrscheinlich genauso wie mich in Nostalgie schwenken. War ja immer hier 17:30, ne? Ich weiß, meine Mutter hat gefühlt jede Folge geguckt. Die wusste genau, wer was wie warum. Die RTL-Soap unter uns, die gibt es seit mittlerweile mehr als 30 Jahren im Fernsehen. Tja, und jetzt müsst ihr stark sein, denn RTL stellt die Produktion ein. Liegt wohl vor allem daran, dass sich die Fernsehgewohnheiten verändert haben. Die Produktionsfirma der Serie prüft gerade, ob es vielleicht noch andere Möglichkeiten gibt, die Serie weiterzuführen. Ja, vielleicht dann irgendwie als Internetserie oder so, ne? Aber erstmal steht fest, Ende des Jahres ist Schluss mit Unter uns. Ausgestrahlt werden die letzten Folgen dann noch bis Anfang 27. Tja, und dann ist Unter uns eben nicht mehr täglicher Begleiter. Wir bleiben aber euer täglicher Begleiter und das sogar 24/7 für euch.
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0: mit einem freundlichen Hu geht's zusammen mit Somber durch diesen Montagmittag. 20 nach 1 haben wir's durch. Tobi Bitter ist hier. Tag zusammen.
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0: Dieser Montagmittag ist und bleibt so eine Wundertüte. Je nachdem, wo ihr unterwegs seid, habt ihr vielleicht gerade ein bisschen Sonne. Es kann aber auch grau sein. Es kann aber auch regnen. Und tatsächlich sind später auch noch Gewitter möglich. Je nachdem, wo ihr gerade seid, ist von allem etwas dabei. Die bunte gemischte Tüte bei knapp 20 Grad an diesem Montag. Morgen der Dienstag. Dann eher ja, so ein bisschen grau. Die Sonne zeigt sich dann aber auch mal wieder. Die Temperaturen klettern dann auch über die 20 Grad Marke. Regen morgen ist und bleibt dann die Ausnahme. Kurz nach H2, der Verkehrsservice für euch mit einer Meldung von der A3 von Köln nach Oberhausen. Zwischen Duisburg-Weder und Oberhausen-Lierich aktuell noch 3 Kilometer Stau, plant da mal ein Viertelstündchen mehr ein. Dann habt ihr Blitzer gemeldet, unter anderem in Mülheim auf der Kaiser-Wilhelm-Straße oder auf der Weseler-Straße. Dann aber auch noch Blitzer unter anderem in Alpen auf der Ulrich-Straße, in Rheinberg auf der Alpener-Straße, in Dienstlaken die Friedensstraße oder auch die Hohlstraße ebenfalls in Dienstlaken. In Wesel ist die Feldstraße zum Beispiel auch noch mit dabei. Und wenn ihr Blitzer oder irgendwas im Verkehrsservice auf der Autobahn entdeckt habt, ihr könnt euch gerne melden.
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0: Tobi Bitter ist hier für euren Montagmittag und seit heute könnt ihr Karten für ein ganz exklusives Konzert von und mit den Toten Hosen gewinnen. Also es sind wirklich so knapp mehr als 1000 Leute, die da in Dortmund reingehen. 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
0: Und die erste Gewinnerin oder die ersten Gewinner der Tickets wollen wir gleich mal sprechen. Nach Musik unter anderem von Malik Harris.
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0: So, und jetzt nochmal alle zusammen mit Max Giesinger ein Dö-Dö-Döp. Ja, Max Giesinger können wir schon ganz gut mitsingen, aber ich glaube, bei den Toten Hosen geht das noch besser, oder?
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0: Ihr könnt die Toten Hosen so nah wie noch nie erleben mit uns zusammen am 3. Dezember in Dortmund für den guten Zweck. Und ab heute könnt ihr die Tickets gewinnen bei uns auf unserer Homepage.
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0: Und zwar immer dann, wenn Campino eine Geschichte von einem Song erzählt, dann gibt's ein Codewort dazu. Das habe ich vorhin so gegen 12 mit euch auch schon gemacht. Und Lars, der hat sich direkt die ersten Tickets klar gemacht.
2: Ich war eigentlich heute Morgen ziemlich getaktet und meine Frau hatte es gehört und hat dann gesagt, sieh zu, dass sie dich vom

0: aus dann, da war ich noch im Büro, eben anmeldest und gib das Codewort ein und vielleicht klappt's ja. Damit habe ich aber gar nicht gerechnet, sondern habe es eigentlich nebenbei gemacht und plötzlich war ich drin und dann hat's geklappt.
1: Ja, die Frau ist dann offensichtlich auch ziemlich hinterher. Du hast uns erzählt, ihr seid beide große Hosenfans.
0: Wir sind beide Riesenhosenfans, unabhängig voneinander, schon immer gewesen. Und das hat in den letzten 20 Jahren in unserer Beziehung eben zog sich wie so ein roter Faden. Und wir haben auch echt super viele Konzerte schon gemeinsam gemacht. Und das ist jetzt nochmal so als größeres Clubkonzert ist jetzt echt nochmal ein richtiges Highlight.
1: Ja, vor allen Dingen so nah dran ist man ja sonst nicht, ne?
0: Ansonsten hat man natürlich irgendwie Westfalenhalle oder die großen Stadionkonzerte und jetzt in so einer intimen Atmosphäre, absoluter Traum.
1: Ja, und wir können natürlich noch Danke sagen, weil es ist für die Aktion Lichtblicke, es ist für einen guten Zweck. Wir können sagen, Dankeschön auch noch für 250 Euro, lieber Lars.
0: Viele dieser sozialen Projekte verlieren einfach mit der Zeit irgendwo an Aktualität, obwohl sie immer aktuell sind. Und deswegen ist es auch von den Hosen eine super Sache, dass sie das gemacht haben. Und ich habe es echt gerne gemacht, unabhängig jetzt von den Tickets.
1: Ja, vielen lieben Dank dir, Lars. Und das waren natürlich jetzt nicht die einzigen Tickets, ne? Auch heute im Laufe des Nachmittages haben wir noch mal Tickets für das Konzert der Toten Hosen am 3. Dezember in Dortmund. In ganz kleiner, ganz intimer Atmosphäre. Ich habe es gerade schon gesagt, ihr könnt euch bewerben dafür auf der Homepage, immer wenn es das Codewort gibt.
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1: Granatwerfer her und beliefert nicht nur das Militär, sondern auch die Polizei. Trotzdem ist der Hauptgrund für den Rekordgewinn nach Angaben der Firma jetzt ganz klar der Ukraine-Krieg und die Aufrüstung der NATO-Staaten. Die meisten Geschäfte macht man mit der Bundeswehr, mit Frankreich, Norwegen und den baltischen Ländern. Allein die Bundeswehr bestellte über einen Rahmenvertrag 250.000 Gewehre. Ursprünglich geplant waren mal 120.000. Heckler und Koch investieren weiter in neue Maschinen und eine moderne Infrastruktur. Inzwischen arbeiten rund 1.400 Beschäftigte in dem Werk. Die Rekordzahlen des deutschen Gewehrbauers werden sicherlich auch in Köln gehört. Dort beginnt morgen ein großes Protestcamp gegen die weltweite Aufrüstung. Vor allem gegen Rheinmetall soll es dabei gehen, aber auch die Zahlen von Heckler und Koch heute zeigen klar, dass Rüstungskonzerne in Zeiten wie diesen Gewinne machen. Inwieweit man ihnen das vorwerfen kann, muss jeder für sich selbst entscheiden.
2: Und hier haben wir weitere Nachrichten in der Zusammenfassung. Nach einem Monat relativer Ruhe greifen sich die USA und der Iran seit dem Wochenende wieder gegenseitig an. Die Militärschläge haben wieder den Rohölpreis steigen lassen. Der Preis für ein Barrel der Referenzsorte Brent legte um 1,5% zu auf knapp unter 91 US-Dollar. Das ist der höchste Stand seit einer Woche. Allerdings hielt sich der Preisanstieg laut Experten in Grenzen. Weil die Ausgaben weiter stark steigen, spitzt sich die Finanznot der Pflegeversicherung weiter zu. In der ersten Jahreshälfte ergab sich demnach ein Defizit von 770 Millionen Euro, meldet der Spitzenverband der gesetzlichen Krankenkassen, der auch die Pflegekassen vertritt. Voraussichtlich im Oktober würden die Einnahmen nicht mehr reichen, um die Pflegeleistungen voll zu finanzieren, heißt es. Zum ersten Mal hat die EU-Kommission ein KI-Sprachmodell unter verschärfte Beobachtung gestellt. ChatGPT wird als sehr große Suchmaschine eingestuft und unterliegt damit künftig den strengsten Vorschriften des Gesetzes über digitale Dienste, heißt es von der Brüsseler Behörde. Die künstliche Intelligenz von Entwickler OpenAI wird demnach mittlerweile von über 45 Millionen Menschen in der EU genutzt. Der Sommer in Deutschland ist in diesem Jahr beispiellos heiß gewesen. Das melden die Experten des Deutschen Wetterdienstes. Sie verzeichnen nach einer vorläufigen Auswertung rund 22 Tage mit über 30 Grad und 5 sehr heiße Tage mit mindestens 35 Grad. Unterm Strich lag das Temperaturmittel bundesweit bei 19,6 Grad. Nur der Jahrhundertsommer von 2003 war mit nur 0,1 Grad mehr heißer gewesen. Das Robert-Koch-Institut geht davon aus, dass etwa 16.000 Menschen in Deutschland im Zusammenhang mit der Hitze gestorben sind. Dazu war der Sommer laut den Meteorologen in ganz Deutschland auch viel zu trocken gewesen, was sich auch an den Niedrigwasserständen großer Wasserstraßen zeigte. Das waren die Nachrichten mit Christian Böder.
3: Dankeschön, Christian. Kurz nach zwei. Hier ist Sophie Gebauer mit dem Wetter. Wechselhaft ist, glaube ich, das richtige Wort dafür. Heute ist alles drin. Ein kleines bisschen Sonne, Regen, Wind, Gewitter heute Nachmittag. 20 Grad sind es jetzt. Morgen ist es auch wechselhaft, aber ein bisschen ruhiger. Vormittags noch Regen. Am Nachmittag kommt doch mal die Sonne raus und 21 Grad sind drin. Jetzt die Staus für euch. Ab 10 Minuten, da haben wir eine Meldung von der A3 Köln Richtung Oberhausen. Zwischen Duisburg-Wedau und Oberhausen-Lierich 3 Kilometer Stau in einer Viertelstunde seid ihr hier durch. Wenn ihr auch noch was habt, Blitzer oder Staus, ruft an oder schickt einfach eine WhatsApp.
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3: Euch eine gute Fahrt.
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0: Lopez und David Guetta mit Save Me Tonight um 13 nach 2. Und eine überraschende Meldung aus dem Fußball. Der ehemalige Schalke-Profi Max Meyer kehrt zu Rot-Weiß Oberhausen zurück. Jasmin Weilbrot aus dem Nachmittagsteam live bei mir. Der Max kommt ja zurück in seine Heimat, ne?
1: Ja, RWO hat heute ganz stolz verkündet, dass Max Meyer einen Zweijahresvertrag bei den Kleeblättern in der Regionalliga West unterschrieben hat. Er ist ja auch gebürtiger Oberhausener und hat auch schon in seiner Jugend 2 Jahre für RWO gespielt.
0: Und Max Meyer war ja auch jetzt länger im Ausland, ne?
1: Ja, 5 Jahre hat der Mittelfeldspieler jetzt nicht in Deutschland verbracht. Unter anderem hat er in London bei Crystal Palace und in Zypern gespielt und auch für Fenerbahce Istanbul in der Türkei. Ja, und bei Schalke, da war er ja von 2009 erstmal in Jugendmannschaften und 3 Jahre später dann auch bei den Profis und da bis Sommer 2018 unter Vertrag.
0: Er ist jetzt 30 und bringt auf jeden Fall ganz viel Erfahrung mit.
1: 156 Partien in der Bundesliga, 46 Spiele in der englischen Premier League. Er hat also auch viel Europa League und Champions League Erfahrung. Trotzdem zieht es ihn jetzt zurück zu seinen Wurzeln nach Oberhausen.
0: Weil er ja hier auch mehr Zeit für seine Familie haben möchte.
1: Ja, das hat er gesagt, genau. Laut RWO hatte er nämlich verschiedene Angebote aus dem In- und Ausland, hat sich dann aber gegen die wirtschaftlich besseren Angebote und eben für seine Heimat entschieden. Ja, Max Meyer, der soll bei RWO jetzt nicht nur wieder spielen, sondern soll auch noch zum Jugendtrainer ausgebildet werden. Er kommt jetzt gerade aus einer längeren Verletzung, heißt das von RWO, und deshalb wolle man ihm jetzt alle Zeit der Welt geben und auch die bestmögliche Betreuung, damit er bald wieder hundertprozentig fit ist.
0: Also Regionalist Rot-Weiß Oberhausen hat den Ex-Schalke-Profi und Mittelfeldspieler Max Meyer verpflichtet, der ist jetzt eben da. Danke dir, Jasmin, für die Info.

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0: Kurz nach halb drei, jetzt das Wetter bei uns. Wechselhaft trifft es heute wohl am besten. Ein paar Sonnenstrahlen sind schon irgendwo da, aber immer wieder auch Regen, Wind. Und jetzt am Nachmittag kann es auch noch gewittern. 20 Grad sind es jetzt. Morgen geht es eine Spur entspannter weiter. Vormittags zieht noch Regen durch. Nachmittags zeigt sich die Sonne ein bisschen öfter. Bis zu 21 Grad sind morgen drin. Und die Staus für euch ab 10 Minuten. Da haben wir die A59 Duisburg Richtung Dienstlaken zwischen Duisburg-Düsseldorf und Duisburg-Althamborn. 4 Kilometer Stau in einer Viertelstunde seid ihr durch. Und gerade frisch reingekommen, ein Blitzer in Gelsenkirchen auf der Adenauer Allee Richtung Erle. Dankeschön, Ecki, fürs Bescheid sagen. Wenn ihr auch noch was habt, ruft doch einfach an oder schickt eine WhatsApp.
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0: Gute Fahrt euch.
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0: ist es mit Dirty Dancing um 14:43 und es gibt eine neue Betrugsmasche, die gerade massiv zugenommen hat. Jasmin Wallbrot live hier bei mir im Studio. Bei der Verbraucherzentrale häufen sich aktuell die Beschwerden über so krasse Rechnungen und Inkassodrohungen.
1: Ja, allein in den letzten 2 Wochen haben sich richtig viele Betroffene gemeldet. Die haben Mails bekommen mit Rechnungen über mehrere 100 € für irgendwelche Online-Dienste, die sie allerdings nie bestellt haben. Die heißen dann zum Beispiel Astrolonova, Fitnova Ness oder Bongo Chat. Und es geht dabei um Dienste für Horoskope, für Dating oder für Fitnessplaner und so.
0: Alle Betroffenen haben der Verbraucherzentrale auch glaubhaft versichert, diese Seiten nie angeklickt zu haben.
1: Ja, und trotzdem droht eine Firma namens Margot Brands Limited aus Hongkong in den Mails ein Inkassounternehmen einzusetzen, wenn dann nicht gezahlt wird.
0: Ich habe solche Mails bisher immer total ignoriert, aber das sollten wir nicht tun, sagt die Verbraucherzentrale.
1: Ja, habe ich bisher auch gemacht, aber wir sollten, wenn wir so eine Mail angeklickt haben, auf jeden Fall widersprechen. Denn wenn wir es einfach ignorieren, kann es theoretisch passieren, dass wir dafür einen Schufa-Eintrag bekommen. Wichtig dabei, nur widersprechen, wenn in der Mail tatsächlich unsere komplette Postadresse angegeben ist. Also nicht, wenn die Betrüger nur unsere E-Mail-Adresse kennen, denn sonst geben wir ja noch mehr Persönliches von uns bekannt, wenn wir da widersprechen. Wenn die aber schon irgendwie an die Postadresse rangekommen sind und dein ganzer Name da steht, dann bitte einen Widerspruch per Mail hinschicken und dich selbst in CC setzen, damit du eben die Mail auch als Beweis hast. Das rät die Verbraucherzentrale. Und so ein vorgefertigtes Widerspruchsformular, das gibt's auch auf der Internetseite der Verbraucherzentrale. Und auf keinen Fall bezahlen.
0: Guck mal, da donnert's auch schon direkt raus.
1: Ist die Warnung, nicht bezahlen.
0: Auf keinen Fall bezahlen, sonst kommt der Donner. Aktuell sind wieder enorm viele

0: Betrugsmails im Umlauf, die Geld für Online-Dienste verlangen und auch mit Inkasso-Unternehmen drohen. Davor warnt jetzt die Verbraucherzentrale. Wir sollten auf keinen Fall bezahlen, aber unbedingt, wenn wir denn auf so eine Mail draufgeklickt haben, widersprechen. Mensch, die Leute lassen sich auch immer was Neues einfallen.
1: Krass,
0: ne?
1: Ja.
0: So, hier ist jetzt erstmal bis Nachmittag und Gewitterstimmung angesagt mit Tempa City. Das ist Self-Aware. Schönen Nachmittag euch.

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1: Mit Christian Böder, guten Tag. Wie konnte es zu dem Massenandrang von Migranten auf die spanische Exklave Ceuta an der nordafrikanischen Küste kommen? Auch einen Monat später gibt es auf die Frage keine eindeutige Antwort. Nach Regierungsangaben untersucht Spanien

0: Weiter Ursachen der Vorkommnisse. Jannik Böke aus dem News-Team. Dabei sieht der Ministerpräsident Sanchez Verbindungen nach Russland und Israel.
1: Und nicht nur das. Laut Sanchez ist auch eine internationale rechtsextreme Bewegung mitverantwortlich. Die soll das Thema Migration stets

0: nach dem Konsum unverfänglicher, semipolitischer Inhalte allmählich in eine sogenannte Echokammer geführt, in der immer radikalere und stark emotionalisierende Inhalte verbreitet würden, so der Verfassungsschutz.
1: Vielen Dank, Yannick Böke. Und hier haben wir weitere Nachrichten in der Zusammenfassung. Deutschland wird als Wirtschaftsstandort wieder interessant für ausländische Unternehmen. Nach Angaben des Instituts der deutschen Wirtschaft investierten vor allem Firmen aus dem Rest der EU im vergangenen Jahr rund 86 Milliarden Euro in die Bundesrepublik, ein Plus von 50% im Vergleich zum Jahr davor. Besonders viel Geld floss aus Großbritannien zu uns. Nach der verheerenden Sturzflut im Grenzgebiet zwischen Nepal und Tibet suchen die Rettungskräfte weiter nach Überlebenden. Auf beiden Seiten der Grenze verzeichneten die Behörden bisher über 900 Tote und fast 5000 Vermisste. Die Bundesregierung hat nach eigenen Angaben noch keine Erkenntnisse über die Zahl vermisster oder getöteter Deutscher. In Nordrhein-Westfalen setzen immer mehr Städte auf Schulstraßen, um den Verkehr vor den Schulen zu beruhigen. Im Moment gibt es landesweit schon 93 solcher Zonen, Tendenz steigend. Die Idee ist simpel. Zu den Stoßzeiten, wenn Kinder zur Schule gebracht oder abgeholt werden, werden die Straßen für die meisten Autos gesperrt. Laut NRW-Verkehrsministerium werden in 3 Städten entsprechende technische Möglichkeiten getestet. In Wesseling versenken sich zum Beispiel Poller automatisch im Boden, wenn ein berechtigtes Auto kommt, das per Kennzeichen erkannt wird. In Lohmer regeln digitale Schranken den Verkehr, damit sich keine Autos mehr stauen. Und die Stadt Bocholt testet ein System mit einer App oder einem Chip, ähnlich wie bei einem kontaktlosen Bezahlen. Verkehrsminister Krischer sagte, solche Lösungen würden den Verkehr vor den Schulen deutlich entlasten und so zu einem wesentlich sicheren Umfeld für die Kinder beitragen. Das waren die Nachrichten mit Christian Böder.
2: Dankeschön, Christian, kurz nach 3. Hallo zusammen. Hier ist Sophie Gebauer. Ich wünsche euch einen schönen Nachmittag. Das Wetter ist ein bisschen oll, ne? Wir haben viele Gewitter dabei. Immer wieder kommt auch ein kräftiger Schauer runter. 20 Grad sind es jetzt. Morgen geht es wechselhaft weiter, deutlich ruhiger. Am Vormittag sind noch ein paar Regenwolken unterwegs. Am Nachmittag setzt sich dann so langsam die Sonne durch. Die Temperaturen klettern morgen hoch auf maximal 21 Grad. Und jetzt die Staus für euch. Ab 10 Minuten, da haben wir die A3 Köln Richtung Oberhausen. Zwischen dem Kreuz Breitscheid und Oberhausen-Lierich 4 Kilometer Stau, eine Viertelstunde braucht ihr länger. A40 Duisburg Richtung Essen, zwischen Duisburg-Häfen und Kreuz Kaiserberg 2 Kilometer Stau, 10 Minuten plus. A40 Essen Richtung Duisburg, also einmal die andere Seite. Zwischen Essen-Huttrop und Mülheim-Winkhausen 4 Kilometer Stau, 10 Minuten hier plus. Und zuletzt die A59 Duisburg Richtung Dienstlaken, zwischen Duisburg-Zentrum und Duisburg-Marxloh 3 Kilometer Stau, in einer Viertelstunde seid ihr durch. Geblitzt wird in Gelsenkirchen auf der Adenauer Allee Richtung Erle. Danke, Ecki. Und wenn ihr auch noch was habt, ruft da einfach an oder schickt eine WhatsApp.
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2: Euch eine gute Fahrt.
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0: an. Hey, der neue Song von Hugel, das ist Moving to the Sun um 3:06 und das hier ist auch ein Banger, ne? Snow, Informer, muss ich nicht viel zu sagen.
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0: Taylor Swift mit The Fate of Ophelia um 15:45. Und wer im September meint, die Open-Air-Saison ist schon vorbei, liegt falsch. Ne? Jasmin Weilbrot aus dem Nachmittagsteam ist live bei mir im Studio. Morgen September und wir starten auch direkt am 1. September-Wochenende wirklich mit vollem Programm an der frischen Luft.
1: Jo, vom 4. bis 6. September wird es in Duisburg beim China-Fest rund ums Theater am Marientor nämlich bunt und vor allen Dingen lecker, inklusive richtig gutem asiatischen Streetfood. Es gibt dann Mitmachaktionen, eine Outdoor-Bühne mit Programm. Der Eintritt ist frei, außer für die Eröffnungsshow, aber da bekommt ihr die Karten beim Theater am Marientor.
0: Zeitgleich zum, sagt man jetzt China oder China-Fest?
1: China-Fest, keine Ahnung.
0: In Pott sagt man China. In Pott sagt man China-Fest in Duisburg. Also China-Fest in Duisburg und am Auesee in Wesel ist das Bulli Summer Festival.
1: Ja, und das ist auch immer ein Highlight. Heißt wirklich geile VW-Busse angucken, mit dem Sub oder dem Kanu auf dem Auesee so ein bisschen rumschippern, lecker was essen, Party machen. Der Disco-Bulli ist nämlich quasi so der rollende Mittelpunkt der Party. Sobald die Sonne untergeht, wird der Kult-VW-Bus zu einer mobilen Tanzfläche. Und auch sonst sind ganz, ganz viele Künstler am Start aus allen möglichen Genres.
0: Also Bulli Summer Festival in Wesel, check. Und wer dann noch auf der Zielgeraden vom Zeltfestival Ruhr mitfeiern will, das läuft ja am Chemnader See in Bochum noch bis zum 6. September.
1: Mit Comedy, mit Musik, unter anderem noch mit Vincent Weiss, Querbeat und für die Kids auch Volker Rosin. Und auch da bekommt ihr noch Tickets online.
0: Mal vielleicht ja auch für die Erwachsenen so ein bisschen. Ich sag immer, Ballermann-Lieder sind ja eigentlich nur besoffene Kinderlieder, oder?
1: Ja, ist so tatsächlich.
0: Das ist so.
1: Ne? Das
0: so.
1: Rote Pferd und
0: das
1: so.
0: Das Rote Pferd und so, das funktioniert auch bei Betrunkenen ganz gut. Und für die entspannte Kirmesatmosphäre im Viertel lohnt sich am 12. und 13. September auch noch der Abstecher nach Essen-Kupferdreh zum Sonnenblumenfest. Das
1: auch
0: klingt doch
1: schön.
0: Süß. Also der Spätsommer lief.

0: One Republic mit Counting Stars. 15:22 haben wir es jetzt.
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0: Es ist 3:30.
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0: Mit Max Berger. Schönen guten Tag. In Gelsenkirchen-Feldmark soll ein Mann ein Feuer in einem Waldstück gelegt haben. Samstagmorgen gegen 6:30 alarmierte ein Zeuge die Polizei. Er bemerkte das Feuer nahe der Trabrennbahn an der Nienhausenstraße. Die Beamten fanden einen mutmaßlich alkoholisierten 38-Jährigen neben den Flammen. Nach Polizeiangaben hatte er trockenes Laub und Äste entzündet. Das Feuer war etwa 1,5 Meter breit. Polizisten löschten es mit Wasser aus einem nahen Teich. Weitere Glutnester musste die Feuerwehr wegen starkem Wind ablöschen. Der Mann soll außerdem einen Polizisten beleidigt und bedroht haben. Die Beamten nahmen ihn fest. Nach einem Diebstahl in einem Gelsenkirchener Discounter sucht die Polizei Zeugen. Wie die Polizei mitteilt, beobachtete ein Sicherheitsmitarbeiter am Freitagabend gegen 6:45 zwei Jugendliche, wie sie in einer Netto-Filiale an der Bahnhofstraße Süßwaren unter ihrer Kleidung versteckten. Als er sie nach dem Kassenbereich ansprach und festhielt, kratzte einer der beiden ihn mit einem Gegenstand am Arm. Danach flüchteten die Jugendlichen in Richtung Wildenbruchstraße. Sie sollen zwischen 13 und 17 Jahre alt sein. Die Nummer für Hinweise an die Polizei Gelsenkirchen findet ihr auf radio-emscher-lippe.de. Das ist das Wichtigste aktuell. 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
2: Kurz nach 3:30 ist es. Weiter geht's mit dem Wetter. Heute ist alles möglich. Ne? Ein bisschen Sonne war vorhin da, zwischendurch Schauer, auch Gewitter. Wind ist auch mit dabei, also gemischte Wundertüte ohne Lakritze. 20 Grad sind es jetzt. Morgen sieht's gar nicht so viel anders aus. Ein bisschen entspannter wird es. Der Regen zieht bis Mittag ab. Danach schaut die Sonne auch mal wieder vorbei. Das Ganze bei bis zu 21 Grad. Und die Staus für euch ab 10 Minuten. Da haben wir die A3 Köln Richtung Oberhausen zwischen dem Kreuz Breitscheid und Oberhausen-Lierich. 5 Kilometer Stau, 20 Minuten braucht ihr länger. A40 Duisburg Richtung Essen. Zwischen Mülheim-Winkhausen und Essen-Holsterhausen 5 Kilometer Stau, 10 Minuten on top. A42 haben wir auch noch, Kamp-Lintfort Richtung Dortmund. Zwischen Gelsenkirchen-Schalke und Kreuz-Herne 6 Kilometer Stau, Viertelstunde müsst ihr mehr einplanen. Und zuletzt die A59 Duisburg Richtung Dienstlaken. Zwischen Duisburg-Zentrum und Duisburg-Altamborn 3 Kilometer Stau, in 10 Minuten seid ihr durch. Dann haben wir auch noch einen Blitzer in Gelsenkirchen auf der Adenauer Allee Richtung Erle. Danke dir, Ecki, fürs Bescheid sagen. Und wenn ihr auch noch was habt, ruft da einfach an oder schickt eine WhatsApp.
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2: Euch eine gute Fahrt.
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0: so irgendwie, der immer ganz dramatisch am Ende ist. Um 20 vor 4. 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

Nelly Furtado mit Power ist bei uns um 3:50. Und der Kollege Max Berger macht hier gerade ganz viele Grimassen. Hör auf damit. Schönen Nachmittag euch. Okay.

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1: Mit Christian Böder, guten Tag. Die Pommes werden schon bald wohl etwas teurer und kürzer werden, denn die extreme Trockenheit in diesem Sommer macht den Bauern in NRW vor allem bei den Kartoffeln zu schaffen. NRW-Landwirtschaftsministerin Gorissen und die Landwirtschaftskammer rechnen deshalb mit leicht steigenden Preisen. José Nasjandi für uns im Landtagsstudio hat die Erntebilanz der NRW-Bauern verfolgt. Wie ist denn die Lage insgesamt?
2: Ja, beim Getreide sind die Landwirte in NRW tatsächlich noch mit einem blauen Auge davongekommen. Der Winterweizen liegt im Durchschnitt trotz Hitze und Trockenheit. Anders sieht es bei den Kartoffeln, beim Mais und den Zuckerrüben aus. Hier werden deutliche Ertragseinbußen erwartet. Bei den Kartoffeln kommt noch dazu, es wurden weniger Flächen angebaut und das dürfte den Preis für Kartoffeln zumindest weiter nach oben treiben. Landwirtschaftsministerin Gorissen sagte hier in Düsseldorf aber, dass sie nicht glaubt, dass das für uns Verbraucher zum großen Problem wird.
3: Da wird sich, glaube ich, kein Verbraucher überheben beim Kartoffelpreis. Das würde mich zumindest wundern. Aber ich bin auch dankbar dafür, wenn die Landwirte mit den Kartoffeln auch wieder Geld verdienen.
2: Wie viel die Kartoffeln am Ende tatsächlich kosten werden, das hängt auch vom Weltmarkt ab. Und für die Bauern bleibt die Lage angespannt. Dünger, Energie und Diesel sind teurer geworden. Gleichzeitig können sie ihre gestiegenen Kosten oft nicht über die Verkaufspreise ausgleichen. Das Land will deshalb stärker auf Bewässerung, robustere Pflanzensorten und künstliche Intelligenz setzen, damit die Ernten auch bei den Wetterextremen in Zukunft gesichert werden können.
1: Vielen Dank nach Düsseldorf. Und hier haben wir weitere Nachrichten in der Zusammenfassung und wir bleiben beim Thema Wetter. Der Sommer in diesem Jahr ist der zweitheißeste seit Beginn der Wetteraufzeichnungen.

0: Inhalte das Gesetz über digitale Dienste achten, heißt es von der EU-Kommission. Egal ob Fernseher, Spielekonsolen oder Kopfhörer, die Talfahrt im deutschen Markt für Unterhaltungselektronik geht weiter. Der Digitalverband Bitkom hat im Vorfeld der Technikmesse IFA neue Zahlen vorgestellt. Demnach sinken die Erlöse im laufenden Jahr voraussichtlich um 2,4%, trotz Großereignissen wie etwa der Fußball-WM. Besonders groß fällt das Minus bei Spielekonsolen aus. Allerdings haben die Hersteller für dieses Jahr keine neuen Konsolen angekündigt und die alten Geräte sind teurer geworden, wegen der durch den KI-Boom ausgelösten Speicherkosten. Krise. Das waren die Nachrichten mit Christian Böder.
1: Dankeschön, Christian. Kurz nach vier. Hier ist Sophie Gebauer mit dem Wetter. Wechselhaft ist, glaube ich, das richtige Wort dafür. Mal Regen, mal ein Gewitter, Wind. Zwischendurch mal auch ein kleines bisschen Sonne. 20 Grad sind es jetzt. Morgen geht es wechselhaft weiter. Ein bisschen ruhiger. Vormittags noch Regen. Am Nachmittag kommt doch mal die Sonne raus. Und 21 Grad sind drin. Die Staus für euch. Ab 10 Minuten A3 Köln Richtung Oberhausen. Zwischen Kreuz Breitscheid und Oberhausen Lierich. 5 Kilometer Stau, eine Viertelstunde braucht ihr länger. A3 Arnheim Richtung Oberhausen. Zwischen Hamminkeln und Wesel 2 Kilometer Stau. Hier eine halbe Stunde plus. A40 haben wir auch noch. Duisburg Richtung Essen. Zwischen Mülheim-Winkhausen und Dreieck Essen-Ost 8 Kilometer Stau. 25 Minuten plus. Auch A40 Duisburg Richtung Venlo. Zwischen Kreuz Mörs und Kerken 3 Kilometer Stau. Viertelstunde müsst ihr mehr einplanen. Zuletzt A59, Duisburg Richtung Dienstlaken. Zwischen Duisburg Zentrum und Kreuz Duisburg Nord, 4 Kilometer Stau. In einer Viertelstunde seid ihr hier durch. Geblitzt wird in Gelsenkirchen auf der Adenauer Allee Richtung Erle. Und wenn ihr auch noch was habt, ruft da einfach an oder schickt eine WhatsApp.
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1: Euch eine gute Fahrt.
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0: Mal Smith mit Stargazing um 10 nach 4. Und der Sommer verabschiedet sich ja so langsam, ne? Im September ab morgen. Es gibt aber trotzdem noch ganz viele Sachen, auf die wir uns in diesem Monat freuen können. Zum Beispiel neue Musik und generell geile Konzerte. Jasmin Weilbrot aus dem Nachmittagsteam, fangen wir mal mit den neuen Alben an.
1: Ja, am 4. September, da legen Ellie Goulding mit I Know Too Much und Natalie Imbruglia mit Algorithm vor. Kurze Erinnerung, das sind diese netten Damen hier. 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

0: zwei sehr unterschiedliche Musikerinnen, aber die machen beide einen richtig guten Job, finde ich. Ja, und Mitte des Monats stöbern wir mit den Shell Tell Me Recordings tief in den Archiven von David Bowie. Also ganz alte David Bowie-Musik, die wir mal ganz neu hören werden. Die Sammlung enthält 10 Songs, die bislang nie offiziell veröffentlicht wurden. Darunter auch I Want Your Love. Ich gebe zu, es ist so ein bisschen speziell, ja. Aber ehrlich, ey, David Bowie-Fans, die haben da ganz bestimmt ihren Spaß dran. Ich auch zumindest. Und Ende September bringen auch noch Linkin Park den Live-Soundtrack zu ihrem Konzertfilm aus Sao Paulo raus.
1: Das eigentliche Mega-Highlight startet dann am 25. September. Yeah. Die Backstreet Boys, die kommen nach Düsseldorf.
0: Ja, und wir reden hier nicht von einem normalen Zwischenstopp, sondern von ihren einzigen Europakonzerten im ganzen Jahr 2026. Ja, und die ziehen das wirklich richtig durch. Gleich 10 Shows in der Merkur-Spielarena bis Anfang Oktober.
1: Wer hin will, ne, das fetzt auf jeden Fall. Wer hin will, sollte allerdings ziemlich schnell sein und tief in die Tasche greifen. Ne?
0: Ein paar Tickets
1: ab etwa 130 Euro gibt es zwar noch über die offiziellen Wege, aber der Ansturm auf Düsseldorf
0: ist groß.
1: Ordentlich. Ne?

um 17 nach 4. Und jetzt gibt's gute Laune pur mit Phil Collins und Philipp Bailey. Das ist jetzt Easy Lover. Ich wünsche euch einen wunderschönen Start in die Woche und einen wunderschönen Nachmittag.

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0: Mit Max Berger. Schönen guten Tag. In Gelsenkirchen-Resse haben Unbekannte einen Traktor gestohlen und zurückgelassen. Samstagmorgen gegen 3 Uhr hörte ein 55-Jähriger, wie der Motor seiner Landmaschine gestartet wurde. Er nahm mit dem Auto die Verfolgung auf. Auf der Middelicher Straße stoppten die beiden Täter den Traktor und flüchteten zu Fuß in Richtung Autobahn. Es soll sich um zwei junge Männer handeln. Einer trug einen weißen, der andere einen blauen Pullover. Die Polizei Gelsenkirchen sucht jetzt Zeugen. Nach einem Diebstahl in einem Gelsenkirchener Discounter sucht die Polizei ebenfalls Zeugen. Am Freitagabend gegen 6:45 beobachtete ein Sicherheitsmitarbeiter zwei Jugendliche, wie sie in einer Netto-Filiale an der Bahnhofstraße Süßwaren unter ihrer Kleidung versteckten. Als er sie nach dem Kassenbereich ansprach und festhielt, kratzte einer der beiden ihn mit einem Gegenstand am Arm. Danach flüchteten die Jugendlichen in Richtung Wildenbruchstraße. Sie sollen zwischen 13 und 17 Jahre alt sein. Die Nummer für Hinweise an die Polizei Gelsenkirchen findet ihr auf radio-emscher-lippe.de. Das ist das Wichtigste aktuell. 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
2: Kurz nach 16:30 ist es, weiter geht's mit dem Wetter. Wechselhaft ist heute, ne? Zwischendurch mal Regen, mal Wind, auch mal Gewitter. 20 Grad sind es aktuell. Morgen geht's eine Spur entspannter weiter. Vormittags zieht noch ein bisschen was an Regen durch. Nachmittags zeigt sich öfter mal die Sonne. Bis zu 21 Grad sind morgen drin. Und die Staus für euch. Ab 10 Minuten A3 Köln Richtung Oberhausen. Zwischen Kreuz Breitscheid und Oberhausen Lierich. 4 Kilometer Stau, eine Viertelstunde braucht ihr länger. A3 Arnheim Richtung Oberhausen. Zwischen Rees und Wesel 4 Kilometer Stau, 20 Minuten plus. Weiter geht's auf der A40 Duisburg Richtung Essen, zwischen Mülheim-Winkhausen und Essen-Holsterhausen. 6 Kilometer Stau, 35 Minuten steht ihr hier. Nochmal die A40, diesmal Duisburg Richtung Venlo, zwischen Kreuzmörs und Kerken 3 Kilometer Stau, Viertelstunde on top. Und zuletzt die A59 Duisburg Richtung Dienstlaken, zwischen Duisburg Zentrum und Kreuz Duisburg Nord. 4 Kilometer Stau, in 20 Minuten seid ihr durch. Wir haben zwei Blitzer in Gelsenkirchen, einmal auf der Adenauer Allee Richtung Erde und auf der Schwarzmühlenstraße. Danke dir, Kevin, fürs Bescheid sagen. Und wenn ihr auch noch was habt, macht's wie Kevin. Ruft an oder schickt eine WhatsApp.
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2: Gute Fahrt euch.
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Pink-Usting mit Streaming um 16.36 Uhr. Nur weil der Sommer langsam den Rückzug antritt, heißt es ja noch lange nicht, dass wir uns jetzt auf der Couch verkrümeln müssen. Ende September gibt es auch noch Festivalstimmung, zum Beispiel beim New Colors Festival in Gelsenkirchen. Vom 24. bis zum 27. September gibt es dann an 10 verschiedenen Locations so einen Mix aus Jazz, Pop und Elektronik. Unter anderem im Musiktheater, im Revier in Gelsenkirchen, am Nordsternturm und an der Zeche Westerholt. Tickets bekommt ihr online ab 40 Euro, ermäßigt ab 20 Euro. Und dann könnt ihr einfach ein bisschen abtanzen.

0: Madonna mit Frozen um 16:45. 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

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Und Kurmann hat da mitbekommen, das Codewort, was ihr heute ab 17 Uhr eingeben könnt online, ist Album 82. Groß- und Kleinschreibung, egal, Album 82. Ah.

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1: Mit Christian Böder, guten Tag. Kommt jetzt der große Arbeitskampf beim angeschlagenen Autobauer Volkswagen. Nach mehreren Betriebsversammlungen bei VW hat sich der niedersächsische IG Metall Bezirksleiter enttäuscht geäußert und mit massiven Streiks gedroht. Hintergrund sind die massiven Sparpläne des Konzerns. Mehr dazu von Yannick Böke aus dem News-Team.
2: Weitere 50.000 Stellenstreichungen stehen im Raum. Konkrete Pläne ist Konzernchef Oliver Blume allerdings schuldig geblieben. Das stößt bei den Vertretern der Arbeitnehmer sauer auf. Von einem Desaster bei der Kommunikation hat heute der Bezirksleiter der IG Metall Grüger gesprochen. Insgesamt 4 Werke in Deutschland stehen auf der Kippe. Für viele Beschäftigte ist weiter unklar, ob sie nach 2030 weiter einen Job haben, so Grüger. Die Gewerkschaft hat zwar versprochen, konstruktiv mit dem Management zusammenzuarbeiten. Wenn der Vorstand aber sich weiter für die falsche Richtung entscheide, scheue man den Konflikt nicht. Und wenn der Vorstand die bestehenden Vereinbarungen wieder in Frage stellen wolle, wird der Werksboden an allen Standorten brennen, so Grüger. Bis Ende des Jahres gilt bei Volkswagen eine Friedenspflicht.
1: Und hier haben wir weitere Nachrichten in der Zusammenfassung. Bundesverkehrsminister Bilger will Tempo machen für den Praxiseinsatz für sogenanntes autonomes Fahren. Seine Behörde investiere dafür bis zu 14 Millionen Euro, vor allem in Vorhaben im öffentlichen Personennahverkehr und im Güterverkehr auf der Schiene, sagte er. Mit selbstfahrenden Zügen könne man den immer größeren Transportbedarf bei immer weniger Fahrpersonal begegnen, sagte er. Für die NRW-Bauern ist in diesem Jahr die Kartoffelernte mengenmäßig und auch qualitativ geringer ausgefallen als im Vorjahr. Damit werden die Kartoffeln wohl auch etwas teurer werden, wenn auch nicht viel, hieß es von der Landwirtschaftskammer NRW und Landwirtschaftsministerin Gorissen bei der Vorstellung der Erntebilanz. Grund für die Entwicklung sind demnach weniger Anbauflächen und die langen Trockenperioden. Die Getreideernte fiel dagegen solide aus. Griechenland will seine militärische Abwehr gegen Flugzeuge, Drohnen und Raketen stärken und hat dafür Israel hinzugezogen. Es geht um den Aufbau eines mehrschichtigen Luftverteidigungssystems. Beide Länder haben entsprechende Verträge unterzeichnet. Nach offiziellen Angaben ist es

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1: Fahren teilweise nur Ersatzbusse. Das waren die Nachrichten mit Christian Böder.
2: Danke, Christian. Kurz nach 5, hier ist Sophie Gebauer mit dem Wetter bei uns. Und das Wetter ist uselig, ne? Schauerwind jetzt am Nachmittag, auch das eine oder andere Gewitter. Wenn wir Glück haben, nochmal so ein ganz kleines bisschen Sonnenschein. 20 Grad sind es jetzt. Morgen geht es wechselhaft weiter. Deutlich ruhiger als heute am Vormittag. Sind zwar noch ein paar Regenwolken unterwegs, aber am Nachmittag setzt sich dann so langsam die Sonne durch. Die Temperatur klettert hoch auf maximal 21 Grad. Und die Staus für euch. Ab 10 Minuten, da haben wir die A3 Köln Richtung Oberhausen. Zwischen dem Kreuz Breitscheid und Oberhausen Lierich. 4 Kilometer Stau, 20 Minuten braucht ihr länger. A3 Arnheim Richtung Oberhausen. Zwischen Hamminkeln und Wesel 2 Kilometer Stau, Viertelstunde plus. Und nochmal die A40 Duisburg Richtung Essen. Zwischen Mülheim-Winkhausen und Essen-Holsterhausen 7 Kilometer Stau. In 25 Minuten seid ihr durch. Dann wird auch noch geblitzt. In Gelsenkirchen auf der Adenauer Allee Richtung Erle und auf der Schwarzmühlenstraße. Wenn ihr auch noch was habt, ruft da einfach an oder schickt eine WhatsApp.
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2: Euch eine gute Fahrt.
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Letztlich jetzt auch noch ganz frischen neuen Song rausgebracht. Miracle heißt der und der erzählt von diesem besonderen Moment, in dem so eine Begegnung mit einem ganz besonderen Menschen alles verändert. Also quasi wie Liebe auf den ersten Blick mit diesem Mix aus Aufregung, so ein bisschen Kribbeln und ganz viel Freude. Und das alles hat er in diesen Song gepackt. Das ist jetzt Miracle von Iggy Kelly neu bei uns. Schönen Nachmittag euch. Die

Mr. Know-It-All um 7:07 und wir müssen auch mal die Künstler hier bei uns im Programm ein bisschen loben. Ne? Zum Beispiel auch Sänger Iggy Kelly, der ist super fleißig, der arbeitet gerade an unserem offiziellen Aktion Lichtblicke-Song für dieses Jahr und hat zusätzlich

0: 5 haben wir es jetzt. Einen wunderschönen guten Nachmittag euch. Mit einer überraschenden Meldung aus dem Fußball. Der ehemalige Schalke-Profi Max Meyer kehrt zu Rot-Weiß Oberhausen zurück. Und bei Max-Angelegenheiten muss ich natürlich meinen Kollegen Max Berger aus dem Nachmittagsteam hier ins Studio holen. Der Max, der andere, der kommt ja zurück in seine Heimat.
1: Ja. Der RWO hat heute stolz verkündet, dass Max Meyer einen 2-Jahres-Vertrag bei den Kleeblättern in der Regionalliga West unterschrieben hat. Er ist ja gebürtiger Oberhausener und hat auch schon in seiner Jugend 2 Jahre für RWO gespielt.
0: Und Max Meyer war ja auch jetzt länger im Ausland, ne?
1: Ja, 5 Jahre hat der Mittelfeldspieler jetzt nicht in Deutschland verbracht. Unter anderem hat er in London bei Crystal Palace und in Zypern gespielt und auch für Fenerbahçe Istanbul in der Türkei. Ja, und bei Schalke war er ja von 2009 erstmal in Jugendmannschaften und 3 Jahre später bei den Profis bis Sommer 2018. Unter Vertrag.
0: Und jetzt ist er 30, ist er noch ganz jung, ne, und bringt jetzt schon super viel Erfahrung mit.
1: Ja, 156 Partien in der Bundesliga, 46 Spiele in der englischen Premier League. Er hat viel Europa League und Champions League Erfahrung. Trotzdem zieht es ihn jetzt zurück zu seinen Wurzeln nach Oberhausen. Ne?
0: Zu Hause ist es ja auch immer am schönsten, ne, weil so er hier ja auch einfach mehr Zeit für seine Familie haben will, sagt er.
1: Ja, genau. Laut RWO hatte er verschiedene Angebote aus dem In- und Ausland, hat sich aber gegen die wirtschaftlich besseren Angebote und für seine Heimat entschieden. Max Meyer soll bei RWO jetzt auch nicht nur wieder spielen, sondern auch noch zum Jugendtrainer ausgebildet werden. Er kommt gerade aus einer längeren Verletzung, heißt es von RWO, und deshalb wolle man ihm jetzt alle Zeit der Welt und die bestmögliche Betreuung geben, damit er bald wieder 100%ig fit ist.
0: Maximal, meinst du? Maximal fit?
1: Der nächste Max,
0: der alles gibt. Auch regional. Regionalligist Rot-Weiß Oberhausen hat den Ex-Schalke-Profi und Mittelfeldspieler Max Meyer verpflichtet. Danke dir, Max Berger, für die Infos.

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0: Mit Max Berger. Schönen guten Tag. In Gelsenkirchen-Feldmark soll ein Mann ein Feuer in einem Waldstück gelegt haben. Samstagmorgen gegen 6:30 alarmierte ein Zeuge die Polizei. Er bemerkte das Feuer nahe der Trabrennbahn an der Nienhausenstraße. Die Beamten fanden einen mutmaßlich alkoholisierten 38-Jährigen neben den Flammen. Nach Polizeiangaben hatte er trockenes Laub und Äste entzündet. Das Feuer war etwa 1,5 Meter breit. Polizisten löschten es mit Wasser aus einem nahen Teich. Weitere Glutnester musste die Feuerwehr wegen starkem Wind ablöschen. Der Mann soll außerdem einen Polizisten beleidigt und bedroht haben. Die Beamten nahmen ihn fest. In Gelsenkirchen-Resse haben Unbekannte einen Traktor gestohlen und zurückgelassen. Samstagmorgen gegen 3 Uhr hörte ein 55-Jähriger, wie der Motor seiner Landmaschine gestartet wurde. Er nahm mit dem Auto die Verfolgung auf. Auf der Middelicher Straße stoppten die beiden Täter den Traktor und flüchteten zu Fuß in Richtung Autobahn. Es soll sich um 2 junge Männer handeln. Einer trug einen weißen, der andere einen blauen Pullover. Die Polizei Gelsenkirchen sucht jetzt Zeugen. Das ist das Wichtigste aktuell. 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
2: Kurz nach 5:30 weiter geht's mit dem Wetter. Heute ist so ein bisschen alles möglich, ne? Ein bisschen Sonne war zwischendurch mal da, auch Gewitter, Schauer und ordentlich Wind. 20 Grad sind es jetzt. Morgen sieht's gar nicht mal so viel anders aus. Ein bisschen entspannter wird's. Der Regen zieht bis Mittag ab. Danach schaut die Sonne auch noch mal ein bisschen öfter vorbei und 21 Grad sind morgen drin. Die Staus für euch ab 10 Minuten. Da haben wir die A3 Köln Richtung Oberhausen zwischen Duisburg-Wedau und Oberhausen-Lierich. 4 Kilometer Stau, eine Viertelstunde braucht ihr länger. A40 haben wir auch noch Duisburg Richtung Venlo zwischen Kreuzmörs und Kerken. 3 Kilometer Stau, Viertelstunde plus. Und zuletzt die A59 Duisburg Richtung Dienstlaken zwischen Duisburg-Zentrum und Kreuz-Duisburg-Nord. 5 Kilometer Stau, in 25 Minuten seid ihr hier durch. Geblitzt wird auch noch in Gelsenkirchen auf der Adenauer-Allee Richtung Erle und auf der Schwarzmühlstraße. Dankeschön, Kevin und Thorsten, fürs Bescheid sagen. Wenn ihr auch noch was habt, ruft da einfach an oder schickt eine WhatsApp.
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2: Euch eine gute Fahrt.
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0: All for One mit Icewear, mit ganz viel Boyband-Power hier um 20 vor 6. Und ich sag euch mal, wie der bei mir zu Hause abläuft. Ich weiß die Passwörter von allen. Von Mama, von Papa, von Oma. Ich bin quasi die laufende Passwortdatenbank. Und vielleicht ist das bei euch ja auch so. Ist nicht immer einfach.
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2: Wie einfach war das früher beim Online-Banking? Du hast die ausgedruckte TAN-Liste aus dem Ordner geholt, die richtige Nummer eingetippt, fertig. Und das Passwort war halt das Geburtsdatum. Damit ging im Zweifel auch der Tresor auf. Heute kennen deine Bank und deine Apps dein Gesicht, deinen Daumen, deine Handynummer und den Geburtsnamen deiner Mutter. Und trotzdem sagen sie ständig:
3: Bitte klicke alle Bilder mit einer Ampel an.
2: Und da ist dann auf dem einen Bild oben ganz links ungefähr 3 Pixel groß und fast nicht zu erkennen, möglicherweise ein Stück von einem Ampelmast zu sehen. Wenn das so weitergeht, haben wir bald die 10-Faktor-Authentifizierung mit Gesicht, Daumen, Handynummer, Blutgruppe, Kinnabdruck, Beruf der Eltern, Partei, die du zuletzt gewählt hast, Lieblingsrezept für Kartoffelsalat und eine Urinprobe. So sieht's ja aus, die Entbürokratisierung im digitalen Raum.
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mit Birds of a Feather. Um jetzt gleich 10 vor 6. Ich bin Sophie Gebauer und jetzt raus für heute. Ich wünsche euch noch einen wunderschönen Abend. Wir hören uns dann morgen Nachmittag wieder hier. Ab 2. Bis dahin. Ciao.

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1: Mit Christian Böder, guten Tag. Unterstützung bei Krankheit und im Alter. Das ist das Versprechen unserer Pflegekassen. Das Problem der Pflegeversicherung geht das Geld aus. Darauf macht der Spitzenverband der gesetzlichen Krankenkassen aufmerksam. Mittlerweile gäbe es Alarmstufe Rot, so der Verbandschef Blatt. Jannik Böke aus dem News-Team, eine Einschätzung, die mit Blick auf die aktuellen Zahlen durchaus nachvollziehbar ist.
2: Absolut. Allein in der ersten Jahreshälfte haben die Kassen einen Fehlbetrag von 770 Millionen Euro angehäuft. Wenn die Kosten weiter so steigen, würden im Oktober die Einnahmen nicht mehr reichen, um die Pflegeleistungen voll zu finanzieren, meint der GKV-Spitzenverband. Unterm Strich heißt das, für 2026 liegt das Defizit voraussichtlich bei 1,2 Milliarden Euro und die Zahl ist wegen eines Kredits vom Bund de facto geschönt. Ohne dieses Darlehen würde das Minus bei 4,4 Milliarden Euro liegen.
1: Wie kann es denn überhaupt passieren, dass die Pflegekassen so enorme rote Zahlen erwirtschaften?
2: Naja, eines der Probleme ist schlicht und einfach, dass wir im Schnitt immer älter werden und je älter wir werden, desto mehr Erkrankungen treten auf. Bei den Pflegekassen gibt es aber noch ein weiteres Problem. Vor knapp 10 Jahren hat der Bund die Kriterien für eine Pflegebedürftigkeit angepasst und der Verband sagt, dadurch gibt es mehr Menschen, die Anspruch auf Pflegeleistungen haben. Kurzfristig fordert der Verband deshalb finanzielle Unterstützung. Für den Herbst plant die Bundesregierung zudem eine Reform der Pflegeversicherung.
1: Vielen Dank, Jannik. Und hier haben wir weitere Nachrichten in der Zusammenfassung. Das Leben in Deutschland ist im August wieder etwas teurer geworden. Nach vorläufigen Berechnungen des Statistischen Bundesamtes lag die Inflationsrate bei 2,9%. Grund sind demnach die hohen und steigenden Energiepreise. Bei den Lebensmitteln hat sich im Vergleich zum Vormonat allerdings so wenig getan. Nach der verheerenden Sturzflut im Himalaya ist die Zahl der Todesopfer weiter gestiegen. Laut Behördenangaben gibt es mittlerweile 955 Fälle, die Mehrheit davon in Nepal. Mittlerweile wurde dort auch die Zahl der Vermissten auf rund 3.925 nach unten korrigiert. Dazu kommen weitere knapp 550 Vermisste im benachbarten Tibet, das von China kontrolliert wird. Fußball-Superstar Lionel Messi hat seinen Rücktritt aus der argentinischen Nationalmannschaft erklärt. Der 39-Jährige verkündete seine Entscheidung via Social Media 6 Wochen nach der 0:1-Niederlage im WM-Endspiel gegen Spanien. Keine 24 Stunden nach den tödlichen Schüssen bei einem Techno-Rave im schweizerischen Kanton Aargau hat die Polizei einen Tatverdächtigen festgenommen. Es handle sich um einen 43-jährigen Schweizer, heißt es. Was sich genau abgespielt hat und was den Tatverdächtigen zu der Tat getrieben haben soll, wird derzeit ermittelt. In der Nacht zu Sonntag soll der 43-Jährige das Gelände eines Rennvereins betreten haben, auf dem zuvor eine Techno-Party mit über 3000 Menschen gelaufen war. Bis auf etwa 100 waren die meisten aber bereits abgereist.

Der Mann soll dann mit zwei Waffen um sich geschossen haben. Eine 22-jährige Frau aus Italien starb. 5 weitere Menschen wurden verletzt. Mittlerweile seien alle Verletzten außer Lebensgefahr, hieß es von der Polizei. Das waren die Nachrichten mit Christian Böder.

0: verliert fast 20 Minuten und auf der A559 Köln-Porz Richtung Köln-Gremberg. Da dauert es zwischen Köln-Gremberghofen und dem Kreuz Köln-Gremberg eine halbe Stunde länger. Ihr steht da in einem 3-Kilometer-Stau. Gute Fahrt! Geschafft. Der erste Arbeitstag der Woche ist rum. Jetzt geht's um die wirklich wichtigen Fragen. Wie verbringe ich den Abend? Was gibt's zu essen? Und um neue Musik kümmern wir uns gleich. Ray Dalton und Go That High. Ich bin Patrick Rickert. Schönen Montagabend euch.
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0: zweimal noch schlafen. Ja, dann geht's wieder in die Schule. Mittwoch wird's wieder ernst. Und heute, da habe ich schon den ganzen Tag über lustige Situationen in unserer Schulzeit gesprochen, an die wir uns noch sehr gut erinnern können. Ne? Vor der ganzen Klasse hinfallen, während der Prüfung den, weiß ich nicht, Hustenreiz bekommen oder so. Lachflash in der fünften Stunde. Hattet ihr schon mal so eine richtig katastrophal lustige Situation in der Schule? Oder eine, über die ihr zumindest heute lachen könnt?
1: Ich war Klassensprecherin und dann wurde ich herausgefordert, dass ich die Treppen einmal runterspucken soll. Ist auf der Glatze eines Lehrers gelandet, dann war ich nicht mehr Klassensprecherin.
2: Ein Freund von mir hat es geschafft, die Tür so fest zuzuschlagen, dass das Licht nicht mehr angegangen ist. Und er hat es nur repariert gekriegt, indem er noch ein weiteres Mal die Tür mit voller Kraft zugeschlagen hat.
3: Das Sexualkunde war halt immer richtig witzig.
1: Alle hatten extrem viele Fehlstunden und dann hat jemand das Klassenbuch einfach verschwinden lassen. Und dann hatten alle auf einmal keine mehr.
0: Ja, so einfach

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0: das Wetter.
1: Heute Abend können noch einzelne Gewitter, Schauer oder Sturmböen drin sein. Die lassen aber Richtung Abend und Nacht nach. Es kühlt sich ab auf 15 bis 10 Grad. Morgen sind wieder teilweise viele Wolken unterwegs. Einzelne Schauer sind nicht ausgeschlossen. Dazu 19 bis 23 Grad.
0: NRW Verkehr.
1: Und hier dauert es aktuell eine Viertelstunde mindestens länger. A2 Dortmund-Hannover zwischen Beckum und Herzebrock-Klarholz 7 Kilometer Stau plus eine Stunde. A3 Köln-Oberhausen zwischen Solingen und dem Kreuz Hilden 3 Kilometer Stau, da verliert ihr eine halbe Stunde. A3 Oberhausen-Köln zwischen Kreuz-Ratingen-Ost und Solingen 11 Kilometer Stau, eine Viertelstunde dauert es länger. Auf der A4 Aachen-Köln zwischen dem Grenzübergang Fettschau und dem Kreuz Aachen steht ihr in einem 4 Kilometer Stau, auch hier dauert es eine Viertelstunde länger. Genau wie auf der A3 Aachen-Köln zwischen Kreuz Köln-West und Köln-Eiffeltor 4 Kilometer Stau, Viertelstunde drauf. Wenn ihr eure Sommer-Bucketlist immer noch nicht abgearbeitet habt, ja dann aber fix. Morgen ist schon der offizielle meteorologische Herbstanfang, also schmeißt den Grill an. Danach mit dem Fahrrad noch ab zum See. Zwischenstopp für ein Eis nicht vergessen. Den Sonnenuntergang gleich noch angucken. Durch den Sommerregen laufen, irgendwo zelten. Alles heute noch machbar. Ihr merkt, Sommer geht auch in Highspeed. Und wir spielen euch passende Musik dazu von Topic und Becky G. Hier kommt Sorry Papi. Ich bin Patrick Rickert. Guten Abend.
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1: Morgen ist offizieller meteorologischer Herbstanfang. Das heißt, die Spinnen kommen wieder rein. Ja, die suchen jetzt wieder irgendwie langsam einen Platz zum Überwintern. Kevin Zimmer aus der Redaktion hatte schon die ein oder andere Spinne in seiner Wohnung. Und er sagt, also wer jetzt in seinem Wohnzimmer eine Riesenspinne sieht, sollte Ruhe bewahren. Und auf keinen Fall den Staubsauger. Nicht den Staubsauger!
2: Bitte, was sagst du? Ich war hier gerade abgelenkt. Also Spinnen, ja. Als der liebe Gott die Schönheit verteilt hat, waren die gerade dabei, Netze zu spannen. Was war da noch übrig? Ich habe noch Beine und Augen. Wie viel wollt ihr? Nämlich 8 Beine und 8 Augen, haben die sich gedacht. Dann waren alle Augen und Beine vergeben, nichts mehr da und der Regenwurm so... Ich bin nicht oberflächlich, aber Spinnen, also rein optisch gesehen, nicht meine Tiere. Und die Vorstellung, was die nachts in unserem Zimmer machen, wenn wir schlafen. Ich will jetzt keine Angst verbreiten, aber die krabbeln in unsere Nasenlöcher und legen ihre Eier in... Gott, meine Fantasie, Mensch. Ich erinnere mich noch an Onkel Gustav, ja, und dem schwarzen Zehennagel. Ne? Er dachte, es ist ein schwarzer Bluterguss, aber nachher im Tropeninstitut... Na, vielleicht muss ich Spinnen einfach mal näher kennenlernen. Ich meine, ich habe sie schon oft gesehen, aber sie haben sich nie vorgestellt. Die größte heimische Spinne, die Winkelspinne, auch die habe ich schon oft gesehen. Pst, kein Wort von der. Wird übrigens bis zu 10 cm groß und kann stundenlang Sex haben. Was kann die? Hallo Schatz, falls du das hörst, das ist nicht normal. Krank, Mensch, die Tiere. Und was sie gar nicht mögen, sind Limetten und Minze. Also wer sich vor Spinnen schützen will, trinkt am besten Mojito. Einfach um safe zu sein. Ist eine Win-Win-Situation für mich und für die Spinne. So, ich hoffe, es ist deutlich geworden. Spinnen, super Tiere.
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1: Mit Christian Böder, guten Abend. Die Pommes bei uns könnten schon bald teurer und kürzer werden, denn die extreme Trockenheit in diesem Sommer macht den Bauern in NRW vor allem bei den Kartoffeln zu schaffen. Menge und teilweise auch die Qualität sind nicht so wie gewohnt. NRW-Landwirtschaftsministerin Gorissen und die Landwirtschaftskammer rechnen deshalb mit leicht steigenden Preisen. José Nasjandi für uns im Landtagsstudio hat die Erntebilanz der NRW-Bauern verfolgt. José, wie ist denn die Lage insgesamt?
2: Ja, beim Getreide sind die Landwirte in NRW tatsächlich noch mit einem blauen Auge davongekommen. Der Winterweizen liegt im Durchschnitt trotz Hitze und Trockenheit. Anders sieht es bei den Kartoffeln, beim Mais und den Zuckerrüben aus. Hier werden deutliche Ertragseinbußen erwartet. Bei den Kartoffeln kommt noch dazu, es wurden weniger Flächen angebaut und das dürfte den Preis für Kartoffeln zumindest weiter nach oben treiben. Landwirtschaftsministerin Gorissen sagte hier in Düsseldorf aber, dass sie nicht glaubt, dass das für uns Verbraucher zum großen Problem wird.
3: Da wird sich, glaube ich, kein Verbraucher überheben beim Kartoffelpreis. Das würde mich zumindest wundern. Aber ich bin auch dankbar dafür, wenn die Landwirte mit den Kartoffeln auch wieder Geld verdienen können.
2: Wie viel die Kartoffeln am Ende tatsächlich kosten werden, das hängt auch vom Weltmarkt ab. Und für die Bauern bleibt die Lage angespannt. Dünger, Energie und Diesel sind teurer geworden. Gleichzeitig können sie ihre gestiegenen Kosten oft nicht über die Verkaufspreise ausgleichen. Das Land will deshalb stärker auf Bewässerung, robustere Pflanzensorten und künstliche Intelligenz setzen, damit die Ernten auch bei den Wetterextremen in Zukunft gesichert werden können.
1: Vielen Dank, José. Und hier haben wir weitere Nachrichten in der Zusammenfassung. Ab Oktober könnten der Pflegeversicherung die Mittel ausgehen, um alle Leistungen voll zu erstatten. Bis Jahresende fehlten schätzungsweise 500 Millionen Euro. Das meldet der Spitzenverband der gesetzlichen Kranken- und Pflegeversicherung GKV. Die Ausgaben in der Pflege stiegen inzwischen fast dreimal stärker als die Einnahmen, heißt es. Wenn sich junge Menschen online radikalisieren lassen, hängt das auch mit den Internetplattformen zusammen, die sie nutzen. Nach Angaben des Bundesamtes für Verfassungsschutz spielen neben psychologischen Faktoren auch Algorithmen von Plattformbetreibern eine Rolle, die verstärkt auf kontroverse Inhalte setzen. Nutzer werden zunächst mit scheinbar harmlosen Inhalten gelockt und dann in eine digitale Echokammer geführt, in der radikale Inhalte wiederholt und bestätigt werden. Fußball-Superstar Lionel Messi beendet seine Länderspielkarriere. Der 39-Jährige hat seinen Rücktritt aus der argentinischen Nationalmannschaft angekündigt. Das entsprechende Statement hatte Messi bereits zwei Tage nach der 0:1-Niederlage im WM-Finale gegen Spanien verfasst. Messi kann auf eine außergewöhnliche Karriere als Spieler in der argentinischen Nationalelf zurückschauen. Über 20 Jahre war er dabei, nahm an 6 Weltmeisterschaften teil, wurde mit seinen Teamkameraden 2022 Weltmeister und zweimal Vize-Weltmeister. Dazu gewann er zweimal die Copa America. Der achtmalige Weltfußballer wird nun nur noch in der Major League Soccer in den USA aktiv sein. Sein Vertrag bei Inter Miami ist noch bis Ende 2028 gültig. Das waren die Nachrichten mit Christian Böder.
0: Das Wetter.
4: Heute Abend und heute Nacht kühlt es sich auf 15 bis 10 Grad ab. Dazu lassen die stürmischen Böen nach. Auch Schauer und Gewitter werden weniger. Die gibt es noch mancherorts. Morgen sind wieder bis zu 23 Grad drin. Mal mehr bewölkt, mal weniger. Manchmal örtlich auch ein Schauer. Und so geht es am Mittwoch auch weiter.
0: NRW Verkehr.
4: Hier kommen die Staus mit den längsten Wartezeiten. A2 Dortmund-Hannover zwischen Hamm-Üntrop und Herzebrock-Klarholz. 8 Kilometer Stau. Eine Stunde dauert es länger. A3 Köln-Oberhausen zwischen Solingen und dem Kreuzhilden 2 Kilometer Stau, ein Plus von 10 Minuten. A3 Oberhausen-Köln zwischen Mettmann und Solingen 3 Kilometer Stau, 8 Minuten kommen on top. Dann die A4 Köln-Aachen zwischen dem Kreuz Köln-Gremberg und dem Kreuz Köln

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3: Ja, nee, ist klar.
4: Veronika Ferres und Carsten Maschmeyer haben sich getrennt.
3: Es war doch alles gut so. Die Ferris war versorgt und glücklich in Hannover und ist uns wenig bis gar nicht mehr auf die Nerven gegangen. Ja, und der Maschmeyer hat ein bisschen in der Höhle des Löwen rumgemöpselt. Das konnte doch alles gerne so bleiben. Jetzt geht die ganze Ochsentour wieder los. Ja, wat denn? Die Bunte und die Bild haben schon den Anfang gemacht. Lanz ist der Nächste, der die beiden in die Sendung zehrt. Dann Riverboat, Inas Nacht, Dschungelcamp. Und am Ende kann ich nicht mal mehr in Ruhe prominent getrennt gucken, ohne die beiden Grinsekatzen zu sehen. Unsere Oma hat immer gesagt, die Ferris, die habe ich immer gern gesehen. Ja, ich auch. Vor allem 1994 in Tom Gerhards ersten Film, Voll normal. Da hat die mir gut gefallen, als Tommys Schwester, dat Kanen. Schön assi damals. Bah. Ja, der Löwe und das Supervibe. Ein Traumpaar. Ach nee, jetzt nicht mehr. Schade eigentlich.
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0: das Wetter.
1: Je später der Abend, desto ruhiger wird das Wetter wieder. Manchmal sind noch Gewitter, Schauer oder Sturmböen drin. Die lassen aber nach. Abends und nachts dazu 15 bis 10 Grad. Morgen ist meteorologischer Herbstanfang. Dazu gibt es 19 bis 23 Grad. Es ist mal mehr, mal weniger stark bewölkt und manchmal kann es regnen. Am Mittwoch geht es ähnlich weiter.
0: NRW Verkehr.
1: Drei Staus sind noch übrig geblieben. A2 Dortmund Richtung Hannover zwischen Beckum und Oelde 7 Kilometer Stau. Zeitverlust nach wie vor eine Stunde. A2 Dortmund-Hannover zwischen Reda-Wiedenbrück und Gütersloh 5 Minuten Zeitverlust. Und A3 Köln-Oberhausen zwischen Solingen und dem Kreuz Hilden 1 Kilometer Stau. Macht hier auch ein Plus von 5 Minuten. Der Tag wird langsamer, das Sofa wartet darauf, benutzt zu werden. Und wir passen die Musik an euren Mut an. Hier kommt aus den 80ern die Cutting Crew, Died in Your Arms. Ich bin Patrick Rickert, schönen Abend euch.
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2: Ja, zum einen verfolge ich die Hosen und die Hosen verfolgen mich seit meiner Kindheit. Also schon ganz viele Touren mitgemacht, durchs Fußball, durch Freundeskreise, echt ganz viel schon erlebt. Das heißt Clubkonzerte wie große Stadien, Abschlusskonzerte, wo auch immer. Und ja, genau. Und ich fand es mit der Aktion ganz cool. Unterstützt man natürlich gerne und ich freue mich jetzt auch riesig, dann dabei zu sein.
0: Ja, im Moment läuft ja generell die vermutliche Abschlusstour der Toten Hosen und deswegen wird das für alle Gewinner auch nochmal ein ganz besonderes Highlight. Unser Konzert Anfang Dezember, auch für Marcel.
2: Ja, das ist aber nicht mein letztes Konzert. Wir haben ja nächstes Jahr dann nochmal die Tour und nächste Woche geht's mal noch nach Wien. Und dann ist dieses Jahr zwar Schluss, aber nächstes Jahr dann habe ich schon die Karten für das letzte Konzert in Düsseldorf. Also da wird es dann wahrscheinlich das letzte Mal und richtig emotional. Aber mein Hosen ist eh immer emotional, von dem her passt es schon.
0: Marcel, also echter Hardcore-Fan. Glückwunsch!
2: Super, vielen Dank. Ja, und ich freue mich riesig. Nehme eine Freundin mit, die auch oftmals schon dabei war. Die freut sich auch schon riesig. Die ist leider gerade im Urlaub und konnte selber nicht teilnehmen. Aber ich habe sie jetzt gerade überrascht und die freut sich riesig.
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1: Ich bin Thomas Bleskin. Die Inflation in Deutschland ist im August auf 2,9% gestiegen. Nach vorläufigen Zahlen des Statistischen Bundesamts waren vor allem höhere Energiepreise dafür verantwortlich. Tanken und Heizen kosteten im Schnitt gut 10% mehr als ein Jahr zuvor. Lebensmittel verteuerten sich dagegen kaum. Die Bundesbank hält in den kommenden Monaten einen weiteren Anstieg der Teuerung für möglich. Die Finanznöte der Pflegeversicherung spitzen sich angesichts stark steigender Ausgaben weiter zu. In der ersten Hälfte des Jahres summierte sich das Defizit auf 770 Millionen Euro, wie der Spitzenverband der gesetzlichen Krankenkassen mitteilte, der auch die Pflegekassen vertritt.
2: Die Ausgaben seien im Moment dreimal so hoch wie die Einnahmen, sagt der GKV-Chef. Das könne und werde auf Dauer so nicht funktionieren. Schon für Oktober rechnen die Pflegekassen damit, dass das Geld nicht mehr reicht, um die Pflegeleistungen voll zu finanzieren. Das Ende der Fahnenstange ist erreicht, sagte Blatt. Hauptgrund sei die steigende Zahl an Menschen, die Leistungen zur Pflegeversicherung bekommen. Inzwischen seien das fast 6 Millionen Personen. Der Verband fordert die Politik auf, schnell zu handeln, damit die Pflege nicht selbst zum kompletten Pflegefall wird. Diana Kramer, Nachrichtenredaktion.
1: Je nach Alter und Region gibt es in Deutschland eine unterschiedliche Geschlechterverteilung. Das geht aus Daten des Statistischen Bundesamts in Wiesbaden hervor.
3: Insgesamt gesehen leben hierzulande etwas mehr Frauen. Laut Statistik kommen bundesweit 1027 Frauen auf 1000 Männer. Die sind wiederum in den jüngeren Altersgruppen in der Überzahl, während es bei den älteren, also ab 50, mehr Frauen gibt. Laut Experten ist das auf eine höhere Lebenserwartung von Frauen zurückzuführen. Gleichzeitig gibt es bei älteren Männern eine höhere Abwanderung. Am größten ist der Unterschied in der Geschlechterverteilung übrigens in Schleswig-Holstein. Am ausgeglichensten ist das Verhältnis in Baden-Württemberg. Katrin Müller, Nachrichtenredaktion.
1: Der Sommer in diesem Jahr ist nach einer vorläufigen Auswertung der zweitwärmste, der in Deutschland jemals offiziell gemessen wurde. Das teilte der Deutsche Wetterdienst mit. Das voraussichtliche Temperaturmittel lag demnach bei 19,6 Grad. Beispiellos war 2026 die Häufigkeit der Hitze. Im Deutschlandmittel seien rund 22 heiße Tage mit mindestens 30 Grad und etwa 5 sehr heiße Tage mit mindestens 35 Grad ermittelt worden. Und das waren die Nachrichten mit Thomas Bleskin.
4: Das Wetter.
5: Heute Abend können noch einzelne Gewitter, Schauer oder Sturmböen drin sein. Die lassen aber Richtung Abend und Nacht nach. Es kühlt sich ab auf 15 bis 10 Grad. Morgen sind wieder teilweise viele Wolken unterwegs. Einzelne Schauer sind nicht ausgeschlossen. Dazu 19 bis 23 Grad.
4: NRW Verkehr.
5: Zwei Meldungen sind noch übrig geblieben. A2 Oberhausen Richtung Dortmund zwischen Essen-Gladbeck und Gelsenkirchen-Buer. 1 Kilometer Stau, 8 Minuten Zeitverlust. Und auf der A555 Bonn Richtung Köln, da gibt es zwischen Köln-Rodenkirchen und dem Kreisverkehr Köln-Weiental nochmal 5 Minuten Zeitverlust. Und das war's auch schon. Gute Fahrt euch!
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1: Ich bin Thomas Bleskin. Die Inflation in Deutschland ist im August auf 2,9% gestiegen. Nach vorläufigen Zahlen des Statistischen Bundesamts waren vor allem höhere Energiepreise dafür verantwortlich.
2: Benzin, Diesel und Heizöl sind nach wie vor die Preistreiber, sagt Inflationsexpertin Silke Tober. Denn nachdem der Tankrabatt Ende Juni ausgelaufen war, waren die Preise schon spürbar gestiegen. Und im August ging es dann weiter rauf. Noch stärker als jetzt hatten die Verbraucherpreise zuletzt im Dezember 2023 angezogen. Tanken und Heizen kosteten im August über 10% mehr als vor einem Jahr. Wenigstens sind aber die Lebensmittelpreise einigermaßen stabil geblieben. Thomas Thonfeld, Nachrichtenredaktion.
1: Bundeskanzler Friedrich Merz ist bei einem Wahlkampfbesuch in Kühlungsborn teils ausgepfiffen und beschimpft worden. Einige Menschen riefen unter anderem Rücktritt und bezeichneten den CDU-Politiker als Kriegstreiber. Aus dem Publikum gab es zugleich Widerspruch gegen die lautstarken Proteste. Knapp eine Woche vor der Landtagswahl in Sachsen-Anhalt unterstützt Merz heute auch den dortigen Wahlkampf von CDU-Ministerpräsident Sven Schulze.
3: Merz auf dem Marktplatz wird es nicht geben. Der Kanzler trifft stattdessen Politiker und natürlich Ministerpräsident Schulze. Der ist als Wahlkämpfer bisher auf Distanz gegangen zu Berlin, auch beim Thema Rente mit 63. Der Kanzler will sie abschaffen, Schulze dagegen nicht. Er signalisiert aber nun Kompromissbereitschaft, will sich aber nicht verbiegen. Laut Umfragen liegt die CDU in Sachsen-Anhalt klar hinter der AfD. Claudia Wächter, Nachrichtenredaktion.
1: Der diesjährige Sommer ist nach einer vorläufigen Auswertung der zweitwärmste, der in Deutschland jemals offiziell gemessen wurde. Das teilte der Deutsche Wetterdienst mit. Etwas wärmer war demnach nur der Jahrhundertsommer 2003. Für die KI-Anwendung ChatGPT, das Online-Forum Reddit und die Spieleplattform Roblox gelten künftig strengere Vorgaben der Europäischen Union. Alle drei Angebote haben die Schwelle von monatlich 45 Millionen Nutzern überschritten und fallen damit unter zusätzliche Regeln des Digital Services Act. Dabei geht es unter anderem um Kinder- und Jugendschutz sowie den Umgang mit rechtswidrigen Inhalten. Die Unternehmen haben 4 Monate Zeit, sich auf die Vorgaben einzustellen. Und das waren die Nachrichten mit Thomas Bleskin.
0: Das Wetter.
4: Wir gehen mit 15 bis 10 Grad durch die Nacht. Die Gewitter und stürmischen Böen, die werden weniger. Auch der Regen lässt nach. Morgen gibt es einen Mix aus vielen Wolken, aber auch etwas Sonne. Höchstwert 23 Grad. Hier und da kann trotzdem auch ein kurzer Regenschauer runterkommen. Für Mittwoch ist keine Wetteränderung in Sicht.
0: NRW Verkehr.
4: Aktuell gibt es 2 Autobahnsperrungen. A42 Kamp-Lindfort Richtung Dortmund zwischen Herne-Börnig und Kastrop-Rauxel-Bladenhorst ist ein Rettungshubschrauber im Einsatz. Da gibt es die erste Autobahnsperrung. Es gibt 1 Kilometer Stau und 10 Minuten Zeitverlust. Die zweite Sperrung ist auf der A44 Düsseldorf-Mönchengladbach zwischen dem Rastplatz Hoxhöfe und Krefeld-Forstwald. Und dann gibt es noch einen Stau auf der A4 Köln-Aachen zwischen Köln-Klettenberg und dem Kreuz Köln-West. Der ist 1 Kilometer lang. Zeitverlust hier 1/4 Stunde. Langsam war es das mit dem Sommer. Morgen ist meteorologischer Herbstanfang, aber was interessiert uns morgen? Wir freuen uns einfach, dass heute noch Sommer ist, offiziell jedenfalls. Patrick Rickert hier, schönen Abend.
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0: In der Messe Düsseldorf tummelt sich gerade alles und jeder, der gerne draußen Urlaub macht, der Caravansalon hat seit Freitag wieder auf.
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2: Also ich war jetzt auf der Caravan-Messe. Ich kann die allerdings nicht empfehlen. Ich musste mal, aber die Spülung in den ganzen Toilettenwagen, die hat gar nicht funktioniert. Es ist ja schon der Wahnsinn, weil irgendwie dachte ich zwischendurch, bin ich auf einem Boot und die haben einfach Räder an die ganzen Yachten drangezimmert? Weil anders kann ich mir die Preise nicht erklären. Wohnwagen, das war doch mal Urlaub für den kleinen Mann. Aber der kleine Mann, der braucht heute dicke Taschen oder besser noch ein ganzes Bitcoin-Imperium, um sich das leisten zu können. Das sind mobile Luxus-Bungalows. Jede Wand ausziehbar, voll ausgestattete Küchen von Spülmaschinen bis Thermomix, alles drin. Porta-Potti, das ist auch Geschichte. Wo du früher noch einen Eimer mit Deckel aus einer Klappe im Schrank gezogen hast, wenn es am Hinterausgang geklingelt hat. Hast du jetzt gefließte Bäder mit Verschweißtoilette? Ja, die verpacken dein Geschäft noch hübsch mit Schleifchen drumherum. Ich frage mich, ob man die Weihnachtsgeschenke da auch reinlegen kann. Das wäre praktisch. Und immer dran denken, bei Camping ja brauchst du nicht viel. Weil du ja schon immer alles mitschleppst.
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0: das Wetter.
1: In den späten Abend- und frühen Nachtstunden, da beruhigt sich das Wetter wieder mehr. Die Schauer klingen ab, auch die Gewitter und Sturmböen lassen nach. Das Ganze bei 15 bis 10 Grad. Morgen gibt es mal mehr, mal weniger Wolken. Örtlich auch mal einen Schauer und dazu 19 bis 23 Grad.
0: NRW Verkehr.
1: Es gibt eine Autobahnsperrung A44 Düsseldorf-Mönchengladbach. Zwischen dem Rastplatz Hoxhöfe und Krefeld-Forstwald ist die Autobahn nach einem Unfall gesperrt. Außerdem gibt es noch drei Staus. A4 Köln Richtung Aachen. Zwischen Köln-Klettenberg und dem Kreuz Köln-West. Der ist 1 Kilometer lang, Zeitverlust 25 Minuten. A42 Kamp-Lindfort Richtung Dortmund. Zwischen Herne-Börnig und Castrop-Rauxel 1 Kilometer Stau. Da seid ihr nach 5 Minuten aber durch. Und auf der A46 Hagen Richtung Hemer. Da dauert es zwischen Iserlohn-Lettmate und Zentrum 6 Minuten länger. Wir machen uns einen lockeren Montagabend. Das Schlimmste ist ja geschafft. Ne? Erstmal den Wochenstart überstehen, dann geht's ja meistens. Und dazu spiele ich uns Glasperlenspiel. Geiles Leben.
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1: Patrick Rickert hier. Guten Abend.

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0: Sing an Englishman in New York. Schönen Montagabend. Zweimal noch schlafen, dann geht die Schule wieder los am Mittwoch. Und viele Schüler fürchten sich nicht mehr nur vor schlechten Noten, sondern auch vor der zunehmenden Gewalt in den Schulen. Denn die Zahl polizeilich erfasster Gewalttaten an den Schulen in Nordrhein-Westfalen ist gestiegen, dramatisch gestiegen. Seit 2022 nämlich um über 50%. Auch Lehrerinnen und Lehrer sind immer häufiger Ziel von gewalttätigen Attacken. Thorsten Ortmann über den Tatort Schule.
1: Die Zündschnur auf NRWs Schulhöfen ist mittlerweile ziemlich kurz. Auch Lehrkräfte sind zunehmend betroffen. Allein

0: 2024 gab es 837 Angriffe gegen sie. Das sind 33% mehr als im Vorjahr. Andreas Bartsch, Präsident des NRW-Lehrerverbands.
1: 193 Messerattacken im letzten Jahr. Wir haben das Problem mit dem Islamismus, dass Islamschüler entsprechenden Druck auf die anderen Schüler ausüben. Wir haben mittlerweile Zahlen über ausgeuferten Rechtsextremismus an den Schulen.
0: Die Gründe sind vielfältig. Nachwirkungen der Pandemie, Gewalterfahrungen zu Hause, Sprachbarrieren, politische und ethnische Konflikte und immer weniger Wertevermittlung.
1: Wir erklären uns das auch damit, dass Werteerziehung in den Familien nicht mehr so stattfindet, wie wir uns das eigentlich vorstellen. Auch weniger entwickelter oder ausgeprägter Respekt vor Lehrpersonen.
0: Wissenschaftler haben noch eine andere Tatwaffe entdeckt, das Smartphone. Immer häufiger teilen Schüler Gewaltvideos in sozialen Netzwerken und sorgen so für eine Eskalation auf den Schulhöfen, sagt der Psychologe Sebastian Bartoschek.
2: Alles, was starke Emotionen auslöst, das ist geeignet, Likes zu generieren. Und dementsprechend geben eben auch Gewaltvideos Klicks.
0: Aber wo ist der Ausweg? Die Landesregierung reagiert mit einem Leitfaden für Lehrkräfte. Es gibt mehr Geld für Sozialarbeiter in den Schulen und an 20 Projektschulen. In NRW schaut sogar die Polizei regelmäßig zum Gespräch vorbei. Für Innenminister Reul ein Versuch, den Tatort Schule zumindest etwas zu entschärfen.
3: Da traut sich vielleicht jemand mal zu sagen, dass er da ein Netz von irgendjemandem immer angedickert wird. Der geht nicht zur Polizeiwache, sondern vielleicht dann, wenn er den Polizisten zufällig auf der Straße, auf dem Schulhof trifft, redet er. Und dann kann ihm geholfen werden.
4: Ja, aber das gibt es eben nur an 20 Schulen in Nordrhein-Westfalen. Ob dieses Projekt ausgeweitet wird, das soll bis Ende des Jahres entschieden werden.

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1: Ich bin Ursula Winkler. Bei seinem ersten Wahlkampfauftritt in Ostdeutschland ist Bundeskanzler Merz teils ausgepfiffen und beschimpft worden. Auf der Strandpromenade des Ostseebads Kühlungsborn in Mecklenburg-Vorpommern bezeichneten einige Passanten Merz als Kriegstreiber, Pinocchio oder skandierten Rücktritt. Dabei erhielten sie aber auch Widerspruch aus dem Publikum.
2: Der Widerspruch gegen die Schreienden kam von Menschen, die an den Anstand der lautstarken Merz-Gegner appellierten. Angesichts der schlechten Wahlumfragen aus Sicht der CDU und auch seiner persönlichen schlechten Beliebtheitswerte kommen die Pfiffe und Beleidigungen für Kanzler Merz nicht überraschend. Merz absolviert bisher auch eher kleinere Auftritte im Osten. Wohl auch, weil größere Auftritte den Spitzenkandidaten seiner Partei gar nicht so recht wären. Die CDU-Kandidaten distanzieren sich in ihrem Wahlkampf teilweise demonstrativ von der Berliner Regierungspolitik. Ronny Tochau, Berlin.
1: Die Inflation in Deutschland ist im

0: August auf 2,9% gestiegen. Nach vorläufigen Zahlen des Statistischen Bundesamts waren vor allem höhere Energiepreise dafür verantwortlich. Tanken und Heizen kosteten im Schnitt gut 10% mehr als ein Jahr zuvor. Lebensmittel verteuerten sich dagegen kaum. Die Bundesbank hält in den kommenden Monaten einen weiteren Anstieg der Teuerung für möglich. Backofentemperaturen, brennende Wälder und ausgetrocknete Flüsse. Der diesjährige Sommer ist nach einer vorläufigen Auswertung der zweitwärmste, der in Deutschland jemals offiziell gemessen wurde. Das teilte der Deutsche Wetterdienst mit. Etwas wärmer war nur der Jahrhundertsommer 2003.
1: So viele heiße Sommertage bei uns gab's noch nie, also Tage mit 30 Grad und mehr. Selbst viele Nächte waren tropisch. Am wärmsten war's im Saarland. Es war ein Extremsommer mit tausenden Hitzetoten, Wälder brannten, Flüsse und Böden trockneten aus. Und das ist nicht nur Wetter. Solch eine Hitzewelle, sagen die Experten, wäre ohne den Klimawandel statistisch unmöglich gewesen. Claudia Wächter, Nachrichtenredaktion.
0: Fußballstar Lionel Messi beendet seine Karriere in der argentinischen Nationalmannschaft. Er erklärte, die Entscheidung falle ihm sehr schwer, aber die Zeit dafür sei gekommen. Messi bestritt insgesamt 207 Länderspiele und erzielte dabei 125 Tore. Sein größter Erfolg mit Argentinien war der Gewinn der Weltmeisterschaft 2022. Und das waren die Nachrichten mit Ursula Winkler.
2: Das Wetter. Heute Abend und heute Nacht gehen die Temperaturen runter auf 15 bis 10 Grad. Die Nacht ist dann auch meistens trocken. Morgen halten sich die Wolken hartnäckig. Manchmal lockert es zwar auf, trotzdem sind einzelne Regenschauer nicht ausgeschlossen. Dazu bis 23 Grad. Mittwoch bleibt es dabei, keine Wetteränderung.
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2: Es gibt eine Autobahnsperrung auf der A44 Düsseldorf Richtung Mönchengladbach zwischen dem Rastplatz Hoxhöfe und Krefeld-Forstwald. Da gibt es 10 Minuten Zeitverlust aktuell nach einem Unfall. Und es gibt noch einen Stau auf der A4 Köln Richtung Aachen zwischen Köln-Klettenberg und dem Kreuz Köln-West. 1 Kilometer ist er lang. Zeitverlust hier 20 Minuten. Morgen meteorologischer Herbstanfang, aber eben erst morgen, das ist uns heute völlig egal. Da feiern wir die letzten Sommerstunden, wobei Stunden sind es ja nicht mal mehr, ist ja schon 22 Uhr durch. Knappe 2 Stündchen noch Sommer und da spiele ich uns gleich Loi mit David Pinti Puentes, Golden Summer. Ich bin Patrick Rickert, schönen Abend.
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1: Loy und David Puentes, Golden Summer.

0: Holly Humberstone und To Love Somebody. Willkommen im noch Sommer.
1: Ja, aber nur noch heute. Morgen, da stellen die Meteorologen offiziell auf Herbst um. Und bei den Temperaturen, ja, da fühlt sich eine Tierart ganz besonders wohl bei uns. Vor allem bei uns in der Wohnung. Die Spinne. Zwischen August und Oktober ist ihre Hochsaison. Annabelle Giesbert aus der Redaktion. Warum haben so viele Menschen eigentlich Angst vor Spinnen?
2: Ja, lange gab es darauf keine Antwort. Inzwischen gilt aber als bewiesen, die Angst vor Spinnen ist tatsächlich angeboren. Also schon 6 Monate alte Babys nehmen Spinnen quasi als Objekte wahr und reagieren dann mit einer Stressreaktion darauf. Also die Pupillen werden ganz groß. Und dabei gibt es in Deutschland eigentlich kaum Spinnen, die für uns wirklich gefährlich werden können.
0: Also die Angst ist meistens unbegründet. Aber Spinnen haben ja auch Vorteile.
2: Auf jeden Fall. Also Spinnen sind wichtig für die Natur und unser Ökosystem. Sie verhindern zum Beispiel, dass sich Insekten endlos vermehren. Fressen beispielsweise Mücken, Fliegen und Blattläuse. Und wenn Spinnen verschwinden, dann ist das immer ein schlechtes Zeichen. Dann stimmt wirklich was mit der Umwelt nicht. Und ihre Fäden sind sehr nützlich. Seit vergangenem Jahr gibt es sogar eine spezielle Outdoor-Jacke. Sie ist das erste serienmäßig hergestellte Kleidungsstück aus synthetischer Spinnenseide. Der Stoff ist eben sehr leicht und trotzdem robust.
0: Aber was wäre denn jetzt der richtige Umgang mit Spinnen, wenn ich eine oder auch ein paar im Haus habe?
2: Wer keine Angst hat, kann die Spinne einfach im Keller lassen. Da hält sie dann andere Mücken und Insekten in Schach. Weggesaugt werden sollte sie aber auf gar keinen Fall, weil im Staubsauger prallt sie natürlich mit hoher Geschwindigkeit dann gegen die Wände. Und das überlebt die Spinne meistens nicht. Also wer Angst hat und sich wirklich unwohl fühlt, kann einfach einen Becher und ein Stück Papier nehmen, den Becher vorsichtig über die Spinne stülpen, dann das Papier langsam zwischen Becher und Wand schieben und sobald die Spinne dann vollständig im Becher ist, kann man sie nach draußen bringen und im Grünen aussetzen.
0: Annabelle, danke schön. Ich bin ja einfach nur froh, dass wir jetzt nicht Eye of the Spider spielen.
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0: Wir gehen mit 15 bis 10 Grad durch die Nacht. Die Gewitter und stürmischen Böen, die werden weniger. Auch der Regen lässt nach. Morgen gibt es einen Mix aus vielen Wolken, aber auch etwas Sonne. Höchstwert 23 Grad. Hier und da kann trotzdem auch ein kurzer Regenschauer runterkommen. Für Mittwoch ist keine Wetteränderung in Sicht.
1: NRW Verkehr.
0: Auf der A44 gibt es eine Autobahnsperrung Düsseldorf Richtung Mönchengladbach zwischen dem Rastplatz Hoxhöfe und Krefeld-Forstwald. Da gab es nämlich einen Unfall. Im Moment gibt es da 10 Minuten Zeitverlust. Dann steht ihr noch auf der A4 Köln Richtung Aachen zwischen Köln-Klettenberg und dem Kreuz Köln-West. Es gibt dort einen 1 Kilometer Stau, da seid ihr nach 5 Minuten aber durch. Und Stau auch noch auf der A46 Hagen-Hema zwischen Hagen-Elsei und Iserlohn-Östrich. 5 Minuten Zeitverlust auch da. Gute Fahrt euch! Der Wochenstart ist geschafft, den Montag können wir abhaken und den lassen wir ganz entspannt ausklingen, gleich mit einem 80er von Foreigner, I Wanna Know What Love Is. Wir starten aber mit Leonie und Don't Worry, schönen Abend euch.
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0: Ich bin Patrick Rickert, schön, dass ihr dabei seid.

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0: Ja, kleiner Hinweis für alle Schüler in Nordrhein-Westfalen. Am besten geht ihr langsam mal ins Bett. Morgen könnt ihr zwar noch ausschlafen, Mittwoch geht die Schule aber wieder los. Das heißt, ab dann könnt ihr wieder richtig schöne Erinnerungen sammeln. Ne, vor der ganzen Klasse hinfallen zum Beispiel oder irgendwo so einen großen Hustenreiz bekommen vor anderen, was so richtig peinlich wird. Oder vielleicht kennt ihr auch den Lachflash, den es auf einmal irgendwo in der fünften Stunde gibt. Hattet ihr schon mal richtig, so eine richtig lustige Situation in der Schule oder eine, über die ihr zumindest heute lachen könnt?
1: Ich habe mir in der dritten Klasse bei den Bundesjugendspielen vor der ganzen Schule den Arm gebrochen.
2: Ja, ich hatte mal meinen Fuß gebrochen. Da konnte man Aufzug fahren bei uns in der Schule. Und da sind wir mit ein paar Freunden Aufzug gefahren und dann sind wir stecken geblieben.
3: Das Sexualkunde war halt immer richtig witzig.
0: Ja, und das wird für immer witzig bleiben.
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1: Ich bin Ursula Winkler. Bundeskanzler Merz hat im Wahlkampf in Sachsen-Anhalt erneut vor einer möglichen AfD-Regierung gewarnt. Das Land dürfe kein Experimentierfeld für Wutbürger werden, sagte er. Eine absolute Mehrheit der AfD könne nach seiner Einschätzung internationale Investoren abschrecken. Zugleich zeigte sich Merz zuversichtlich, dass die CDU bis zur Landtagswahl am Sonntag noch aufholen kann. Das Leben in Deutschland hat sich im August weiter verteuert. Die Verbraucherpreise lagen um 2,9% über dem Niveau des Vorjahresmonats, nach 2,8% Inflation im Juli. Das hat das Statistische Bundesamt auf Basis vorläufiger Zahlen mitgeteilt.
2: Benzin, Diesel und Heizöl sind nach wie vor die Preistreiber, sagt Inflationsexpertin Silke Tober. Denn nachdem der Tankrabatt Ende Juni ausgelaufen war, waren die Preise schon spürbar gestiegen. Und im August ging es dann weiter rauf. Noch stärker als jetzt hatten die Verbraucherpreise zuletzt im Dezember 2023 angezogen. Tanken und Heizen kosteten im August über 10% mehr als vor einem Jahr. Wenigstens sind aber die Lebensmittelpreise einigermaßen stabil geblieben. Thomas Thonfeld, Nachrichten.

0: Nachrichtenredaktion.
1: Nach den Schüssen bei einem Techno-Rave im Kanton Aargau hat die Schweizer Polizei einen Verdächtigen festgenommen. Es handle sich um einen 43 Jahre alten Schweizer, hieß es.
2: Es waren lange, bange Stunden im Schweizer Kanton Aargau nach den tödlichen Schüssen bei einer Rave am frühen Sonntag. Die Polizei spricht inzwischen von einem Einzeltäter. Die Bewohner der Region unweit der deutschen Grenze können also aufatmen. Es sind keine bewaffneten Täter mehr auf freiem Fuß. Über ein Motiv des mutmaßlichen Täters hat die Polizei aber bislang nichts gesagt. Aus Genf, Christiane Ulrich.
1: Der Sommer in diesem Jahr ist nach einer vorläufigen Auswertung der zweitwärmste, der in Deutschland jemals offiziell gemessen wurde. Das teilte der Deutsche Wetterdienst mit. Das voraussichtliche Temperaturmittel lag demnach bei 19,6 Grad. Beispiellos war 2026 die Häufigkeit der Hitze. Im Deutschlandmittel seien rund 22 heiße Tage mit mindestens 30 Grad und etwa 5 sehr heiße Tage mit mindestens 35 Grad ermittelt worden. Und das waren die Nachrichten mit Ursula Winkler.
3: Das Wetter. In den späten Abend- und frühen Nachtstunden, da beruhigt sich das Wetter wieder mehr. Die Schauer klingen ab, auch die Gewitter und Sturmböen lassen nach. Das Ganze bei 15 bis 10 Grad. Morgen gibt es mal mehr, mal weniger Wolken. Örtlich auch mal einen Schauer und dazu 19 bis 23 Grad.
4: NRW Verkehr.
3: Es gibt eine Autobahnsperrung A44 Düsseldorf Richtung Mönchengladbach. Zwischen dem Rastplatz Hoxhöfe und Krefeld-Forstwald gab es einen Unfall. Ihr könnt dann nicht vorbeifahren. Es gibt eine Viertelstunde Zeitverlust vor dem Unfall. Gleich die neue Single von Nico Santos, Why Don't You Stay? Die hat er sogar schon mal in Berlin an einer Ampel bei der Siegessäule performt.
5: Okay. Danke sehr. Danke, peace. Ich mach das nie wieder.
3: Kann ich verstehen. Einen ganzen Song in eine Rotphase quetschen, das wäre mir auch zu stressig.
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3: Vorher gibt's aber Robbie Williams. Hier kommt Angels. Ich bin Patrick Rickert. Guten Abend.

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0: 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Mit dabei, ja, der selbsternannte hübscheste niederländische Comedian Deutschlands, Patrick Nederkorn. 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Und ja, bitte, ein Niederländer, was bringt er mit? Niederländischen Charme natürlich. Wer Patrick noch nicht kennt, hier, wird Zeit.
1: Stell dich in einem Satz vor, aber bitte so, als würdest du dich auf einer Dating-App beschreiben.
2: Der hübschste niederländische Comedian in Deutschland. Ich bin auch der Einzige, so ich kann das sagen.
1: Was sollten wir auf gar keinen Fall über dich erzählen?
2: Vielleicht, dass ich bis vor 4 Jahren Deutschland ein Land fand, wo ich nie hin wollte.
1: Bist du auf Deutsch derselbe Patrick wie auf Niederländisch?
2: Ich bin, glaube ich, in Deutschland viel lockerer. Und weil die deutschen Niederländer auch oft lustig finde, fühle ich mich hier ein bisschen freier. Und ich bin eigentlich ein Deutscher in den Niederlanden. Und hier fühle ich mich wirklich Niederländer. Und das ist herrlich.
1: Deine ersten Bühnenauftritte in nur einem Wort.
2: Unvergeblich.
1: Beende den Satz, wer sich kein Ticket fürs Comedy Camp holt.
2: Bleib hinter in eine kleinere Welt wie die Leute, die ein Ticket kaufen.

0: Das Wetter.
1: Heute Abend und heute Nacht gehen die Temperaturen runter auf 15 bis 10 Grad. Die Nacht ist dann auch meistens trocken. Morgen halten sich die Wolken hartnäckig. Manchmal lockert es zwar auf, trotzdem sind einzelne Regenschauer nicht ausgeschlossen. Dazu bis 23 Grad. Mittwoch bleibt es dabei, keine Wetteränderung.
0: NRW Verkehr.
1: Auf der A44 Düsseldorf Richtung Mönchengladbach gab es einen Unfall zwischen dem Rastplatz Hoxhöfe und Krefeld-Forstwald. Die Autobahn ist dort gesperrt. Zeitverlust im Moment eine Viertelstunde. Ich bin ein bisschen traurig, aber wirklich nur so ein kleines bisschen. Wir haben nur noch eine halbe Stunde lang Sommer. Gleich ab Mitternacht ist offiziell meteorologischer Herbstanfang, 1. September. Komm, wir sehen es positiv. Keine Tropennächte mehr, wieder Regen für die Natur, Sport macht wieder mehr Spaß, weil kühler. Und die Mücken, ach klar, die Mücken, die werden träge.
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1: Jetzt freue ich mich auf den Herbst. Teddy Swims für uns, Mr. Know-It-All. Ich bin Patrick Rickert. Schönen Abend.

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1: Hallo, schönen Abend euch. Leute, habe ich euch mal erzählt, dass ich schon mal einem Menschen das Leben gerettet habe mit einer Herzdruckmassage? Ich war in dem Moment total überfordert. Ich wusste gar nicht, was ich machen muss. Hatte aber einen sehr ruhigen Menschen aus der Kreisleitstelle am Telefon und der sagte nur, mach dies, mach das. Ganz ruhig, du machst das super. In der Situation habe ich festgestellt, man funktioniert einfach. Man macht das natürlich. Hat auch super geklappt, bis der Rettungswagen kam. Und genau das, Reanimation, sollen Schüler in Nordrhein-Westfalen lernen. Jetzt ab dem neuen Schuljahr, ab Mittwoch also, gibt es in weiterführenden Schulen verpflichtend den Reanimationsunterricht. Und darüber haben wir mit Doc Caro gesprochen. Die Ärztin, die ihr vielleicht aus dem Fernsehen kennt, sie ist praktizierende Notfallmedizinerin, Buchautorin ist sie auch. Und wir haben ja gefragt, kann man einem Kind zum Beispiel von 11 Jahren überhaupt zumuten, erste Hilfe leisten zu müssen? Für Doc Caro stellt sich die Frage aber gar nicht.
2: Der Punkt ist, dass wir Kindern das beibringen müssen, weil keiner von uns ist gefeit, mal bei einem Notfall helfen.

0: zu müssen. Und dann ist es gut, wenn man das mal gelernt hat. Das kann man im Zweifel auch unter Stress anwenden.
1: In NRW wird Erste-Hilfe-Unterricht ab diesem Jahr verpflichtend.
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1: Ich bin Ursula Winkler. Bundeskanzler Merz ist bei einem Wahlkampfbesuch in Mecklenburg-Vorpommern teils ausgepfiffen und beschimpft worden. Einige Menschen riefen in Kühlungsborn unter anderem Rücktritt und bezeichneten Merz als Kriegstreiber. Aus dem Publikum gab es aber auch Widerspruch gegen die lautstarken Proteste. Ein zuvor angekündigtes Pressestatement des Kanzlers fand nicht statt. Die Bahn setzt ab heute das neue Alkoholverbot stufenweise an ihren Bahnhöfen um. Der Konzern erhofft sich dadurch unter anderem mehr Sicherheit für Fahrgäste und Beschäftigte. Aber es gibt auch Kritik an dem Verbot.
2: Deutlich weniger Müll und Gewalt. Diese Bilanz zieht die Bahn nach einem Modellprojekt. An 30 Bahnhöfen gilt das Verbot nämlich schon. Ab heute kommen 4 dazu, unter anderem der Berliner Hauptbahnhof. Bis Mitte Oktober soll das Verbot dann an allen 5.400 Bahnhöfen gelten. Es ist dann verboten, Alkohol im Bahnhofsgebäude und an den Gleisen zu trinken. Der Konsum in Bahnhofskneipen und in Fernzügen bleibt aber erlaubt. Kritiker sagen, dieses Verbot könne gar nicht kontrolliert werden. Dafür fehlt schlicht das Personal. Thomas Bremser, Nachrichtenredaktion.
1: Die Geschlechterverteilung ist in Deutschland sehr unterschiedlich. Je nach Alter und Region unterscheidet sich die Anzahl der Frauen und Männer teils deutlich. Das zeigen Daten des Statistischen Bundesamts.
3: Insgesamt gesehen leben hierzulande etwas mehr Frauen. Laut Statistik kommen bundesweit 1027 Frauen auf 1000 Männer. Die sind wiederum in den jüngeren Altersgruppen in der Überzahl, während es bei den älteren, also ab 50, mehr Frauen gibt. Laut Experten ist das auf eine höhere Lebenserwartung von Frauen zurückzuführen. Gleichzeitig gibt es bei älteren Männern eine höhere Abwanderung. Am größten ist der Unterschied in der Geschlechterverteilung übrigens in Schleswig-Holstein. Am ausgeglichensten ist das Verhältnis in Baden-Württemberg. Katrin Müller, Nachrichtenredaktion.
1: Ein großflächiger Ausfall bei Microsoft hat am Abend den E-Mail-Verkehr von Millionen Nutzern weltweit beeinträchtigt. Betroffen sind sowohl Unternehmenskunden als auch private Nutzer des E-Mail-Dienstes Outlook. Wie der Konzern auf seinen offiziellen Seiten bestätigte, kommt es zu erheblichen Problemen beim Login sowie beim Empfang und Versand von E-Mails. Die Microsoft-Techniker rollen aktuell ein Update auf den betroffenen Servern aus, um die Dienste wiederherzustellen.
4: Das Wetter.
5: So, die meisten Regenschauer ziehen jetzt in der Nacht meistens aus NRW raus und es bleibt bewölkt. Hier und da vielleicht nochmal ein kleiner Regenschauer, das war's dann aber auch. Temperaturen in dieser Nacht zwischen 10 und 15 Grad. Nachher bleibt es dann erstmal bewölkt, nachher lockert es aber dann zunehmend auf und wir bekommen Temperaturen bis 23 Grad und ein paar Sonnenstrahlen auch. Also es wird ganz ordentlich und der Mittwoch wird dann ähnlich.
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6: A30 Osnabrück-Rheine, zwischen Rheine, Kanalhafen und Rheine, 1 Kilometer Stau. Und A57 Krefeld-Nimwegen, zwischen Krefeld-Gartenstadt und Kreuz-Moers, 1 Kilometer stockender Verkehr, 9 Minuten Verzögerung. Wir wünschen allen unterwegs gute Fahrt.
5: Und damit sind wir auch schon angekommen im September. 1. September, wie sich das anfühlt. Ne? Ich wünsche euch eine schöne Nacht.
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0: aus den 80ern. Tina Turner und We Don't Need Another Hero. Wir brauchen wirklich keinen neuen Helden, denn wir haben ja schon einen. Zumindest einen Held der Comedy.
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4: Veronika Ferres und Carsten Maschmeyer haben sich getrennt. Es war doch alles gut so. Die Ferris war versorgt und glücklich in Hannover und ist uns wenig bis gar nicht mehr auf die Nerven gegangen. Ja, und der Maschmeyer hat ein bisschen in der Höhle des Löwen rumgemöpselt. Das konnte doch alles gerne so bleiben. Jetzt geht die ganze Ochsentour wieder los. Ja, wat denn? Die Bunte und die Bild haben schon den Anfang gemacht. Lanz ist der Nächste, der die beiden in die Sendung zehrt. Dann Riverboat, Inas Nacht, Dschungelcamp. Und am Ende kann ich nicht mal mehr in Ruhe prominent getrennt gucken, ohne die beiden Grinsekatzen zu sehen. Unsere Oma hat immer gesagt, die Ferris, die habe ich immer gern gesehen. Ja, ich auch. Vor allem 1994 in Tom Gerhards ersten Film, Voll normal. Da hat die mir gut gefallen, als Tommys Schwester, dat Kanen. Schön assi damals. Bah. Ja, der Löwe und das Supervibe. Ein Traumpaar. Ach nee, jetzt nicht mehr. Schade eigentlich.
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0: das Wetter.
1: Die Regenschauer ziehen jetzt in dieser Nacht so langsam raus, so dass wir Temperaturen zwischen 10 und 15 Grad bekommen. Meistens ist es also jetzt trocken und auch nachher am Tag stark bewölkt zwar. Hier und da vielleicht noch so ein paar Tropfen, aber dann lockert es im Tagesverlauf nachher umso mehr auf. Ein bisschen Sonne kommt raus und Temperaturen bis 23 Grad. Und ein ähnliches Wetter kriegen wir dann auch morgen.
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2: A40 Dortmund-Essen zwischen Dortmund-Hombruch und Dortmund-Barob. 1 Kilometer Stau. Wir wünschen allen unterwegs gute Fahrt.
1: Eine schöne Nacht mit uns. Gleich Musik von Malik Harris, Dreamer. Der hatte den großen Traum, Fußballer zu werden. Der wurde ja sogar von seinem Papa trainiert. Das hat er uns alles erzählt bei unserer großen WM-Sendung während der Fußball-Weltmeisterschaft aus dem Deutschen Fußballmuseum in Dortmund. Da war Malik Harris nämlich zu Gast, hat sogar dann für unsere Zuschauerinnen und Zuschauer da gesungen und für die Besucher des Museums. Es war ein toller Tag. Malik Harris, Dreamer, hat er gesungen damals. Und wir erinnern uns gleich dran, indem wir den Song hören. One Direction gibt's vorher noch und ich habe noch einen Klassiker für euch. Queen, I Want It All. All diese drei Hits jetzt für euch.
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0: Das ist Tiffany Harris und Vertigo für eure Nacht. Einen schönen Dienstag und damit sind wir schon drin. Im September. August ist Vergangenheit und somit können wir auch ganz klar sagen, wir sind auch im Herbst angekommen, zumindest für die Meteorologen. Heute meteorologischer Herbstanfang und so ein bisschen fühlt sich das Wetter ja auch so an. Sehr viele Wolken, Regen, aber ich sag mal so nachher im Tagesverlauf kriegen wir auch ein paar Sonnenstrahlen ab. Also von daher alles gut. Und ich möchte, dass ihr euch wohlfühlt, auch in dieser Nacht. Und deswegen habe ich neue Musik für euch, damit ihr durchhaltet durch diese Nacht. Robin Schulz.
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1: Ich bin Ursula Winkler. Bundeskanzler Merz ist bei einem Wahlkampfbesuch in Kühlungsborn in Mecklenburg-Vorpommern teils ausgepfiffen und beschimpft worden. Einige Menschen riefen unter anderem Rücktritt und bezeichneten Merz als Kriegstreiber. Aus dem Publikum gab es aber auch Widerspruch gegen die lautstarken Proteste.
2: Der Widerspruch gegen die Schreienden kam von Menschen, die an den Anstand der lautstarken Merz-Gegner appellierten. Angesichts der schlechten Wahlumfragen aus Sicht der CDU und auch seiner persönlichen schlechten Beliebtheitswerte kommen die Pfiffe und Beleidigungen für Kanzler Merz nicht überraschend. Merz absolviert bisher auch eher kleinere Auftritte im Osten. Wohl auch, weil größere Auftritte den Spitzenkandidaten seiner Partei gar nicht so recht wären. Die CDU-Kandidaten distanzieren sich in ihrem Wahlkampf teilweise demonstrativ von der Berliner Regierungspolitik. Ronny Tochau, Berlin.
1: Abnehmspritzen wie Ozempic oder Wegovy gibt es bei uns in Deutschland schon länger. Ab heute bieten Apotheken nun das Medikament als Pille an. Für die einen schlicht revolutionär, andere dagegen warnen schon vor dubiosen Anbietern.
3: Schlucken ist für viele angenehmer als Spritzen und manche Apotheken rechnen offenbar schon mit einem wahren Ansturm auf die Abnehmpille. Die gibt's allerdings nur auf Rezept. Man muss sie täglich nehmen und aus eigener Tasche zahlen, aber sie habe vergleichbare Effekte wie die Spritze, sagen Fachleute. Allerdings betonen sie, die Pille ist kein Lifestyle-Produkt und sie warnen auch vor unseriösen Online-Anbietern oder auch Online-Ärzten. Claudia Wächter, Nachrichtenredaktion.
1: Bei der Deutschen Bahn gilt ab heute an 4 weiteren Bahnhöfen ein Alkoholkonsumverbot. Am Berliner Hauptbahnhof, Berlin-Gesundbrunnen sowie in Kiel und Braunschweig. An mehr als 30 Stationen deutschlandweit gibt es bereits ein Alkoholverbot und ab Mitte Oktober soll es dann an allen Bahnhöfen gelten. Der Konzern erhofft sich von der Ausweitung unter anderem mehr Sicherheit für Fahrgäste und Beschäftigte und sauberere Bahnhöfe. Dicke Panne bei Microsoft. Ein großflächiger Ausfall hat am Abend den E-Mail-Dienst Outlook lahmgelegt. Weltweit für Millionen Nutzer. Betroffen sind sowohl Unternehmenskunden als auch private Nutzer. Wie der Konzern bestätigte, kommt es zu erheblichen Problemen beim Login sowie beim Empfang und Versand von E-Mails. Die Techniker rollen aktuell ein Update auf den betroffenen Servern aus.
4: Das Wetter. So, wir verabschieden uns langsam von den Regenwolken. Die ziehen aus NRW langsam raus. Temperaturen in dieser Nacht so zwischen 10 und 15 Grad. Nachher starten wir dann auch erst nochmal relativ bewölkt in den Tag. Es gibt allerdings auch Auflockerungen. Das bedeutet also, wir bekommen was von der Sonne zu sehen. Das ist sehr schön und es wird relativ warm, also angenehm warm mit 23 Grad. Und der Mittwoch wird dann ähnlich.
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5: A40 Dortmund-Essen, zwischen Dortmund-Hombruch und Dortmund-Barup. 1 Kilometer Stau. Wir wünschen allen unterwegs gute Fahrt.
4: Und damit herzlich willkommen im September. Wir begleiten euch durch die Nacht, egal was ihr machen müsst. Ob ihr gerade noch mit dem Auto unterwegs seid oder arbeiten müsst, Dermot Kennedy jetzt für euch mit Kiss Me.
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0: Morgen noch und dann beginnt die Schule wieder. Unterricht, Hausaufgaben, Klassenarbeiten, daran denkt man vielleicht zuerst, wenn man an Schule denkt, aber vielleicht erinnert ihr euch auch noch an so Peinlichkeiten, an so lustige Geschichten. Habt ihr Geschichten, worüber ihr heute noch lacht, wenn ihr euch mit den Klassenkameraden von damals trefft und ihr euch dann diese Geschichten erzählt?
1: Ich habe mir in der dritten Klasse bei den Bundesjugendspielen vor der ganzen Schule den Arm gebrochen.
2: Ja, ich hatte mal meinen Fuß gebrochen. Da konnte man Aufzug fahren bei uns in der Schule. Und da sind wir mit ein paar Freunden Aufzug gefahren und dann sind wir stecken geblieben.
3: Das Sexualkunde war halt immer richtig witzig.
0: Wenn ein peinlich berührter Biolehrer nuschelt, weil es ihm unangenehm ist.

0: das Wetter.
1: So, die meisten Regenschauer ziehen jetzt in der Nacht meistens aus NRW raus und es bleibt bewölkt. Hier und da vielleicht nochmal ein kleiner Regenschauer, das war's dann aber auch. Temperaturen in dieser Nacht zwischen 10 und 15 Grad. Nachher bleibt es dann erstmal bewölkt, nachher lockert es aber dann zunehmend auf und wir bekommen Temperaturen bis 23 Grad und ein paar Sonnenstrahlen auch. Also es wird ganz ordentlich und der Mittwoch wird dann ähnlich.
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2: A40 Dortmund-Essen zwischen Dortmund-Hombruch und Dortmund-Barup. 1 Kilometer Stau. Wir wünschen allen unterwegs gute Fahrt.
1: Sie hat damals das allererste American Idol gewonnen. Ja, das Deutschland sucht den Superstar der Amerikaner nur mit besserem Gesang und ohne Dieter Bohlen. Und Kelly Clarkson ist der beste Beweis dafür, dass man international Karriere machen kann, wenn man bei sowas wie Idol mitgemacht hat. Since You've Been Gone, jetzt für euch. Und damit begleiten wir euch durch diese Nacht. Und danach übrigens auch coole Nummer von Martin Garrix und Ed Sheeran, Repeat It.
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0: Kato featuring John und Turn the Lights Off. Brauchst du gar nicht ausmachen, ist eh schon dunkel draußen. Also von daher alles gut. Wir sind mitten in der Nacht. Das Gute ist, ihr seid ja quasi die Ersten, die diesen September jungfräulich erleben. Ja? Der September ist ja jetzt gerade mal ja, so anderthalb Stunden, ein bisschen länger, ist der alt. Ihr seid mittendrin jetzt quasi. Toll, oder? So einen neuen Monat so ganz frisch zu erleben. Und deswegen habe ich mir gedacht, wenn ihr schon so einen neuen Monat frisch erlebt, dann solltet ihr auch neue Musik von mir bekommen, die ihr auch als allererste hier wirklich erlebt.
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1: Ich bin Ursula Winkler. Bei der Deutschen Bahn gilt ab heute an 4 weiteren Bahnhöfen ein Alkoholkonsumverbot. Am Berliner Hauptbahnhof. Berlin-Gesund.